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5: Es ist kurz vor vier, ich bin Hendrik Daum. Der Christopher Street Day in Berlin ist am späten Abend abgebrochen worden. Laut Polizei wurden in der Nähe der Abschlusskundgebung mehrere Menschen von einem Fahrzeug angefahren. Ein weißer Transporter soll mit hoher Geschwindigkeit in der Parkanlage Tiergarten in eine Menschenmenge gerast sein. Eine Frau kam dabei ums Leben. Von weiteren 16 Verletzten schweben laut den Behörden drei in Lebensgefahr. Die Polizei fahndet mit über 2000 Einsatzkräften nach dem Täter, den sie inzwischen aber identifiziert hat. Dazu Polizeisprecher Florian Naht.
6: Es laufen bereits Maßnahmen gegen diesen Tatverdächtigen, der noch nicht festgenommen worden ist. Allerdings ist dieser Tatverdächtige Polizei bekannt. Er ist uns Polizei bekannt als Angehöriger des islamistischen Milieus hier in Berlin. Und unsere Fahndungsmaßnahmen nach dieser Person laufen mit Hochdruck.
5: Berlins regierender Bürgermeister Wegner sprach von einem Angriff auf unsere freie und weltoffene Gesellschaft. Immer mehr Menschen müssen vor den massiven Waldbränden in Frankreich und Spanien fliehen. Allein in Frankreich wurden mittlerweile rund 200.000 Menschen in Sicherheit gebracht. Die Flammen wüten vor allem in der Region rund um Bordeaux. Und in Spanien sind rund 70.000 Menschen betroffen, wie Julia Macher berichtet.
7: Die spanische Regierung spricht von einer sehr komplexen Lage, die man bisher so noch nicht erlebt habe. Vor allem die kräftigen Windböen bereiten den Rettungskräften Sorgen. Mehr als 3000 Feuerwehrleute sind im Einsatz und bekämpfen die Flammen aus der Luft und vom Boden. Die Europäische Union schickt 4 Löschflugzeuge zur Unterstützung.
5: Heute beginnt im brasilianischen Rio de Janeiro die internationale AIDS-Konferenz. Zu dem 6-tägigen Forum werden bis zu 10.000 Teilnehmer aus Wissenschaft, Medizin und Politik erwartet. Sie sprechen unter anderem über neue Medikamente, Prävention und die Impfstoffforschung. Aktivisten wollen die AIDS-Konferenz nutzen, um auf Versorgungsengpässe bei Medikamenten und auf Diskriminierung aufmerksam zu machen.
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5: Es ist kurz vor 5, ich bin Hendrik Daum, guten Morgen. Dramatische Szenen am späten Abend am Rande des Christopher Street Day in Berlin. Ein Angreifer hatte einen Transporter in der Parkanlage des Tiergarten absichtlich in eine Menschengruppe gesteuert und mehrere Personen erfasst. Laut Polizei wurde dabei eine Frau getötet, mindestens 16 Menschen wurden verletzt, 3 von ihnen lebensgefährlich. Der Täter ist noch auf der Flucht. In der Nacht meldete die Polizei aber, der mutmaßliche Verdächtige sei identifiziert. Dazu Polizeisprecher Florian Naht.
6: Es laufen bereits Maßnahmen gegen diesen Tatverdächtigen, der noch nicht festgenommen worden ist. Allerdings ist dieser Tatverdächtige Polizei bekannt. Er ist uns Polizei bekannt als Angehöriger des islamistischen Milieus hier in Berlin. Und unsere Fahndungsmaßnahmen nach dieser Person laufen mit Hochdruck.
5: Gestern hatten in Berlin hunderttausende Menschen den Christopher Street Day gefeiert, um ein Zeichen für Toleranz und Vielfalt zu setzen. In Frankreich und Spanien ist es der Feuerwehr bisher nicht gelungen, die riesigen Waldbrände unter Kontrolle zu bringen. Im Südwesten Frankreichs breiten sich die Flammen weiter landeinwärts aus. Über 200.000 Menschen wurden in Sicherheit gebracht. Die Behörden sprechen von einem noch nie dagewesenen Ausmaß der Brände. In Spanien hat die Regierung für 2 Regionen den Notstand ausgerufen. Die Bayreuther Festspiele haben sich zum 150-jährigen Jubiläum klar gegen einen Rechtsruck in Politik und Gesellschaft gestellt. Festspielleiterin Katharina Wagner rief beim Festakt dazu auf, Nein zu sagen zu Rassismus und zu einer Verharmlosung der Geschichte. Sie verwies dabei auch auf die enge Verknüpfung ihrer Familie mit dem NS-Regime und die besondere Verantwortung der Festspiele.
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4: Es ist kurz vor sechs. Ich bin Stefan Schütz. Guten Morgen. Entsetzen am späten Abend in Berlin. Am Rande des Christopher Street Day hat ein Angreifer ein Fahrzeug in eine Menschengruppe gesteuert und mehrere Personen erfasst. Laut Polizei wurde eine Frau getötet, mindestens 16 Menschen wurden verletzt, drei von ihnen lebensgefährlich. Der Täter ist noch auf der Flucht, konnte von der Polizei aber mittlerweile identifiziert werden. Bei ihm soll es sich um einen polizeibekannten Mann aus der islamistischen Szene handeln, Oberbürgermeister Wegner.
5: Viele feiernde Menschen, die glücklich waren, die die Vielfalt dieser Stadt gefeiert haben, die Weltoffenheit, die Freiheit, ja auch die Liebe. Dieser Tag wurde durch diese schreckliche Tat beendet.
4: In Frankreich und Spanien versuchen weiter tausende Einsatzkräfte, die verheerenden Waldbrände unter Kontrolle zu bringen. Die französische Regierung schickte weitere 500 Soldaten sowie ein Militärflugzeug vom Typ A400M in das Brandgebiet im Südwesten des Landes. Dort mussten inzwischen etwa 260.000 Menschen vor den Flammen in Sicherheit gebracht werden. Im Nachbarland Spanien gut 60.000. Nach der Kabinettsumbildung hat eine Debatte über Reformen im Gesundheitswesen begonnen. Der designierte Gesundheitsminister Linnemann kündigte in der Bild-Zeitung an, die Zahl der gesetzlichen Krankenkassen zu reduzieren, um die Beiträge zu stabilisieren. Aktuell gibt es davon mehr als 90. Mehrere Sozialverbände verlangen dagegen, die geplanten Reformen zugunsten der Versicherten nachzubessern.
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1: Jetzt in den Sommerferien geraten viele Tierheime an ihre Grenzen. Manche Tiere werden abgegeben, andere sogar einfach ausgesetzt. Wenn sie Glück haben, landen sie dann in einem Tierheim und bekommen nochmal eine Chance auf ein neues Zuhause. Über ausgesetzte Tiere muss man kaum diskutieren. Sie einfach zurückzulassen, ist für das Tier ein Schock. Es versteht nicht, warum sein Mensch plötzlich verschwunden ist. Aber nicht jede Trennung ist schlecht. Menschen werden krank, Lebensumstände verändern sich drastisch oder es kommt die Erkenntnis, dass man einem Tier einfach nicht mehr gerecht werden kann. Manchmal leidet das Tier unter der Situation genauso wie sein Mensch. Dann kann ein neues Zuhause zu suchen die ehrlichere Entscheidung sein, statt aus schlechtem Gewissen an was festzuhalten, das beiden nicht mehr gut tut. In den meisten Fällen liegt die eigentliche Herausforderung deshalb gar nicht erst beim Abgeben, sondern ist schon viel früher da. Ein Tier begleitet einen oft viele Jahre. Niemand weiß, wie das eigene Leben dann aussieht. Trotzdem entsteht mit dem ersten Tag eine Verantwortung, die sich nicht einfach wegplanen lässt. Ein Tier kann sich seinen Menschen nicht aussuchen. Umso mehr ist es darauf angewiesen, dass jemand sein Wohl wirklich im Blick behält, auch dann, wenn Entscheidungen wehtun. Wann ist das Abgeben von einem Tier ein Versagen? Und wann ist das vielleicht sogar die einzig verantwortungsvolle Entscheidung? Was glaubst du?
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5: Es ist kurz vor sieben, ich bin Stefan Schütz, guten Morgen. Eine Tote und drei lebensgefährlich Verletzte. Die Polizei in Berlin fahndet nach einem Mann, der mit einem Transporter in eine Menschenmenge unweit des Christopher Street Days gefahren ist. Der Gesuchte ist 21 Jahre alt und wird der islamistischen Szene zugeordnet, Berlins regierender Bürgermeister Wegner.
6: Wir werden uns unsere Art und Weise des Lebens und des Zusammenlebens nicht nehmen lassen. Ich habe großes Vertrauen in die Berliner Polizei, dass wir mit Hochdruck jetzt den Täter, die Täter, ermitteln und sie dann auch zur Rechenschaft ziehen.
5: Nicht bekannt ist derzeit, um wen es sich bei der getöteten Frau handelt. In Frankreich und Spanien haben die schweren Waldbrände inzwischen mehr als eine Viertelmillion Menschen aus ihren Häusern getrieben. Im Südwesten Frankreichs mussten laut Behörden rund 167.000 Menschen raus, in Spanien etwa 60.000. Frankreich schickt jetzt zusätzliche Soldaten und Löschflugzeuge in den Einsatz. In Spanien hoffen die Einsatzkräfte, dass sich die Lage dank ruhigerer Wetterbedingungen bald entspannt. Die Zahl der Maserninfektionen in den USA ist auf den höchsten Stand seit Jahrzehnten gestiegen. Mehr als 2300 Fälle in 45 Bundesstaaten sind in diesem Jahr bereits dokumentiert. Der von US-Präsident Trump ernannte Gesundheitsminister Kennedy Jr. steht wegen der steigenden Zahlen der Maserninfektionen in der Kritik. Er hatte immer wieder Zweifel an der Sinnhaftigkeit von Impfungen geäußert.
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1: Letzte Woche hatte ich eine richtig angenehme Autofahrt. Es lief einfach, ganz entspannt. Alle waren ganz geschmeidig drauf. Es war, als hätten sie die Augen nicht nur bei sich gehabt, sondern auch bei den anderen. Ich glaube, ich hatte einfach einen guten Zeitpunkt erwischt. Mitten in der Woche, in den Ferien, es war nicht viel Verkehr. Ja, da gab es auch mal Elefantenrennen und man musste langsamer machen, bis der LKW am anderen vorbei war. Aber das war kein Problem, denn es kam keiner von hinten angerauscht, sondern offensichtlich sind alle mit Weitblick gefahren. Alle haben sich gegenseitig Platz gemacht, haben gecheckt, wie schnell oder langsam man gerade realistisch fahren kann. Die von rechts wurden reingelassen, damit sie den LKW entspannt überholen können. Alles easy. Das ist nicht immer so. Und Forschende und Verkehrsrichter beobachten seit Jahren, dass die Menschen im Straßenverkehr tendenziell rücksichtsloser geworden sind. Liegt natürlich auch daran, dass einfach viel mehr Fahrzeuge auf den Straßen sind. Plus 10 Millionen innerhalb der letzten 25 Jahre. Wenn mehr Autos auf den Straßen sind, dann hilft es, wenn alle möglichst in ähnlicher Geschwindigkeit fahren und insgesamt etwas langsamer. Dann sind Abstände und Bremswege kürzer und so passen mehr Autos auf einen Straßenabschnitt. Und man hat mehr Zeit, zu schauen, was die anderen machen und vorhaben. Ist es nicht einfach auch eine persönliche Einstellung? Auch an die anderen denken und realistisch sehen, was geht. Ich glaube, so könnten wir alle gerne öfter drauf sein. So geschmeidig. Und was glaubst du?
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7: Ja, Haie haben wir auch. 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
6: Es ist kurz vor 8, ich bin Stefan Schütz. Guten Morgen. Am Rande des Christopher Street Days in Berlin ist ein Transporter in eine Menschenmenge gelenkt worden. Eine Frau starb, 16 Menschen wurden verletzt, 3 von ihnen kämpfen um ihr Leben. Die Polizei hat den mutmaßlichen Täter identifiziert, Tine Klimach berichtet.
7: Nach dem 21 Jahre alten Mann soll mit einem Foto öffentlich gefahndet werden. Er hat nach dpa-Information Familie in Berlin und wurde erst im Mai aus dem Jugendarrest entlassen. Noch ist unklar, ob der Verdächtige das Fahrzeug steuerte und wem der weiße Kastenwagen gehört. Auch wie der Fahrer in den abgesperrten Tiergarten gelangen konnte.
6: Ärzte ohne Grenzen fordern einen drastisch niedrigeren Preis für das HIV-Vorbeugungsmittel Lenacapavir. Anlässlich der Welt-AIDS-Konferenz in Rio de Janeiro verlangt die Organisation rund $40 pro Person und Jahr statt der bisherigen $28.000. Die verlangt der Hersteller für eine Jahresdosis zur Behandlung Infizierter in den USA. Weltweit leben fast 41 Millionen Menschen mit HIV. Carsten Lindemann hat als designierter Gesundheitsminister schon konkrete Pläne. Er will die Zahl der gesetzlichen Krankenkassen deutlich reduzieren, um die Beiträge stabil zu halten. Das kündigte er in der Bild-Zeitung an. Aktuell gibt's über 90 davon. Mehrere Sozialverbände fordern außerdem, die Pläne zur Gesundheitsreform noch zugunsten der Versicherten nachzubessern.
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3: Ein Paar wünscht sich seit Jahren ein Kind. Sie haben alles versucht, aber nichts hat funktioniert. Schließlich erklärt sich eine andere Frau bereit, das Kind für sie auszutragen. Nach 9 Monaten gibt sie das Baby ab. So wird's vereinbart. Leihmutterschaft heißt das. Ausgelöst durch den Rücktritt von Jens Spahn wird gerade wieder über Leihmutterschaft diskutiert. Für die einen ist sie ein großer Akt der Hilfsbereitschaft. Manche Frauen entscheiden sich freiwillig dafür, anderen ihren Kinderwunsch zu erfüllen. Warum also ist das in Deutschland verboten? Andere sehen darin eine Grenze, die nicht überschritten werden sollte. Eine Schwangerschaft ist mehr als eine Dienstleistung. Ein Mensch wächst 9 Monate im Körper einer Frau heran. In dieser Zeit entsteht eine Verbindung. Beides ist für die Frau nicht ohne. Auch komisch ist, der Körper der Leihmutter wird Teil eines Vertrags. Häufig können sich nur wohlhabende Menschen eine Leihmutterschaft leisten. Und viele Frauen, die ihren Körper und ihre Schwangerschaft dafür zur Verfügung stellen, tun das auch, weil sie auf das Geld angewiesen sind. Semi-freiwillig. Der Wunsch nach einem Kind ist für viele eine der größten Sehnsüchte ihres Lebens. Aber nicht jede Sehnsucht lässt sich erfüllen, ohne dass neue ethische Fragen entstehen. Zum Beispiel, ob alles, was medizinisch möglich ist, irgendwann zu was werden sollte, das man kaufen oder vertraglich vereinbaren kann. Wo beginnt der Moment, in dem ein Mensch zum Mittel für die Wünsche eines anderen wird? Und kann es überhaupt eine Leihmutterschaft geben, bei der niemand ausgenutzt wird? Was glaubst du?
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2: Es ist kurz vor neun, ich bin Stefan Schütz. Guten Morgen. Nach dem Angriff am Rande des Christopher Street Days in Berlin fahndet die Polizei öffentlich mit Foto nach einem Verdächtigen. Bei der Attacke am Abend mit einem Transporter starb eine Frau, mehrere Menschen wurden verletzt, drei von ihnen lebensgefährlich schwer. Gesucht wird ein 21-jähriger polizeibekannter Mann, der in Berlin der islamistischen Szene zugeordnet wird. Die Bundesregierung plant, den Zuschuss für die sichere Übertragung von Strom zu kürzen. Für Verbraucherinnen und Verbraucher bedeutet das, es wird etwas teurer. Jan-Henner Reitze berichtet.
3: Stromleitungen instandhalten, sichern und neue bauen, auch damit durch Windkraft erzeugte Energie aus Norddeutschland in den Süden geleitet werden kann. Kosten dafür, die Netzentgelte, machen einen Großteil der Stromkosten für Verbraucher aus. Damit die nicht aus dem Ruder laufen, gibt es den Zuschuss vom Bund. Weil der jetzt aber gekürzt werden soll, bedeutet das im Vergleich zu diesem Jahr mehr Kosten. 12 Euro im Jahr für einen 3-Personen-Haushalt.
2: Heute beginnt im brasilianischen Rio de Janeiro die internationale AIDS-Konferenz. Zu dem 6-tägigen Treffen werden bis zu 10.000 Teilnehmer aus Wissenschaft, Medizin und Politik erwartet. Sie sprechen unter anderem über neue Medikamente, Prävention und die Impfstoffforschung. Aktivisten wollen die AIDS-Konferenz nutzen, um auf Versorgungsengpässe bei Medikamenten und auf Diskriminierung aufmerksam zu machen.
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1: Dieses Wochenende ist es schon heiß, mit um die 30 Grad. Und Freitag könnte es wieder 38 Grad werden. Nachts sind es dann laut Prognose auch 20 bis 24 Grad. Bist du diesmal vorbereitet? Und deine liebsten Angehörigen, vor allem die Älteren? Wenn es so heiß ist, dann ist es nicht einfach nur Sommer, dann ist es unüblich heiß. Urlaub in heißen Regionen finden ja manche super. Aber dann kann man halt auch viel baden, kühle Getränke im Schatten genießen und zwischendurch ins angenehm runtergekühlte Restaurant oder in die Mall gehen. Aber wenn du nicht im Urlaub bist, sondern arbeiten musst, dich konzentrieren willst, dann funktioniert das einfach nicht so gut. Unser Körper ist für Hitze nicht gebaut. Wenn du im schlecht isolierten Dachgeschoss wohnst, brauche ich dir das Problem ja nicht erklären. Das Robert-Koch-Institut hat gemeldet, dass dieses Jahr schon 7.900 Menschen in Deutschland hitzebedingt gestorben sind. Allein in der heftigen Hitzewoche Ende Juni waren es 4.300. Die meisten davon sind Menschen über 75. Bei älteren Menschen funktioniert die Regelung der Körpertemperatur schlechter. Aber ein massives Problem sind die fehlenden Klimaanlagen. Nur in 14% der Pflegeheime in Deutschland gibt es welche. Auch in Privatwohnungen gibt es nur wenig Kühlung. Also vielleicht fragst du jetzt schon mal bei der alten Nachbarin nach, ob sie genug Ventilatoren hat oder ob du ihr ein Klimagerät besorgen sollst. Ich glaube, es ist wichtig, dass wir uns gut umeinander kümmern, schon bevor es wieder heiß ist. Und was glaubst du?
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4: Es ist kurz vor 10, ich bin Stefan Schütz. Die Berliner Polizei fahndet nach einem 21-jährigen Verdächtigen nach einem mutmaßlichen Anschlag am Rande des Christopher Street Days. Ein Mann ist mit einem Fahrzeug in eine Menschenmenge gefahren, eine Frau starb, 16 weitere Menschen wurden verletzt, 3 davon lebensbedrohlich. Der flüchtige Verdächtige wird der islamistischen Szene Berlins zugerechnet. Die Polizei prüft außerdem, ob auch eine Stichwaffe eingesetzt wurde. Die Brände in Frankreich und Spanien wüten weiter. Bei Bordeaux wurden weitere gut 50.000 Menschen aufgefordert, sich in Sicherheit zu bringen. In Spanien ist vor allem der Großraum Madrid betroffen. Von dort berichtet Julia Macher.
5: Aus der Luft und vom Boden bekämpfen mehr als 3.000 Feuerwehrleute die Flammen. Hohe Temperaturen, Trockenheit und heftige Windböen hatten die Löscharbeiten massiv behindert. Im Laufe des Tages soll sich die Lage leicht bessern. Von entscheidenden Stunden sprach ein Regierungsvertreter in der Region Madrid.
4: Fast jeder zweite Rentner in Deutschland bekommt nach der Steuererklärung Geld vom Finanzamt zurück. Das zeigt eine Auswertung eines Steuererklärungsanbieters. Rund 45% der Rentner haben eine Erstattung erhalten. Im Durchschnitt waren es fast 1.400 Euro. Wer dagegen neben der gesetzlichen Rente noch eine Betriebsrente oder Mieteinnahmen hat, muss häufiger nachzahlen.
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6: Schön, dass ihr dabei seid. Wir machen uns ein nices Wochenende und checken die Lieblingshits aus der Community ab, zählen gemeinsam runter bis auf Platz 1. Es bleibt spannend. Wer ist an der Spitze? Jetzt erstmal Platz 25.
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1: Jetzt perfekt für euer nices Wochenende. Eine ganz entspannte Urlaubssommernummer. With DMC auf 89.0 RTL mit Falling Stars. Für

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2: Ende Juli. Ihr macht euch ein nices Wochenende. Jetzt mit zwei DJs aus Berlin. Two Colors. Ey, die liebe ich ja wirklich, ne? Ich durfte die auch schon mal treffen und die sind so lustig, so nett. Mit denen will man einfach nur chillen. Und dann machen die auch noch so geile Mucke. Besser geht's doch gar nicht. Hier ist Heart to Heart.

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0: 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Platz 18. Fastboy. Beautiful Life.

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2: Jetzt ein Song, den müsst ihr euch unbedingt abspeichern. Ich finde, er gibt diese verträumten, chilligen Housebeats, als wärt ihr irgendwie auf Ibiza an der Strandbar, habt einen Sonnenbrand und eine Sonnenbrille im Gesicht. Also wirklich absolutes Sommerurlaubsfeeling. Gamper und Adoni mit Trips und What You Want.

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2: Zwei der größten Deutschrap-Acts machen gemeinsame Sache. Juju und Raf Camora. Also bei denen denke ich mir jedes Mal, egal ob einzeln oder zusammen, es ist so geil. Die wissen, was sie können und das können sie gut. Hier ist Komm näher.

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7: Es ist kurz vor 11, ich bin Stefan Schütz. Kanzler Merz hat den Angriff auf den Christopher Street Day in Berlin scharf verurteilt. Was für eine abscheuliche Tat, hat er auf X geschrieben und von einem Angriff auf unsere Gesellschaft gesprochen. Ein Auto war gestern Nacht in die feiernde Menschenmenge gefahren. Ein Mensch ist dabei gestorben, mehrere wurden verletzt. Merz ist noch in der Nacht informiert worden. Gesucht wird ein 21-Jähriger, der in Berlin der islamistischen Szene zugeordnet wird. Die Bundesregierung plant, den Zuschuss für die sichere Übertragung von Strom zu kürzen. Für Verbraucherinnen und Verbraucher bedeutet das, es wird etwas teurer. Jan-Henner Reitze berichtet.
8: Stromleitungen instand halten, sichern und neue bauen, auch damit durch Windkraft erzeugte Energie aus Norddeutschland in den Süden geleitet werden kann. Kosten dafür, die Netzentgelte, machen einen Großteil der Stromkosten für Verbraucher aus. Damit die nicht aus dem Ruder laufen, gibt es den Zuschuss vom Bund. Weil der jetzt aber gekürzt werden soll, bedeutet das im Vergleich zu diesem Jahr mehr Kosten. 12 Euro im Jahr für einen 3-Personen-Haushalt.
7: In Frankreich und Spanien ist es der Feuerwehr bisher nicht gelungen, die Waldbrände unter Kontrolle zu bringen. Im Südwesten Frankreichs breiten sich die Flammen weiter landeinwärts aus. Betroffen ist vor allem die Region um Bordeaux. Fast 200.000 Menschen wurden in Sicherheit gebracht. Die Behörden sprechen von einem noch nie dagewesenen Ausmaß der Brände. In Spanien hat die Regierung für zwei Regionen den Notstand ausgerufen.
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9: Schön, dass ihr dabei seid an eurem Wochenende. Wir haben hier die Most Wanted, die meistgelikten Hits der Community, zählen runter bis auf Platz 1 und sind jetzt schon bei Platz 10 angekommen. Hier ist Justa mit Turn the Lights Off.
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2: So Leute, Carly Rae Jepsen ist back. Ja Mann, die hat so einen richtig nicen, souligen, verträumten Song rausgehauen. Irgendwie, ich finde, man kommt sich entweder vor wie im Drogenrausch oder wie auf einer Hängematte. Wirklich richtig geiles Teil. Laut machen, jetzt bei After All.

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2: Für euer Wochenende absolute Good Vibes, Dance Vibes. Genau das, was ihr jetzt braucht. Hier ist 89.0 RTL mit Medusa und Khalid. Weekend.

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0: 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Platz 6. Bibi Rexha und Faithless. New Religion.

Ihr macht alles richtig. Seid hier bei 89.0 RTL am Start. Wir machen uns ein nices Wochenende mit dem Dream Team überhaupt. Summer Jam und Billa Joe. Von denen gibt es ja schon einige Songs gemeinsam und jeder Song ist wirklich ein geiles Teil. Also ich persönlich bin auch Fan, habe Summer Jam auch schon live gesehen. Der ist richtig geil, sympathisch, rappt live auch mega gut. Deswegen der Song, der ist auch richtig nice. Laut machen, hier ist Kilimanjaro.

Boah, Leute, könnt ihr es glauben? Wir sind jetzt bei Platz 1 angekommen. Haben runtergezählt von Platz 25 bis an die Spitze. Und die Frage ist, wer sitzt denn bei uns auf dem Thron? Wer ist denn der meistgelikte Hit der Community? Und es ist Harrison mit All the Things She Said. Ey, ganz ehrlich, auch einer meiner Favorites hier. Deswegen wirklich absolut verdient auf Platz 1. Ist ein geiles Teil. Laut machen. All the Things She Said. 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
2: Alle K-Pop-Fans, ich will euch schreien hören. Ich habe für euch die neue Nummer von BTS. Richtig geiles Teil von auch einer wirklich der größten K-Pop-Groups, die es da überhaupt gibt, ne? Deswegen laut machen, gönnt euch. Hier ist Normal.

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4: Es ist kurz vor 12, ich bin Stefan Schulz. In Berlin sucht die Polizei einen 21-Jährigen, der mit einem Kastenwagen in eine Menschenmenge gefahren sein soll. Das Ganze ereignete sich am Abend am Rande des CSDs. Eine Frau starb, drei Menschen kämpfen um ihr Leben. Katrin Müller.
5: Die Polizei fahndet mit einem Foto nach dem Verdächtigen, dem 21-jährigen Abdul B. Er soll am Rande des Christopher Street Days im Großen Tiergarten mit einem Kastenwagen mehrere Menschen an- oder umgefahren haben. Der Wagen krachte schließlich gegen einen Baum. Der Fahrer flüchtete. Abdul B. wird der islamistischen Szene zugerechnet. Er hat wohl Familie in Berlin und wurde erst im Mai aus dem Jugendarrest entlassen.
4: Die D-Day-Landungsstrände in der französischen Normandie sind in die UNESCO-Welterbeliste aufgenommen worden. Zur neuen Welterbestätte zählen die fünf historischen Landungsstrände Utah, Omaha, Gold, Juneau und Sword Beach. Am 6. Juni 1944 landeten dort Soldaten der Alliierten während des Zweiten Weltkriegs. Der D-Day markierte den Auftakt der Befreiung Europas vom Hitler-Deutschland von Westen her. Die Waldbrände in Frankreich und Spanien halten Südeuropa weiter in Atem. Besonders im Südwesten Frankreichs ist die Lage angespannt. Das größte Feuer hat sich bis auf rund 30 Kilometer an Bordeaux angenähert. Der französische Staat hat 1.500 Soldaten zur Unterstützung geschickt und verteilt 2,5 Millionen FFP2-Masken an die Bevölkerung. Auch rund um Madrid kämpfen Feuerwehrleute gegen mehrere Großbrände.
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7: Es ist kurz vor eins, ich bin Stefan Schütz. Kanzler Merz hat den Angriff auf den Christopher Street Day in Berlin scharf verurteilt. Was für eine abscheuliche Tat, hat er auf X geschrieben und von einem Angriff auf unsere Gesellschaft gesprochen. Ein Auto war gestern Nacht in die feiernde Menschenmenge gefahren, ein Mensch ist dabei gestorben, mehrere wurden verletzt. Merz ist noch in der Nacht informiert worden. Gesucht wird ein 21-Jähriger, der in Berlin der islamistischen Szene zugeordnet wird. Die Brände in Frankreich und Spanien wüten weiter. Bei Bordeaux wurden weitere gut 50.000 Menschen aufgefordert, sich in Sicherheit zu bringen. In Spanien ist vor allem der Großraum Madrid betroffen. Von dort berichtet Julia Macher.
8: Aus der Luft und vom Boden bekämpfen mehr als 3.000 Feuerwehrleute die Flammen. Hohe Temperaturen, Trockenheit und heftige Windböen hatten die Löscharbeiten massiv behindert. Im Laufe des Tages soll sich die Lage leicht bessern. Von entscheidenden Stunden sprach ein Regierungsvertreter in der Region Madrid.
7: Carsten Lindemann hat als designierter Gesundheitsminister schon konkrete Pläne. Er will die Zahl der gesetzlichen Krankenkassen deutlich reduzieren, um die Beiträge stabil zu halten. Das kündigte er in der Bild-Zeitung an. Aktuell gibt es über 90 davon. Mehrere Sozialverbände fordern außerdem, die Pläne zur Gesundheitsreform noch zugunsten der Versicherten nachzubessern.
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10: Es ist kurz vor zwei. Ich bin Gregor Jusse Moser. In Berlin sucht die Polizei einen 21-Jährigen, der mit einem Kastenwagen in eine Menschenmenge gefahren sein soll. Das Ganze ereignete sich am Abend am Rande des CSD. Eine Frau starb, drei Menschen kämpfen um ihr Leben. Katrin Müller.
11: Die Polizei fahndet mit einem Foto nach dem Verdächtigen, dem 21-jährigen Abdul B. Er soll am Rande des Christopher Street Days im Großen Tiergarten mit einem Kastenwagen mehrere Menschen an- oder umgefahren haben. Der Wagen krachte schließlich gegen einen Baum. Der Fahrer flüchtete. Abdul B. wird der islamistischen Szene zugerechnet. Er hat wohl Familie in Berlin und wurde erst im Mai aus dem Jugendarrest entlassen.
10: Die Bild-Zeitung und der Spiegel haben weitere Informationen zu dem gesuchten mutmaßlichen Attentäter von Berlin. Demnach soll Abdul B. schon mal einen Anschlag geplant haben. Deswegen wurde er im Mai zu einer Jugendstrafe von fast zwei Jahren auf Bewährung verurteilt. 2025 wollte er nach Syrien ausreisen, wurde aber im Libanon festgenommen und als deutscher Staatsbürger nach Berlin zurückgebracht. Die Waldbrände in Frankreich und Spanien halten Südeuropa weiter in Atem. Besonders im Südwesten Frankreichs ist die Lage angespannt. Das größte Feuer hat sich bis auf rund 30 Kilometer an Bordeaux angenähert. Der französische Staat hat 1.500 Soldaten zur Unterstützung geschickt und verteilt 2,5 Millionen FFP2-Masken an die Bevölkerung. Auch rund um Madrid kämpfen Feuerwehrleute gegen mehrere Großbrände.
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1: Chris Sarandi, Good Old Days. 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
12: Es ist kurz vor drei. Ich bin Gregor Jose Moser. Nach dem Angriff eines Autofahrers am Rande des Berliner Christopher Street Days deutet alles auf einen islamistischen Terroranschlag hin. Das hat Bundesinnenminister Dobrindt auf einer Pressekonferenz erklärt. Der mutmaßliche Täter Abdul B. sei libanesischer Herkunft, in Berlin geboren und habe den deutschen Pass. Laut Dobrindt fuhr der noch flüchtige Tatverdächtige in eine Menschenmenge und attackierte anschließend weitere Menschen, mutmaßlich mit einer Machete. Es gebe eine Tote sowie 29 teils schwer Verletzte. Die Bundesregierung plant, den Zuschuss für die sichere Übertragung von Strom zu kürzen. Für Verbraucher bedeutet das, es wird etwas teurer. Jan-Henna Reitze berichtet.
13: Stromleitungen instand halten, sichern und neue bauen, auch damit durch Windkraft erzeugte Energie aus Norddeutschland in den Süden geleitet werden kann. Kosten dafür, die Netzentgelte, machen einen Großteil der Stromkosten für Verbraucher aus. Damit die nicht aus dem Ruder laufen, gibt es den Zuschuss vom Bund. Weil der jetzt aber gekürzt werden soll, bedeutet das im Vergleich zu diesem Jahr mehr Kosten. 12 Euro im Jahr für einen 3-Personen-Haushalt.
12: Die Bayreuther Festspiele leben mittlerweile eine neue Erinnerungskultur. Das hat der jüdische Publizist Michel Friedmann gelobt. Bei einer Gedenkveranstaltung für verfolgte jüdische Musikerinnen und Musiker während der NS-Zeit sagte er, es beginne eine neue Ordnung des Aufarbeitens und Redens, und zwar in aller Klarheit und öffentlich.
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10: Es ist kurz vor 4. Ich bin Gregor Jussi Moser. Nach dem Angriff in Berlin nahe des CSD spricht Bundesinnenminister Dobrindt von einem islamistischen Terroranschlag. Der mutmaßliche Täter Abdul B. fuhr mit einem Wagen in eine Menschenmenge und attackierte daraufhin weitere Personen mit einer Machete. Der 21-Jährige, gebürtig in Berlin, ist flüchtig.
11: Wir haben es hier mit einem mutmaßlichen Täter zu tun, der in der Vergangenheit auffällig war durch ein hohes Maß an Straftaten, durch eine Radikalisierung, durch eine Zugehörigkeit zur islamistischen Szene.
10: Laut Dobrindt gibt es eine Tote, 29 Menschen wurden teils schwer verletzt. Die Deutsche Polizeigewerkschaft fordert mit Blick auf den Anschlag mehr Befugnisse, und zwar zur Online-Durchsuchung von Computern und Smartphones von Gefährdern, um deren Kommunikation zu überwachen. Der Bundesvorsitzende Tegatz hat der Augsburger Allgemeinen gesagt, den Ermittlungsbehörden fehlten die Werkzeuge, um solche Anschläge im Vorfeld aufzudecken. Außerdem brauche es mehr Videoüberwachung auf öffentlichen Plätzen. Tausende Einsatzkräfte in Südeuropa kämpfen weiter gegen die verheerenden Waldbrände. Im Südwesten Frankreichs mussten inzwischen etwa 260.000 Menschen vor den Flammen in Sicherheit gebracht werden, im Nachbarland Spanien 60.000.
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6: Es ist kurz vor 5. Ich bin Gregor Jose Moser. Alles deutet auf einen islamistischen Terroranschlag hin. Das hat Bundesinnenminister Dobrindt nach dem Angriff am Rande des Berliner CSDs im Tiergarten auf einer Pressekonferenz mitgeteilt. Denn auch flüchtige Tatverdächtige Abdul B. sei deutscher Staatsbürger libanesischer Herkunft und in Berlin geboren und Polizei bekannt.
7: Die Vielzahl der Straftaten, die Radikalisierung, die hat auch in der Vergangenheit zu einer Verurteilung geführt, zu 1 Jahr und 10 Monate Haft. Diese Verurteilung wurde auf Bewährung ausgesetzt.
6: Bei dem Anschlag wurde eine Frau getötet und 29 Menschen wurden teils schwer verletzt. Stromkunden müssen im kommenden Jahr mit einer etwas geringeren Entlastung bei den Netzentgelten rechnen. Die machen etwa 1/4 des Strompreises aus. Ein Regierungsentwurf sieht für 2027 einen Zuschuss von rund 5,5 Milliarden vor, nach 6,5 Milliarden in diesem Jahr. Der Olymp, also das höchste Gebirge Griechenlands, ist der antiken griechischen Mythologie nach die Heimat der 12 Hauptgötter rund um Göttervater Zeus. Und der Olymp gehört jetzt offiziell zum UNESCO-Weltkultur- und Naturerbe, wie das Welterbekomitee beschlossen hat. Jedes Jahr besteigen tausende Touristen den Berg der Götter, auch wegen der einmaligen Aussicht.
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4: Es ist kurz vor sechs. Ich bin Gregor Jose Moser. Die Polizei sucht weiter nach dem mutmaßlichen Angreifer am Rande des CSDs in Berlin. Bundesinnenminister Dobrindt zufolge deutet alles auf einen islamistischen Anschlag hin. Eine Frau wurde dabei getötet. Es gibt 29 teils schwer Verletzte. Lea Matschulat berichtet aus Berlin.
5: Der Tatverdächtige Abdul B. wurde 2005 in Deutschland geboren und hat sich in den vergangenen Jahren ganz offensichtlich radikalisiert. Er wurde nach Aussage von Bundesinnenminister Dobrindt auch schon zu einer knapp zweijährigen Haftstrafe verurteilt, die zur Bewährung ausgesetzt worden war. Kontrollen laufen auch an Bahnhöfen und Flughäfen im gesamten Bundesgebiet.
4: Bundeskanzler Merz hat nach dem Anschlag zum Zusammenhalt aufgerufen. Vor einem Gedenkgottesdienst sagte der CDU-Vorsitzende, solche Taten hätten zum Ziel, die Gesellschaft zu spalten und ihr Offenheit und Freiheit zu nehmen. Die Menschen dürften sich davon nicht einschüchtern lassen. In seiner mit Spannung erwarteten Rede zum 150. Jubiläum der Bayreuther Festspiele hat der jüdische Publizist Michel Friedmann dazu aufgerufen, sich gegen den Rechtsruck zu stellen. Was muss eigentlich noch passieren, dass wir unsere Demokratie persönlich verteidigen, fragte er im Festspielhaus bei einer Gedenkveranstaltung für während des NS-Regimes verfolgte und ermordete jüdische Musiker.
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5: Es ist kurz vor sieben. Ich bin Gregor Jussi Moser. Bundeskanzler Merz hat den Opfern und Angehörigen des islamistischen Anschlags am Rande des CSDs in Berlin seine Anteilnahme ausgesprochen. Man werde alles tun, um den oder die Täter zu fassen, versprach er vor Beginn eines Trauergottesdienstes in der Berliner Marienkirche. Und
6: ich möchte den Teilnehmerinnen und Teilnehmern des Christopher Street Days hier in Berlin, aber auch in ganz Deutschland zurufen. Lassen wir uns nicht einschüchtern.
5: Bei dem Anschlag starb eine Frau, 29 Menschen wurden teils schwer verletzt. Der Tatverdächtige ist derweil weiter auf der Flucht. Bundesinnenminister Dobrindt hat heute auf einer Pressekonferenz gesagt, er spreche alles dafür, dass es ein islamistischer Terroranschlag war. Bei dem mutmaßlichen Täter handelt es sich laut Dobrindt um einen 21-jährigen in Berlin gebürtigen Deutschen mit libanesischen Wurzeln. Der Angreifer war als Gefährder bekannt und soll sich in Deutschland radikalisiert haben. In einer SMS hatte Verkehrsminister Schnieder bereits angekündigt, dass Bundeskanzler Merz ihn entlassen wolle. Weil der vorgesehene Nachfolger kurzfristig absagte, kam es dann im Rahmen der Kabinettsumbildung doch nicht dazu. Schnieder kommt Merz jetzt zuvor. Wie er der deutschen Presseagentur sagte, hat er Merz um seine Entlassung gebeten, um diesen, Zitat, unwürdigen Zustand zu beenden.
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6: Es ist kurz vor 8. Ich bin Gregor Jose Moser. Seit dem Anschlag am Rande des Berliner CSD mit einer Toten und 29 Verletzten gestern Abend hatte die Polizei nach dem 21-jährigen mutmaßlich islamistischen Tatverdächtigen gefahndet. Die Berliner Senatsinnenverwaltung bestätigte jetzt Medienberichte, wonach Abdul B. kürzlich bei einem Polizeieinsatz erschossen worden ist. Er hatte zuvor offenbar Polizisten mit einer Stichwaffe angegriffen. Die Polizei hat nach dem Anschlag außerdem mehrere Personen in Gewahrsam genommen. Sie gelten anders als Abdul B. bislang nicht als tatverdächtig. Nach Angaben eines Polizeisprechers wird weiter geprüft, ob an der Tat mehrere Personen beteiligt waren. Am Brandenburger Tor haben hunderte Menschen der Opfer des mutmaßlichen Anschlags gedacht. Manche hielten Regenbogenflaggen oder Plakate hoch, etwa mit der Aufschrift »Hass ist tödlich«. Bundesverkehrsminister Schnieder will um seine Entlassung bitten. Das hat er in einem Schreiben an die Deutsche Presseagentur erklärt. Thomas Bleskin berichtet aus Berlin.
7: Bundesverkehrsminister Schnieder will nicht warten, bis Kanzler Merz Ersatz für ihn gefunden hat und ihn dann entlässt. An sich war offenbar geplant gewesen, Schnieders Nachfolger gemeinsam mit den Personalveränderungen zu verkünden, die sich nach dem Rücktritt von Unionsfraktionschef Spahn ergeben hatten. Doch ein erster möglicher neuer Verkehrsminister hatte Merz kurzfristig abgesagt.
6: Und mittlerweile hat Regierungssprecher Cornelius mitgeteilt, dass der bisherige parlamentarische Geschäftsführer der Unionsfraktion im Bundestag, Steffen Bilger, neuer Verkehrsminister werden soll.
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2: Es ist kurz vor neun. Ich bin Gregor Jose Moser. Der Tatverdächtige des mutmaßlich islamistischen Anschlags nahe dem CSD in Berlin ist bei einem Polizeieinsatz getötet worden. Das teilte ein Polizeisprecher mit. Aus Berlin berichtet Lea Matschulat.
3: Offenbar war der Verdächtige in eine Kleingartenkolonie geflohen, etwa 40 Autominuten vom Tatort entfernt. Dort konnte die Polizei ihn aufspüren und Abdul B. soll dann versucht haben, die Einsatzkräfte anzugreifen mit einer Stichwaffe. Daraufhin schossen die Polizisten, Abdul B. wurde tödlich verletzt.
2: Der Umbau der Bundesregierung geht weiter. Wie ein Regierungssprecher mitgeteilt hat, soll der CDU-Politiker Steffen Bilger neuer Bundesverkehrsminister werden. Bislang ist er parlamentarischer Geschäftsführer der Unionsfraktion. Kurz vor dieser Neuigkeit hatte noch Verkehrsminister Schnieder mitgeteilt, er werde bei Kanzler Merz um seine Entlassung bitten. Merz hatte Schnieder schon am Donnerstag darüber informiert, dass er ihn austauschen will. Wer eine Krebserkrankung überstanden hat, soll diese nicht mehr jahrelang zum Beispiel bei Vertragsabschlüssen angeben müssen. Das fordern die SPD-Politiker Klingbeil und Schwesig, die beide selbst Krebserkrankungen überwunden hatten. Den Funke-Medien sagten sie, es dürfe nicht sein, dass die Erkrankung Menschen ein Leben lang bei Versicherungen, Krediten oder im Berufsleben benachteilige.
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5: Hi und herzlich willkommen zu Verbrechen von nebenan. Ich habe mir den Podcaster meines liebsten Berlin-Podcasts eingeladen, den Flo vom Podcast Großstadtballett. Hallo Flo.
6: Hallihallo Löchen aus Berlin, na?
5: Na, ich habe mir deswegen einen Berliner eingeladen, also natürlich deshalb, weil ich mit Flo schon ein paar Podcasts gemacht habe und die sehr viel Spaß gemacht haben und weil wir heute einen Berliner Fall für euch haben und da wollte ich natürlich Fachpersonal zuschalten. Ich hoffe, du bist gut vorbereitet.
6: Ich bin richtig gut vorbereitet und bei Fachpersonal bist du bei mir auf jeden Fall an der richtigen Adresse.
5: Das stimmt mich positiv, dann hat wenigstens einer von uns beiden ein bisschen Ahnung in dieser Folge. Ich freue mich sehr, das ist nämlich heute ein besonderer Fall, denn es gibt ja immer wieder so Verbrecher, die den Menschen irgendwie imponieren. Also manche von ihnen werden ja zu richtigen Stars, wo man sich fast wünscht, dass sie nie gefasst werden. Und der Mann aus unserer heutigen Folge, der ist genauso jemand. Wahrscheinlich ist er einer der berühmtesten Verbrecher Deutschlands. Zu seiner aktiven Zeit ist er fast ein Volksheld und später geht er als Kandidat ins Dschungelcamp. Bevor wir jetzt spoilern, um wen es hier geht, Flo, hattest du von dem Fall vorher schon mal gehört? Wahrscheinlich ja, oder? Als Berliner?
6: Natürlich.
5: Kennen wir alle. Ja, guck mal, dann habe ich mir wirklich ausnahmsweise mal einen passenden Gast ausgesucht. Berlin-Schöneberg am 2. Juni 1988. Die Sonne geht gerade unter und taucht die Wolkenfetzen am Himmel in ein tiefes Orange. Obwohl es schon Abend ist, schwitzt der Mann unter seinem Lederblouson. Er hat versucht, seine Nervosität mit Wodka-Lemon wegzuspülen, aber das hat nicht funktioniert. Dieser Ort ist riskant für ihn, das weiß er. Eigentlich sind die Bahngleise viel zu nah an seinem Arbeitsplatz. Die Autowerkstatt liegt keine 300 Meter vom Gleisbett entfernt. Tagelang hat er nach passenden S-Bahn-Strecken gesucht, aber er hat keinen besseren Ort gefunden. In der Nacht hat er kaum geschlafen. Seine Gedanken kleben wie Kleister in seinem Kopf. Jetzt duckt er sich in das Gebüsch am Fuße des Bahndammes in der Nähe von Kilometerstein 3. Gleich muss die S-Bahn kommen, er hört schon ihr Rattern, das immer lauter und lauter wird. Er traut sich kaum, den Kopf zu heben, nur die Teleskopantenne seines Funkgerätes ragt aus dem Gestrüpp. Jetzt. Die S2 Richtung Frohnau rast direkt an ihm vorbei. Er brüllt in sein Funkgerät, der Fahrtwind des Zuges klatscht in sein Gesicht. Vorbei. Der Zug ist weg. In der beginnenden Dunkelheit sieht er noch die roten Schlusslichter der S-Bahn. Vorsichtig klettert er aus dem Gebüsch. Hat alles geklappt? Eben war er sich für einen kurzen Moment so sicher gewesen, aber jetzt kriecht die Angst in ihm hoch. Er sucht das leere Gleisbett ab. Nichts. Aus der Angst wird Panik. Der Instinkt siegt über den Verstand. Er muss weg hier, bloß weg, sonst kriegen sie ihn. Er stolpert mehr, als dass er läuft, wohl wegen der Mischung aus Alkohol und Adrenalin in seinem Blut. Da ist ein Zaun. Er klettert darüber und bleibt dabei mit dem Fuß hängen, als ein lauter Knall die Stille zerreißt. Scheiße. Ein Schuss hat sich aus seiner Pistole gelöst. Das hätte ihn umbringen können. Jetzt bereut er die vielen Wodka-Lemmen, die er den ganzen Nachmittag getrunken hat. Keuchend und schnaufend rettet er sich in ein Gebüsch. So langsam kann er wieder klarer denken. Fast hätte er sich versehentlich selbst erschossen. Andererseits, wenn das Ganze nicht klappen würde, könnte er sich sowieso die Kugel geben. Er beschließt, noch eine S-Bahn abzuwarten. Mühsam reißt er sich zusammen und stolpert zu seinem ursprünglichen Versteck zurück am Fuße des Bahndammes. Sein Funkgerät, das er in seiner Panik weggeworfen hatte, liegt noch im Kies. Da kommt auch schon wieder die nächste Bahn. Als der Zug kurz vor seinem Versteck ist, brüllt er wieder in das Funkgerät. Und wieder rauscht der Zug in einer Wolke aus Staub und Lärm an ihm vorbei. Dann sieht er es. Etwa 15 Meter von seinem Versteck entfernt blitzt auf den Gleisen etwas Helles auf. In der beginnenden Dunkelheit kaum zu erkennen. Könnte das wirklich das sein, was er denkt, dass es ist? Seine Angst und sein Misstrauen sind wie weggeblasen. Er klettert den Bahndamm hoch und rennt auf das Paket zu. Als er das raschelnde Papier in seinen Händen spürt, durchflutet Glück seinen ganzen Körper. Er rennt so schnell wie noch nie in seinem Leben. Durch Gärten, über Zäune, durch mannshohe Brennnesseln. Da ist schon die Werkstatt. Endlich. Jetzt muss er seinen Fluchtinstinkt unterdrücken, langsam gehen, normal wirken. Auf der Laderampe einer Spedition sieht er ein paar spielende Kinder. Er hat es fast geschafft. Da winkt ihm plötzlich jemand zu. Zum Glück nur ein paar Bekannte, die gerade in einer offenen Garage werkeln. Keinem fällt das Paket unter seinem Arm auf, als er freundlich zurückwinkt. Jetzt ist er da. Als sich das Tor der Autowerkstatt an der Schöneberger Naumannstraße schließt, atmet der Mann tief durch. Er hat es geschafft. Das Paket in seiner Hand ist der Beweis. Eine Ecke des Packpapiers ist aufgerissen, wahrscheinlich durch das Rauswerfen in voller Fahrt. Unter der Ecke quellen Banknoten hervor. Es sind 1000 Markscheine. Insgesamt 500 davon stecken in dem Paket. 500.000 Mark. Dafür müsste er 20 Jahre arbeiten. Jetzt gönnt er sich doch noch einen Wodka. An diesem Abend wird in der Autowerkstatt in Berlin-Schöneberg eine deutsche Verbrecherlegende geboren. Dagobert, der Kaufhauserpresser.
6: Ja, schauen wir erstmal, wie es überhaupt so weit gekommen ist. Also, warum wird der Mann zum Erpresser? Wie fängt alles an?
5: Können wir gerne machen. Der Mann, den später ganz Deutschland als Dagobert kennt, wird am 14. März 1950 in Berlin geboren und wächst in Rudow auf, einem Außenbezirk, der damals noch recht ländlich ist. Kennst du Rudow? Kennt man das, wenn man aus Berlin kommt?
6: Ja, das kennt man.
5: Das kennt man, okay. Ja, ich glaube, heute sind da die Betonblöcke der Gropiusstadt. Damals sind da noch weite Felder. Das ist tatsächlich Land, obwohl es relativ zentral in Berlin ist. Arno ist das sechste Kind seiner Eltern, ziemlich wahrscheinlich ungeplant. Seine Mutter, eine Norwegerin, ist schon weit über 40 und seine Geschwister sind wesentlich älter als er. Arno ist ein aufgewecktes Kind, das gerne Streiche spielt. Am liebsten klettert er auf den Schornstein seines Elternhauses, um von dort aus mit einem selbstgebastelten Fernglas die Nachbarschaft zu beobachten. Zumindest so lange, bis seine Mutter ihn erwischt. Seinen Vater beschreibt er selbst in seiner Autobiografie als strenge Person. Wenn sein Sohn nicht spurt, legt er ihn übers Knie. Aber noch mehr als die Schläge auf den Hintern schmerzt Arno, dass sein Vater sich mehr für sein Bier und seine Lottoscheine interessiert als für seinen Sohn. Als Arno 10 ist, trennen sich seine Eltern und er zieht mit seiner Mutter nach Neukölln. Von der ländlichen Idylle von Rudow verschlägt es die Funkes in eine Einzimmerwohnung im Hinterhof mit Außentoilette. Für Arno fühlt sich das wie ein Gefängnis an und er zieht sich immer mehr zurück. Mit 14 bastelt er das erste Mal an elektrischen Schaltungen. Außerdem interessiert er sich für Chemie. Trotzdem ist er kein guter Schüler. Er kann sich einfach nicht lange konzentrieren. Zeitweise besucht er die mittlerweile berüchtigte Rüdli-Schule in Neukölln. Nachdem er bereits zweimal sitzen geblieben ist, verlässt er die Schule nach der 7. Klasse. Von da an eiert er durchs Leben und bleibt nie lange in einem Job. Er beginnt eine Lehre als Fotograf, die er aber abbricht. Danach beginnt er eine Lehre als Schilder- und Lichtreklamehersteller, die er mit 19 abschließt. Er zieht ins ostwestfälische Bielefeld und lebt dort in einer Einzimmerwohnung an der vielbefahrenen August-Bebel-Straße, während er für eine bekannte Limonadenfirma arbeitet. Siehst du, da haben wir wieder die Verbindung, ne? Ostwestfalen und Berlin. Ne? Also ich hätte den Fall nicht besser für uns beide aussuchen können.
6: Das dachte ich mir auch gerade, ja.
5: Arno Funke selbst beschreibt diese Zeit als eine der glücklichsten in seinem Leben und die Stadt Bielefeld als riesigen Abenteuerspielplatz. Trotzdem zieht er nach anderthalb Jahren in Ostwestfalen zurück nach Berlin. Die nächsten 10 Jahre hält er sich dort mit verschiedenen Jobs über Wasser. Als Schildermaler, Diskjockey und als Bauhelfer in Norwegen. Eigentlich würde er gerne mit seiner Kreativität Geld verdienen und versucht sich als Pressefotograf und Kunstmaler. Am Ende landet er als Lackierer in der Werkstatt seines Kumpels Heiner und verziert dort Autos und Motorräder. Er lebt ein einfaches Leben, viel Geld hat er nie und dafür trinkt er deutlich zu viel.
6: Gut, ist bis jetzt ja noch nichts so Ungewöhnliches, oder?
5: Ja, das stimmt, das würde wahrscheinlich auf einige von uns zutreffen. aber kurz vor Arnos 38. Geburtstag ändert sich sein Leben für immer. Es ist März 1988, als der fast 38-Jährige sich mit hämmernden Kopfschmerzen aus seinem zerwühlten Bett quält, stößt er mit den Füßen gegen leere Bierflaschen, die über den Schlafzimmerfußboden rollen. In der Küche stapeln sich dreckige Teller, leere Schnapsflaschen und Fastfood-Verpackungen. Seit 2 Jahren hat Arno Funke das Gefühl, dass er endlich etwas aus seinem Leben machen muss, aber ihm fehlt die Kraft dafür. Ständig versucht er, irgendwie ein paar Mark zu verdienen, aber sobald er etwas Geld über hat, werden die Scheine direkt in Schnaps oder Bierflaschen investiert. Statt große Kunst auf der Leinwand malt er kitschige Totenköpfe oder Schriftzeichen auf Kotflügel von Autos. Er kommt sich vor wie ein Marathonläufer, der rennt und rennt, ohne das Ziel zu kennen. Und seit einem Jahr spürt er kaum noch Gefühle, so beschreibt er die Situation selbst.
6: Das klingt für mich wie eine Depression.
5: Ja, würde ich auch sagen. Vor allem der Punkt, dass er einfach nichts mehr fühlt und morgens kaum aus dem Bett kommt. Seine Depression wird später auch noch eine Rolle spielen vor Gericht. Zu diesem Zeitpunkt, also diesem Zeitpunkt im März 1988, arbeitet Arno schon seit 8 Jahren in der Autowerkstatt in Schöneberg. Mehr oder weniger jeden Tag mit giftigen Farben und Lösungsmitteln, ohne sich wirklich zu schützen. Er begründet das später damit, dass er gar keine Ahnung hatte, wie gefährlich diese Mittel sind. Durch die giftigen Dämpfe wird sein Gehirn geschädigt. Laut einem späteren Prozess ist das einer der Auslöser für seine Depression.
6: Hashtag Arbeitsschutz. Also kurz zusammengefasst, Arno ist Single, wohnt in einer miesen Wohnung, arbeitet in einem Job, in dem er kaum Geld verdient, ist depressiv und alkoholabhängig. Jo. Aber was ist denn jetzt der Moment, in dem die ganze Geschichte ins Rollen kommt?
5: Ja, der Moment kommt, als Arno in der Mittagspause in einem großen Berliner Kaufhaus einkaufen geht. Kurz vorher hatte er mit dem Gedanken gespielt, sich mit einer Pistole, die er mal einem Arbeitskollegen abgekauft hatte, das Leben zu nehmen. Aber selbst dafür hat ihm am Ende der Mut gefehlt. Er beschließt, dass er mit seinem Leben ganz neu anfangen will, aber dafür braucht er Geld. Als er gerade in der Lebensmittelabteilung des Kaufhauses an der Kasse steht, fällt sein Blick auf die mit Münzen und Scheinen prall gefüllte Kassenschublade. Da macht es in seinem Kopf Klick. Wie viel nimmt so ein Kaufhaus wohl an einem Wochenende ein? 300, 400.000 Mark vielleicht? Das könnte seine Probleme lösen, denkt er sich. Ein großer Kaufhauskonzern könnte so eine Summe sicher verschmerzen. Aber wie soll er an das Geld kommen? Ein Überfall kommt für ihn nicht in Frage. Er will keine direkte Konfrontation. Also Erpressung. Aber wie?
6: Er könnte zum Beispiel Lebensmittel vergiften.
5: Freut mich, dass du in deinem kriminellen Genie direkt auf solche bösartigen Ideen kommst. Ja, das wäre möglich und auch eigentlich wahrscheinlich naheliegend. Also naheliegend, wenn man gerne ein Kaufhaus erpressen will. Ne? Also nicht nur naheliegend für normale Leute. Sowas passiert auch heute immer wieder. Der bekannteste Fall bei uns in Deutschland war Mitte der 90er, als ein Mann die Firma Tomi damit erpresst hat, Senf- und Mayotuben mit Blausäure zu vergiften. Der Mann wurde gefasst und zu 11 Jahren Haft verurteilt. Und sowas passiert gar nicht mal so selten. Experten gehen davon aus, dass es bei uns in Deutschland 50 bis 200 Fälle von Produkterpressung im Jahr gibt. Die meisten davon kommen aber eher nicht an die Öffentlichkeit. Allerdings entscheidet sich Arno gegen Gift. Er will, laut eigener Aussage, keine Unschuldigen treffen. Trotzdem ist ihm klar, dass er ein Zeichen setzen muss, damit der Konzern auch wirklich zahlt. Also vielleicht eine Bombe? Er denkt an seine Kindheit zurück, als er am liebsten mit seinem Chemiebaukasten gespielt hat. Und die Idee mit der Bombe gefällt ihm irgendwie immer besser.
6: Aber warte mal, mit einer Bombe kann er doch genauso gut Unschuldige verletzen, oder?
5: Ja, das kann er nicht so wirklich kontrollieren, ne? Also wenn er sagt, Gift will er nicht machen, weil er keine Unschuldigen verletzen will, dann ist eine Bombe nicht unbedingt eine bessere Alternative. Er beschließt deshalb, die Bombe nachts hochgehen zu lassen, also außerhalb der Öffnungszeiten des Kaufhauses. Gut, jetzt könnte man da einwenden, da sind ja nachts vielleicht auch noch Leute unterwegs, vielleicht Sicherheitspersonal oder so. Auf diesen Widerspruch geht er aber selbst in Interviews und in seinem Buch nicht ein. Arno beginnt also, Bücher über Bombenbau zu wälzen und kauft sich seine Zutaten in Anführungsstrichen in Bastler- und Elektronikgeschäften. Als Ziel hat er sich wohl das berühmteste Kaufhaus Deutschlands ausgesucht und das steht zufälligerweise in Berlin.
6: Das KDW.
5: Ganz genau. Vielleicht kannst du mir mal als Nicht-Berliner oder jemanden, der noch nie in Berlin war, noch nie im KDW war, vielleicht kannst du mal kurz erklären, was ist das für ein Laden?
6: Das Kaufhaus des Westens ist das bekannteste Warenhaus in Deutschland und befindet sich am Wittenbergplatz im Berliner Bezirk Schöneberg. Ich würde das Sortiment eher als gehoben und luxuriös einstufen. Also was für die Schickeria.
5: Also kriegst du da keine Erdnussflips für 89 Cent oder so?
6: Ich glaube nicht mal.
5: Aber jetzt mal fernab von dem Standardwissen. Ist es so ein Laden, wo man als Berliner hingeht? Oder so ein Touri-Ding?
6: Ja, Touri. Und wenn du schon ein bisschen besser verdienst, also tatsächlich reißt mich nichts dazu, dort reinzugehen. Ich habe dort früher Mango-Zigaretten gekauft, weil du die relativ selten bekommen hast in Berlin und dort hast du sie bekommen. Aber ansonsten ist es mir dann doch ein wenig zu teuer.
5: Also ist schon mehr so ein Schicki-Laden.
6: Ja, okay. Ja, schon.
5: Ja.
6: Also nichts für die Allgemeinheit.
5: Das ist wahrscheinlich auch der Grund, warum sich Arno Funke das KDW ausgesucht hat. Er denkt, dass ein Anschlag auf ein Promi-Kaufhaus für mehr Aufruhr sorgt als ein Attentat auf einen Discounter. Zu diesem Zeitpunkt gehört das KDW zur Hertie-Gruppe. Damals, die Älteren werden sich erinnern, noch eine der größten Kaufhausketten in Deutschland. Am 10. Mai 1988 soll es dann soweit sein. Auf der Fahrt in die Berliner City schwitzt Arno Funke vor Aufregung. Die selbstgebastelte Bombe hat er in einer Plastiktüte verstaut. Wenn mir jetzt einer ins Auto fährt, dann fliege ich gleich mit in die Luft, denkt er sich. Aber er schafft es mitsamt seiner explosiven Tüte sicher ins KDW, sonst wäre unser Fall ja auch an der Stelle schon vorbei gewesen. Dort versteckt er die Bombe hinter einem Haufen Plastikkisten in der Spielwarenabteilung und fährt nach Hause. Auf dem Nachhauseweg wirft er noch den Erpresserbrief in den Briefkasten der Berliner Hertie-Zentrale. Er fordert 500.000 Mark von dem Konzern. In dieser Nacht kann er kaum schlafen. Am nächsten Morgen wartet er im Radio auf die Nachricht, dass es im KDW eine Explosion gab, aber nichts. Also fährt er zum Kaufhaus, um zu überprüfen, ob sie seine Forderung überhaupt bekommen haben. Direkt neben dem Haupteingang klebt im rechten Schaufenster ein bierdeckelgroßer grüner Punkt. Das ist das vereinbarte Signal. Hertie will zahlen, auch wenn die Bombe in dieser Nacht nicht hochgegangen ist. Für die Übergabe hat sich der Bastler Arno Funke etwas Besonderes überlegt. Eine Unterwasserseilwinde, die den wasserdichten Lösegeldbehälter nach der Übergabe auf einem Bootssteg unter Wasser ziehen soll. Als passenden Übergabeort wählt er das ehemalige Gelände der Berliner Bundesgartenschau an der Moriner Allee, heute bekannt als Britzer Garten. Von da aus will er den Geldboten per Funkgerät knapp 20 Kilometer quer durch die Stadt an die Havelchaussee im Stadtteil Wilmersdorf lotsen. Am Steg des Restaurantschiffs Alte Liebe soll dann die eigentliche Lösegeldübergabe stattfinden. Warst du schon mal in der Alten Liebe?
6: Das Schiff kenne ich jetzt nicht.
5: Okay.
6: Aber klappt es denn so, wie Arno Funke sich das überlegt hat?
5: Nee. Also erstmal hat Hertie natürlich die Polizei eingeschaltet und die haben dem Konzern geraten, erstmal zum Schein auf die Forderungen einzugehen. Also wird der Geldbote nachts um 3 in den Park an der Moriner Allee geschickt. Der Bote versteht dann aber vor Ort die aufgezeichnete Nachricht über Funk nicht richtig und die Polizei findet die Übergabestelle an der Havelchaussee erst am nächsten Morgen. Die erste Übergabe platzt also. Als Arno davon in der Zeitung liest, ist er enttäuscht. Sein schöner, aufwendiger Plan hat nicht funktioniert. Jetzt will er den Druck auf das KDW erhöhen. Zwei Wochen nach dem ersten Versuch, am 25. Mai 1988, steht Arno Funke wieder im Kaufhaus des Westens. Dieses Mal hat er sich als Handelsvertreter verkleidet. Die Bombe steckt in seinem Aktenkoffer. In der Sportabteilung stellt er den Koffer ab und drückt einen geheimen Schalter, der die Bombe aus dem Aktenkoffer unter ein Regal rollen lässt. Dieses Mal klappt alles. In der Nacht explodiert die Bombe und zum Glück wird niemand verletzt.
6: Schwein gehabt. Jetzt hat er aber wieder das Problem mit der Lösegeldübergabe, oder?
5: Ja, stimmt. Deshalb verzichtet er bei seinem zweiten Versuch auch auf allzu viel technischen Schnickschnack, der dann am Ende nicht funktioniert. Die Übergabe startet am 2. Juni 1988 um 20.30 Uhr an einer Kreuzung im Berliner Stadtteil Marienfelde. Da hat er den Geldboten hinbestellt. Als der Bote am Treffpunkt ankommt, bekommt er über Funk die Anweisung, im nahegelegenen Bahnhof Bukower Chaussee um 20.43 Uhr die S2 in Richtung Frohnau zu nehmen. Kurz hinter dem damaligen Bahnhof Papestraße bekommt der Geldbote per Funk die Nachricht: Hier spricht der Erpresser, werfen Sie das Geld jetzt raus. Werfen Sie das Geld jetzt raus. Und der Geldbote folgt den Anweisungen. Um 20.55 Uhr landet ein Päckchen mit 500.000 Mark im Gleisbett der S-Bahn und aus dem Aushilfslackierer Arno Funke wird der Erpresser, den später ganz Deutschland als Dagobert kennt.
6: Was macht er denn jetzt mit der ganzen Kohle? Direkt rumprollen wäre ja ein bisschen auffällig und das Geld zum Fenster rauswerfen.
5: Ja, das stimmt. Das wäre etwas auffällig, vor allem, weil er ja vorher nie viel Geld verdient hat. Das heißt, er muss jetzt sehr vorsichtig sein, denn eines der spielenden Kinder, die Arno auf seinem Weg von den S-Bahn-Gleisen zur Werkstatt gesehen haben, kann der Polizei eine Beschreibung des Mannes mit dem Päckchen unterm Arm geben. Einige Tage später prangt ein Phantombild von ihm auf allen Titelseiten der Zeitung. Es gibt 25.000 Mark Belohnung für die Person, die Hinweise liefert, die zur Festnahme des Erpressers führen. Arno haut ab. Mit seinen Kollegen macht er 5 Wochen Urlaub, eine Motorradtour, die ihn über Frankreich und Spanien bis nach Ibiza führt. Als er wieder nach Berlin zurückkommt, hat sich der Staub, den er mit seiner Erpressung aufgewirbelt hat, wieder ein wenig gelegt. Allerdings wäre er einmal fast aufgeflogen, als ihm seine Ex-Freundin das Phantombild unter die Nase hält und ihn direkt fragt, ob er was mit der Sache zu tun hat. Irgendwie schafft es Arno Funke, sich nichts anmerken zu lassen und streitet alles ab. Er fährt extra nach Frankfurt und Bonn, um das Lösegeld umzutauschen. Er gibt es für Kleidung, Essen im Restaurant und für einige Urlaube aus. Erst in Südkorea, einige Wochen später, fliegt er dann mit einem Kumpel auf die Philippinen. Und dort lernt er eine Philippiner namens Eva kennen und die beiden verlieben sich. Nur 3 Wochen später holt Arno Eva nach Berlin und kurze Zeit später heiraten die beiden in Manila. Am 27. August 1990 wird dann ihr Sohn Christoph geboren.
6: Ach, das klingt ja richtig herzallerliebst.
5: Ja, ist eine ganz nette Familie bis zu dem Zeitpunkt.
6: Wird er denn jetzt ruhiger so als Ehemann und Vater?
5: Ja, am Anfang schon. Also er sucht sich so eine Werkstatt in Bohnsdorf am südlichen Rand von Berlin. Das ist, glaube ich, JWD, Ostwestfalen sagen, ganz genau, weit draußen. JWD. Ne?
6: In der Nähe vom erfolgreichsten deutschen Großflughafen BER.
5: Jetzt ist, glaube ich, schon Brandenburg, ne?
6: Ja, ist schon, Bohnsdorf ist Brandenburg, ist bei Grünau.
5: Ah, okay, gut. Ja, auf jeden Fall, da ist er relativ weit draußen, hat er sich so eine Art, ja, Laube gesucht, die er zur Werkstatt umfunktioniert. Und er arbeitet zu diesem Zeitpunkt auch wieder mehr an seinen Kunstprojekten. Allerdings bessert sich sein Gesundheitszustand nicht wirklich. Und auch das Geld aus der KDW-Erpressung wird langsam aber sicher immer weniger. Ein kleiner Urlaub hier, ein Ausflug mit der Familie da und ja, man kennt das, ne? Das Geld, irgendwann ist es halt weg. In den 4 Jahren seit seiner ersten Erpressung hat sich allerdings auch einiges geändert. Deutschland ist nicht mehr geteilt, West-Berlin ist keine Insel innerhalb der DDR mehr. Trotzdem, den erhofften Neustart in seinem Leben hat das Lösegeld Arno Funke nicht gebracht. Gleichzeitig will er natürlich, dass es zumindest seinem Sohn mal besser geht als ihm selbst.
6: Das klingt jetzt schon so ein bisschen nach einer Ausrede.
5: Ja.
6: Er hätte sich ja zum Beispiel mit der ganzen Kohle auch selbstständig machen können.
5: Als Künstler zum Beispiel. Ja, das stimmt. Also viele der Informationen, die ich jetzt in diesem Fall verwendet habe, stammen ja aus seiner eigenen Autobiografie. Und die ist natürlich immer sehr persönlich eingefärbt. Mhm. Also er stellt das wirklich so dar, als hätte er gar keine andere Möglichkeit gehabt, als wieder mit dem Erpressen anzufangen. Und das ist natürlich Quatsch.
6: Natürlich.
5: Weil man hat immer irgendwie eine Möglichkeit. Ja, also er beschreibt das in seinem Buch so, durch seine Depression kann er kaum arbeiten und auch seine Frau findet keinen Job. Also wandern seine Gedanken so langsam aber sicher wieder zur nächsten Erpressung, habe ich ja gerade schon gesagt. Als er auf einem Flohmarkt ein altes Nachtsichtgerät aus Sowjetbeständen findet, schmiedet er neue Pläne. Am 12. Juni 1992 fährt er mit seinem alten Mercedes von Berlin nach Hamburg. Dieses Mal hat er sich den Karstadt-Konzern als Erpressungsopfer ausgesucht. Er steuert die Karstadt-Filiale in der Hamburger Mönckebergstraße an, eine der schicksten Einkaufsstraßen in der sowieso schon ziemlich schicken Hansestadt. In einer großen Bodenvase in der Karstadt-Porzellanabteilung versteckt Arno Funke seine Bombe. Das Ding ist so hässlich, das gehört sowieso weggesprengt, denkt er sich. Als er am nächsten Tag zu Hause in Berlin die Nachrichten im Radio hört, fällt ihm allerdings fast die Kaffeetasse aus der Hand. In den Nachrichten wird zwar über einen Anschlag in dem Hamburger Kaufhaus berichtet, aber der letzte Satz lässt Arno zusammenzucken. Eine Gruppe gegen Konsumterror hat sich zu dem Anschlag bekannt. Es entstand ein Schaden von 200.000 Mark. Blöd gelaufen, ne? Jetzt hat er da so eine tolle Bombe gebaut und kann das noch nicht mal für sich selber reklamieren, weil es eben diese Gruppe gibt, die sagen, also diese Trittbrettfahrer, die diesen Anschlag ausnutzen. Arno Funke beschließt, in seinem nächsten Erpresserbrief eine Sprengstoffprobe mitzuschicken, damit klar ist, dass er der wahre Bombenleger ist. 1 Million Mark soll Karstadt ihm zahlen. Aber wie soll der Konzern signalisieren, dass sie auf seine Forderung eingehen? Am besten mit einer Anzeige im Hamburger Abendblatt in der Rubrik Grüße und Glückwünsche. Kinder, das kennt ihr alle nicht mehr. Früher, da gab es Tageszeitungen und als man keine WhatsApp schreiben konnte, hat man halt die Oma oder die Mutti über die Tageszeitung gegrüßt. Ne? Jetzt ist natürlich die Frage, welchen Text nimmt man jetzt für so eine Anzeige? Es muss ja irgendwie was Eindeutiges sein, aber auch nicht zu auffällig. Das heißt, wenn jetzt Karstadt da als Anzeige reinschreibt, wir zahlen das Lösegeld, wäre blöd, dann würden ja direkt alle drauf aufmerksam werden. Also denkt er darüber nach und sitzt an seiner Schreibmaschine und da fällt sein Blick auf den Turnbeutel, den er sich extra für die Geldübergabe gekauft hat. Jetzt kannst du dir wahrscheinlich denken, welche Figur auf diesem Turnbeutel zu sehen ist.
6: Trommelwirbel? Bestimmt. Dagobert Duck?
5: Ja, natürlich. Also ich habe mir das mal angeguckt, dieses Asservat, das ist ein pinker Stoffbeutel mit dem Logo der Zeichentrickserie DuckTales drauf. Kennst du vielleicht auch noch von früher?
6: Natürlich, DuckTales.
5: Ganz genau, das ist ja damals richtig angesagt. Und neben diesem DuckTales-Schriftzug ist halt ein Bild von Dagobert Duck, der ja da die Hauptfigur ist. Einmal in Geld schwimmen wie die reichste Ente der Welt, das wäre doch was. Jetzt weiß Arno Funke, was in der Anzeige im Hamburger Abendblatt stehen soll, mit der der Karstadt-Konzern ihm seine Zahlungsbereitschaft signalisieren soll. Dagobert grüßt seinen Neffen. Und so wird aus dem Erpresser Arno Funke der Erpresser Dagobert. Die Geldübergabe soll am 15. Juli in Bad Doberan in Mecklenburg-Vorpommern stattfinden. Wieder hat sich Dagobert einen Zug für die Lösegeldübergabe ausgesucht. Gut, hat ja letztes Mal auch gut geklappt. Der Bote soll die Millionen in einem Kasten am Ende eines bestimmten D-Zuges von Rostock nach Berlin verstauen. Den Kasten, der mit Elektromagneten befestigt ist, will Arno Funke an einer bestimmten abgelegenen Stelle, an der er bereits wartet, abwerfen und so die Kohle einsacken. Aber der Abwurf klappt nicht, weil der Geldbote den Kasten am Zug festbindet. Schweinerei und kein Geld für Dagobert.
6: Tja, dumm gelaufen, wa?
5: Allerdings, die zweite Geldübergabe findet in Rheinbeek in der Nähe von Hamburg statt, auf der Bahnstrecke Hamburg-Berlin. Zwar wird das Geldpaket wie geplant an einem Waldstück abgeworfen, aber der Zug hält sofort und mehrere Dutzend Polizeibeamte springen aus den Waggons. Dagobert kann sich gerade noch das Geldpaket schnappen und auf seinem Mountainbike flüchten, das er ironischerweise, das habe ich nachher herausgefunden, bei Karstadt gekauft hat.
6: Wo sonst?
5: Wo sonst, natürlich. Also hat er auch ein bisschen was für das Erpressungsgeld beigetragen, so gesehen. Aber die Ermittler sind ihm ganz, ganz dicht auf den Fersen. Er schafft es gerade noch, sich in einem nicht abgeschlossenen Geräteschuppen zu verstecken. Im Boden des Schuppens versteckt er dann das Geldpaket, um es einige Tage später abzuholen, wenn sich die Aufregung gelegt hat. Aber als er das Geld einige Tage später abholt, macht er ziemlich große Augen oder, wie man bei euch wahrscheinlich sagen würde, dicke Backen. Denn die beiden Geldpakete sind gefaked. Nur die obersten Tausender sind echt, der Rest ist wertloses Papier. Gerade mal 4.000 Mark hat er sich mit dieser ganzen aufwendigen Aktion ergaunert. Das deckt nicht mal seine Ausgaben für die ganze Technik.
6: Also folgt der nächste Versuch.
5: Jo, Dagobert muss jetzt Druck machen. Er will zeigen, dass er es ernst meint. Am 9. September 1992 explodiert in der Abteilung für Autozubehör bei Karstadt in Bremen nachts ein Brandsatz. Durch den Brand und die Sprinkleranlage des Kaufhauses entsteht ein Schaden von rund 6 Millionen Mark. Trotzdem, so richtig nimmt die Polizei Dagobert nicht ernst. Ein Ermittler erzählt sogar in einem Interview, das damals erscheint, dass er nicht glaubt, dass der Erpresser dazu fähig wäre, eine Bombe während der Öffnungszeiten eines Kaufhauses zu zünden.
6: Wie dämlich ist das denn?
5: Ja, so richtig schlau ist es irgendwie nicht, ne? Das klingt so ein bisschen wie eine Aufforderung. Und nicht mal eine Woche nach seinem Anschlag in Bremen nimmt sich Dagobert die Karstadt-Filiale in Hannover vor. In einem Stoffschrank in der Haushaltswarenabteilung explodiert am 15. September gegen 18 Uhr eine kleine Rohrbombe. Dagobert schaut sich die Explosion von der Rolltreppe aus an. Niemand wird verletzt. Nur eine Verkäuferin und eine Kundin klagen nachher über leichtes Ohrensausen. Arno Funke ist sich sicher, jetzt wird Karstadt zahlen. Aber das Ganze ist schwieriger als gedacht. Der erste Übergabeversuch in Berlin scheitert. Und am 29. Oktober 1992 ist die Polizei ihm so nah wie noch nie. Auf einem Rasenstück auf Höhe der Berliner Gervinusstraße 7, also direkt hinter dem Bahnhof Berlin-Charlottenburg, hat Dagobert sein Fahrrad an einer Laterne abgestellt. Wieder mal soll das Geld aus einem fahrenden Zug abgeworfen werden. Gerade als Dagobert sich das Paket holen will, hört er Rufe aus dem Zug und rennt weg, will zurück zu seinem Fahrrad. Doch auf dem Rasenstück wartet bereits ein Polizist in Zivil auf ihn, dem direkt klar ist, dass der flüchtende Mann versucht, zu dem Fahrrad zu kommen und damit wegzufahren. Beide rennen auf die Straßenlaterne zu, unter der das Fahrrad steht. Halt, stehen bleiben, Polizei, schreit der Ermittler, aber den Gefallen tut ihm Dagobert nicht. Er ist eine Sekunde früher als der Polizist am Fahrrad, springt auf und tritt in die Pedale. Der Ermittler versucht noch, nach ihm zu greifen und dann passiert etwas, das die Presse später hämisch die Hundekot-Arie nennt. Der Polizist rutscht aus. Wahrscheinlich war das nasse Laub auf dem Rasen schuld. Die Zeitungen schreiben aber später, der Polizist sei auf einem Hundehaufen ausgerutscht. Was ja in Berlin durchaus nicht unrealistisch ist.
6: Es ist aber besser geworden. Also wenn ich das mit den 90er Jahren vergleiche, du findest weniger Hundehaufen noch.
5: Ja, siehst du. Aber damals, ne, war das wahrscheinlich noch ein etwas größeres Problem. Und da war natürlich der Punkt, dass sich irgendwie halb Deutschland über die Polizei lustig gemacht hat, die es nicht geschafft hat, diesen Typen zu fassen, wo sie den wirklich innerhalb von einem paar Zentimetern in der Nähe hatten, weil sie halt, oder der Polizist in dem Fall, angeblich auf einem Hundehaufen ausgerutscht ist. Ja, wieder mal ist Dagobert davon gekommen und fast ganz Deutschland lacht über die Trotteligkeit der Berliner Polizei.
6: Aber jetzt mal ganz im Ernst, waren die denn wirklich so trottelig?
5: Ja gut, das mit dem nassen Laub war natürlich Pech, ne? Das hätte uns jetzt auch passieren können, wobei wir ja weniger Verbrecher jagen, aber stell dir vor, du willst da in Berlin im Park eine Madame beeindrucken mit einem ganz besonders schönen Sprung und dann rutscht er halt aus. Kann passieren.
6: Kann ich mir gar nicht vorstellen.
5: Nein? Ja. Ja. Ja gut, aber ich sag mal so, zu diesem Zeitpunkt zieht sich die Schlinge um Dagobert schon langsam zu und er merkt das gar nicht, denn die Hamburger und die Berliner Polizei gründen gemeinsam die Sonderkommission Dagobert. Eine der wichtigsten Mitarbeiterinnen dieser Kommission ist die Kriminalpsychologin Claudia Brockmann, die ein immer detaillierteres Bild des Menschen hinter der Kultfigur Dagobert zusammenstellt. Der Gesuchte ist, so beschreibt sie das, sehr überzeugt von seinen technischen Fähigkeiten, denn sein erster Erpresserbrief an Karstadt war abgeschickt worden, bevor die Bombe explodierte an der Mönckebergstraße. Das heißt, er wusste schon, die wird auf jeden Fall explodieren, weil ich bin so ein Technikfreak. Außerdem sind sich die Ermittler ziemlich sicher, dass Dagobert identisch mit der Person ist, die im Jahr 1988 erfolgreich 500.000 Mark vom KDW erpresst hat. Deshalb ist von Anfang an klar, dass sie bei den Lösegeldübergaben niemals mit echtem Geld arbeiten. Nachdem der Erpresser schon einmal erfolgreich mit seiner Masche war, wollen sie keinen Serientäter schaffen, was ich nachvollziehbar finde.
6: Aber ist das nicht total riskant?
5: Ja, schon. Ich meine, es hätte ja sein können, dass Dagobert irgendwann ernst macht, wenn er kein Geld bekommt. Und jetzt kommt wieder Psychiaterin Claudia Brockmann ins Spiel, die mittlerweile ein Täterprofil von Dagobert erstellt hat. Weil der einem seiner Briefe einen Bombenbauplan beigelegt hat, um zu beweisen, wozu er fähig ist, glaubt sie, dass Dagobert oder die Person hinter Dagobert zwar ein fähiger Tüftler, aber sonst ziemlich unsicher ist. Ihm ist es wichtig, was andere von ihm denken. Deshalb braucht er auch eine Legitimation für sein Handeln. Das lässt sich auch aus einigen seiner Briefe herauslesen. Zitat: Auch mir macht diese Erpressung keinen Spaß, aber ich habe keine andere Wahl. Wenn also wieder eine Bombe explodiert, dann ist nicht der Bombenbauer schuld, sondern Karstadt, weil die nicht zahlen, oder die Polizei, weil sie die Übergabe verhindert haben. Die Ermittler müssen es also so aussehen lassen, als hätte ein technischer Fehler von Dagobert dazu geführt, dass die Übergabe scheitert. Dann würde er, da sind sie sich sicher, einen Aufschub akzeptieren und ihnen mehr Zeit für die Ermittlungen verschaffen. Claudia Brockmann vermutet, dass hinter Dagobert ein einsamer, wahrscheinlich arbeitsloser Mann steckt, für den die Tüftelei sein Lebensinhalt ist.
6: Da liegt sie gar nicht mal so falsch.
5: Nee, und dann spielt ja auch noch der Faktor Zeit eine Rolle. Bei vielen Serientätern wird der Radius, in dem sie operieren, mit der Zeit, in der nach ihnen gefahndet wird, immer kleiner. Vielleicht können sie sich die Reisen an Orte, die nicht mit ihnen in Verbindung stehen, nicht mehr leisten. Oder ihre Angst vor der Entdeckung wird mit dem wachsenden Fahndungsdruck immer größer. So sagt es zumindest die Erfahrung von vielen Ermittlern. So oder so, viele Serientäter ziehen sich mit der Zeit dorthin zurück, wo sie sich auskennen. Also in der Nähe ihres normalen Lebensraumes.
6: Berlin, Berlin, wir fahren nach Berlin.
5: Ja. Ja, so kann man sagen, denn auch wenn die Anschläge überall in Deutschland stattfinden, für die Übergabe des Lösegeldes zieht es Dagobert immer wieder nach Berlin zurück, so wie auch beim ersten Mal. Also es ist schon auffällig, die Ermittler sind sich zu dem Zeitpunkt relativ sicher, dass er irgendwie aus Berlin kommen muss oder eine Verbindung dahin haben muss, weil eben die Übergaben eigentlich ausschließlich in Berlin stattfinden ab dieser Zeit. Auch beim nächsten Mal, es ist der 19. April 1993 in Neukölln-Britz. Dagobert hat sich etwas Neues einfallen lassen, nachdem das Abwerfen des Lösegelds aus fahrenden Zügen jetzt schon so oft nicht funktioniert hat. In seinem Buch schreibt er: Ich wusste, dass ich meine Taktik bezüglich der Geldübergabe ändern musste. Ich brauchte dringend eine neue Idee, denn die Eisenbahn war ausgereizt. Etwas völlig Neues musste her. Etwas, das die Polizei auf dem linken Fuß erwischte. Und genau das wartet auf einem Parkplatz in Neukölln an der Ecke Fritz-Erler-Allee, Grüner Weg. Wieder ist der Lösegeldbote wie bei einer Schnitzeljagd quer durch die Stadt gehetzt worden. Nachdem er in einem Schließfach am Bahnhof Zoo einen Schlüssel und eine Adresse gefunden hat, steht er jetzt vor einer Streusalzkiste in einer Nische des Parkplatzes. Kennt man wahrscheinlich nicht nur in Berlin. Diese Kisten stehen ja oft irgendwie an Bahnhöfen oder da, wo halt gestreut werden muss. Die stehen ja das ganze Jahr und fallen auch eigentlich nicht weiter auf. Die sind halt einfach da.
6: Sehr unscheinbar.
5: Sehr unscheinbar, genau. Mit dem Schlüssel lässt sich das Vorhängeschloss an der Streusalzkiste problemlos öffnen. In der Kiste selbst ist nichts als Streusalz und ein Zettel. Geld reinlegen, Klappe verschließen und verschwinden, steht da drauf. Der Geldbote, der natürlich ein Polizist in Zivil ist, zweifelt kurz. Dann schaut er sich die Kiste ein bisschen genauer an. Der Boden der Kiste ist stabil und außerdem ist die Nische so eng, dass man die Kiste nicht ohne weiteres rausbekommt. Und zusätzlich zur Absicherung der Beute ist in dem Geldbeutel ein Peilsender versteckt. Da soll Dagobert mal sehen, wie er an das Geld kommen will, ohne erwischt zu werden, denn der Parkplatz wird natürlich von der Polizei beobachtet. Der Bote legt das Geld in die Kiste, schließt ab und entfernt sich von dem Parkplatz. Gerade mal 2 Minuten später zeigt der Peilsender in dem Geldbeutel an, dass das Geld sich bewegt. Aber die Kiste ist immer noch an ihrem Platz. Wie kann das sein? Hast du vielleicht eine Idee? X-Faktor, das Unfassbare. Ich bin Jonathan Frakes. Wie kann das funktioniert haben?
6: Magic. Ein doppelter Boden.
5: Sehr gut. Man merkt, du bist Zauberer-Fan. Das ist tatsächlich.
6: Uri Geller. Ich habe früher sehr oft Uri Geller geguckt.
5: Ja, aber, der konnte das ja wirklich. Das war ja kein Zauberer, der Künstler, ja, das war stimmt. Ja wirklich, also der ist wirklich Zauberer. Ja, du hast recht, das ist tatsächlich der gute alte Zaubertrick mit dem doppelten Boden. Die Streusalzkiste sieht zwar so aus, als hätte sie immer schon in dieser Parkplatznische gestanden, aber Dagobert hat sie extra für diesen Zweck gebaut. Eigentlich ist in dieser Nische nämlich nur ein Gulli. Als Handwerker getarnt, hatte Dagobert schon Tage vorher den Gullideckel entfernt und dann den Einstieg in die Kanalisation mit einem Holzdeckel und einer dünnen Schicht Beton so wieder verschlossen, als hätte es den Gulli nie gegeben. Darauf hat er dann die selbstgebaute Streusalzkiste gestellt. Und während oben Dutzende Polizisten aus sicherer Entfernung die Kiste beobachten, arbeitet sich Dagobert von unten aus einem Regenwasserkanal zur Kiste vor. Er entfernt den Holzdeckel und zerschlägt mit einem Hammer vorsichtig die dünne Betonschicht. Schon rieselt Streusalz nach unten und das Geldpaket fällt ihm direkt in die Arme. Natürlich hat er sich vorher schon einen Fluchtweg durch das Berliner Kanalnetz überlegt. Und während die Polizei sich oben noch fragt, wie das Ganze überhaupt passieren konnte, ist er wenige Minuten später 1,5 Kilometer von dem Parkplatz entfernt mit der jetzt leeren Streusalzkiste. Und er klettert aus dem Kanal, wie gesagt, 1,5 Kilometer entfernt und hat das Geldpaket unterm Arm.
6: Okay, Respekt.
5: Ja, ne?
6: Das ist jetzt aber eine reife Leistung, oder?
5: Finde ich auch. Also man kommt nicht umhin, ihnen irgendwie dafür ein bisschen Respekt zu zollen. Auf die Idee musste er erstmal kommen. Aber ja, man muss trotzdem sagen, Dagoberts Bankkonto bessert die Aktion trotzdem nicht auf. Denn wieder mal sind statt Geldscheinen nur Papierschnipsel in dem Paket. Einen Monat später, am 18. Mai 1992, explodiert um 18 Uhr im Untergeschoss der Karstadt-Filiale in Bielefeld wieder eine Bombe. Doch der Schaden bleibt gering, weil sich das Benzin der Brandbombe nicht richtig entzündet. Gleichzeitig bastelt Dagobert wieder an einer neuen Übergabe. Überraschung nenne ich es jetzt mal. Dieses Mal soll ein Mini-U-Boot, in das exakt 1.000 Mark-Scheine passen, also 1 Million, die Übergabe möglich machen. Der Geldbote soll die Scheine an einem Bootssteg am kleinen Wannsee in Berlin in das U-Boot packen und es dann einschalten. Dann soll das Boot sinken und das Geld auf einem vorher einprogrammierten Weg sicher zu Dagobert bringen. Allerdings scheitert auch diese Methode, beziehungsweise er wendet sie gar nicht erst an. Denn erst hüpft das nur 50 cm lange Mini-U-Boot bei einem Testlauf wie ein Delfin auf dem Wasser. Und dann ist das Wetter zu schlecht. Er beschreibt das ganz schön in seinem Buch. Da ist absolut keiner am kleinen Wannsee und das wäre so auffällig, wenn er da das U-Boot zu Wasser lässt, dass er sich direkt zur Polizei hinstellen kann, sagen kann, hallo, ich bin's. Deswegen nimmt er von dieser Methode Abstand und auch diese Übergabe scheitert, wie noch insgesamt 17 weitere. Dagobert fühlt sich nicht ernst genommen. Er beschließt, die Ermittler zu überraschen. Am 6. Dezember 1994 betritt am Vormittag ein Mann mit einer dicken Hornbrille in einem dunklen Trenchcoat die Karstadt-Filiale am Berliner Hermannsplatz. Es sind nur wenige Kunden in dem Laden, die Angestellten langweilen sich hinter ihren Kassen. In der Kofferabteilung betritt der Mann einen ziemlich versteckt liegenden Fahrstuhl und platziert hinter der Abdeckung der Fahrstuhllampe eine kleine Rohrbombe. Er öffnet die Fahrstuhltür und sieht nach, ob irgendjemand in der Nähe ist, der den Fahrstuhl benutzen will. Alles leer. Dann macht er die Bombe scharf. Jetzt muss es schnell gehen. Nur noch 18 Sekunden bis zur Explosion. Ein dumpfer Knall erschüttert das Kaufhaus, aber da ist Dagobert schon auf dem Weg nach draußen. Er hat gerade seine 6. Bombe gezündet. Und er hat auch schon wieder eine Idee für die nächste Übergabe. Es geht für ihn sozusagen zurück zu den Wurzeln.
6: Also wieder ein Zug.
5: Ja, zumindest ein Schienenfahrzeug. Mittlerweile hat er die Lösegeldsumme auf 1,4 Millionen Mark erhöht. Er begründet es auch gegenüber Karstadt damit, dass er so viele Ausgaben hatte wegen der ganzen fehlgeschlagenen Übergaben. Und jetzt will er halt wirklich endlich Geld sehen. Zu Hause nämlich kommt die Familie mit dem Putzfrauengehalt seiner Frau kaum noch über die Runden. Nicht einmal für ein neues Fahrrad für das Kind war genügend Geld da, erinnert sich später eine Nachbarin der Funkes in der Zeit. Auch mit der Miete für seine Wohnung und für seine Laube, die ja eigentlich seine Werkstatt ist, kommt Arno Funke in Rückstand. Schließlich muss er Sozialhilfe beantragen und das schmerzt seinem Ego natürlich gewaltig. Am 22. Januar 1994 soll es endlich soweit sein. Der Winter fühlt sich an diesem Tag eher wie ein verregneter Sommer an, so ungewöhnlich warm ist es. Wieder sitzt Dagobert versteckt im Gebüsch an den Bahngleisen. Dieses Mal an einer stillgelegten Bahnstrecke an der Rudolf-Vessel-Brücke in der Nähe von Schloss Charlottenburg in Berlin. Um Punkt 19.45 Uhr empfängt er das Signal, auf das er gewartet hat. Der Geldbote hat das Paket wie vereinbart in sein selbstgebautes Schienenfahrzeug gelegt, das einige Kilometer weiter schon auf den Boten gewartet hat. Jetzt muss der Bote nur noch den roten Knopf drücken und die Mini-Lore setzt sich in Bewegung. 5 Minuten später wäre das Geld bei ihm, das hat sich Dagobert ganz genau ausgerechnet. Aber nichts passiert. Er wartet und wartet. Als das Geld nach einer Viertelstunde immer noch nicht da ist, beschließt er, sich aus dem Staub zu machen. Keine Sekunde zu früh. Schon wirbeln die Lichtkegel von Taschenlampen durch die Dunkelheit. Der Geldbote hat das Schienenfahrzeug wie vereinbart gestartet, aber nach knapp 800 Metern ist die Lore auf den vermoosten alten Schienen entgleist. Dagobert geht mal wieder leer aus.
6: Aber wenn ich jetzt mal zurückblicke, ist eigentlich schon sehr viel Zeit verstrichen. Wie lange? Ungefähr 1,5 Jahre?
5: Was denkst du? Ungefähr, ja. Und so langsam wird er verständlicherweise auch immer nervöser. Und darauf hat die Polizei natürlich gewartet. Die Ermittler haben sich einen Plan überlegt, um die Ente zu fangen. Offiziell zieht sich die Polizei aus den Verhandlungen um das Lösegeld zurück. Ein angeblicher Karstadt-Angestellter wird zu Dagoberts Ansprechpartner. Doch der ist in Wirklichkeit der ehemalige SEK-Leiter Klaus Springborn und der schafft es, Dagobert immer mehr Informationen über sich selbst zu entlocken, ohne dass der das merkt.
6: Und wie genau macht er das?
5: Ja, also erstmal muss Springborn Dagobert dazu bringen, überhaupt mit ihm zu reden, weil anfangs spielt der Erpresser nämlich nur vorher aufgezeichnete und mit einem Stimmverzerrer verfremdete Tonbandbotschaften ab. Bei einem der Anrufe sagt Springborn direkt zu Beginn des Telefonates, dass er noch eine wichtige Botschaft für Dagobert hat. Als der seine Tonbandbotschaft abgespielt hat, fragt ihn der falsche Karstadt-Mitarbeiter, ob Dagobert damit einverstanden ist, auch in Zukunft über Zeitungsanzeigen zu kommunizieren. Der denkt kurz nach und sagt dann kurz und knapp mit verstellter Stimme, ja, das ist der erste Durchbruch für die Ermittler. Dagobert hat zum ersten Mal mit ihnen gesprochen. Dank des Täterprofils von Psychiaterin Claudia Brockmann schafft es Ermittler Springborn, nach und nach Dagoberts Vertrauen zu gewinnen. Er hält sich in den Gesprächen höflich und verständnisvoll zurück, um die Unsicherheit des Erpressers nicht zu provozieren. Außerdem schließt die Psychiaterin aus Dagoberts wiederholten Erwähnungen über seine verzweifelte Lage, dass der Erpresser das Bedürfnis hat, sich über seine Gefühle auszutauschen. Genau das ermöglicht Springborn ihm. Die beiden scherzen miteinander und verstehen sich immer besser. Irgendwann schlägt Dagobert wieder einen Zeitpunkt für eine Übergabe vor, an dem die Berliner Polizei einen Großeinsatz haben würde. Das muss der Ermittler natürlich verhindern, weil die Polizei zu dem Zeitpunkt gar nicht genug Leute hätte, um den Übergabeort vernünftig zu überwachen. Die Geschichte fand ich wirklich besonders schön. Der Springborn versucht es dann mit einem Trick. Er behauptet, dass ausgerechnet an diesem Wochenende seine Tochter heiraten würde und bittet Dagobert um ein paar ruhige Tage.
6: Und das hat er ihm geglaubt,
5: ja,
6: oder was?
5: Vielleicht will er es ihm auch einfach glauben. In einem Interview mit Stern Crime erinnert sich die Psychiaterin Claudia Brockmann später, sie dürfen die Einsamkeit eines solchen Täters nicht unterschätzen. Er hat nur sich. Er hat Angst, er plant und tüftelt und er kann mit niemandem drüber sprechen. Ja, außer mit dem Mann, den er halt für einen Karstadt-Angestellten hält, der es aber natürlich nicht ist.
6: Aber wie genau kriegen die Ermittler denn Dagobert jetzt zu packen?
5: Indem sie Telefonzellen überwachen. Auch das, liebe Kinder, ist schon lange her. Das gab's mal früher. zu dem Zeitpunkt, das ist ja Mitte der 90er, gibt's da schon Handys, aber die sind nicht so verbreitet. Also gehen sie davon aus, dass Dagobert seine Erpresseranrufe von einer Telefonzelle irgendwo aus Berlin absetzt. Und da Ermittler Springborn es geschafft hat, mit Dagobert feste Zeiten abzumachen, in denen er anruft, muss die Polizei jetzt natürlich nur noch zu bestimmten Uhrzeiten alle möglichen Telefonzellen in dem Gebiet überwachen, in dem sie Dagobert vermutet, also im Süden von Berlin.
6: Und was denkst du, wie viele das sind?
5: Ich habe sie nicht gezählt, aber sind zu dem Zeitpunkt auf jeden Fall sehr, sehr, sehr, sehr viele. Einmal überwacht die Berliner Polizei in einem dieser Einsätze knapp 4000 Telefonzellen. Der Aufwand ist unglaublich. Boah. Du musst dir ja vorstellen, dass du da mindestens zwei Polizisten oder Polizistinnen hinstellen müssen, um den auch packen zu können.
6: Kann man sich gar nicht vorstellen
5: heute. Ja, da sind tausende Beamte im Einsatz. Ja, und genau an diesem Tag benutzt Dagobert per Zufall eine andere Telefonzelle als sonst. Also auch da spielt der Zufall wieder eine Rolle. Und dann am Dienstag, den 19. April 1994, frisst Dagobert endlich den Köder, den die Ermittler ihm hingeworfen haben. Wieder einmal ruft er den vermeintlichen Karstadt-Mitarbeiter an, um über die nächste Lösegeldübergabe zu verhandeln. Dieses Mal soll es wieder so laufen wie früher. Das Geldpaket soll aus einem fahrenden Zug geworfen werden. Springborn spricht mit Dagobert über das Wetter und lässt sich in aller Ruhe die Straßennamen für die geplante Übergabe buchstabieren. So schafft er es, den Ermittler knapp 3 Minuten lang an der Leitung zu halten. Du kannst dir vorstellen, warum sie versucht haben, ihn möglichst lange in der Leitung zu halten?
6: Also ich habe sehr viel CSI Miami geguckt.
5: Das ist eine sehr realistische Serie.
6: Geschafft. Horatio. Ich habe gerade meine Sonnenbrille abgenommen. Wahrscheinlich haben sie es geschafft, in der Zeit seinen Standort zu ermitteln.
5: Richtig, das ging schon vor den Handyortungen. Das heißt, sie finden raus, Dagobert ruft aus einer Telefonzelle an der Bülowstraße in Berlin-Schöneberg an und wirklich Minuten später sind Polizisten vor Ort, aber Dagobert ist schon weg. Trotzdem hat er dieses Mal eine Spur hinterlassen, denn er hat, um bei, wie er denkt, Karstadt anzurufen, einen Mann aus der Telefonzelle vertrieben, der da vorher telefoniert hat. Und der hat sich natürlich so über diesen Typen aufgeregt, dass er sich ganz genau gemerkt hat, wie der ausgesehen hat. Und so bekommen die Ermittler eine ziemlich gute Täterbeschreibung. Das Phantombild geht wenige Stunden später an alle Polizisten in Berlin. Und schon am nächsten Tag machen zwei Zivilpolizisten gegen 11 Uhr vormittags auf der Potsdamer Chaussee eine interessante Entdeckung. Direkt neben ihrem Zivilfahrzeug hält ein weißer Daihatsu Kuore mit einem zerlegten Mountainbike hinter dem Fahrersitz. Ich weiß nicht, ob man Daihatsu Kuore so ausspricht.
6: Das ist vollkommen richtig. Ich musste nur lachen, weil Daihatsu Kuore ist wirklich die schäbigste Misskarre, die es gibt auf der ganzen Welt.
5: Ist es so? Ich weiß nicht mal, wie das Ding aussieht.
6: Das ist, Daihatsu Kuore ist quasi ein Stück Scheiße auf 4 Rädern. Das ist halt einfach das kleinste Auto, was ich irgendwie kenne. Die Hinterreifen sind gefühlt hinter dem Kofferraum und ja, klein, hässlich und viel Plastik.
5: Ja, ist halt blöd, wenn man sich keinen anderen Mietwagen leisten kann. Jedenfalls kommt den Ermittlern das komisch vor, dass der Typ da so ein zerlegtes Mountainbike hinterm Fahrersitz hat. Denn sie wissen, dass Dagobert schon mehrfach mit einem Mountainbike flüchten konnte. Jetzt sehen Sie sich den Mann hinter dem Lenkrad genauer an und der passt auch komischerweise auf die Beschreibung, die Sie gestern bekommen haben. Der Wagen hat das Nummernschild LUK U701, kommt also aus dem brandenburgischen Kreis Luckenwalde. Als die Ermittler das Kennzeichen überprüfen, fällt ihnen noch etwas Seltsames auf. Das Auto ist ein Mietwagen, habe ich ja gerade schon gesagt, und eigentlich nur bis morgen ausgeliehen. Doch der Besitzer hat die Mietdauer heute erst kurzfristig verlängert. Vielleicht, weil die eigentlich für heute geplante Geldübergabe verschoben wurde. Die Ermittler der Sonderkommission haben da so ein Gefühl im Bauch. Beweise haben sie natürlich nicht, aber ne, es gibt schon einiges, was dafür spricht. Über die Mietwagenfirma kommen sie an die Personalien des Mannes hinter dem Steuer. Arno Funke, wohnhaft in einer Dreizimmer-Dachgeschosswohnung am Marmarer Weg 12 in Berlin-Tempelhof. Verheiratet, ein Sohn und Arno Funke, wohnhaft in einer Dreizimmer-Dachgeschosswohnung am Marmarer Weg 12 in Berlin-Tempelhof. Verheiratet, ein Sohn.

0: hat nämlich einen Motorschaden und er kein Geld für die Reparatur. Auf der Suche nach einer freien Telefonzelle fährt er nach Treptow. Erst beim zweiten Versuch findet er eine an der Hagedornstraße. Kurz fällt ihm ein schwarzer Wagen auf, der eben schon hinter ihm war. Wahrscheinlich hat er sich das Ganze nur eingebildet, wischt er den Gedanken weg. Um 10.14 Uhr ruft er die Nummer an, die er mittlerweile auswendig kann. 2 Minuten spricht er mit dem Mann am anderen Ende der Leitung, den er für einen Karstadt-Mitarbeiter hält und der in Wirklichkeit der ehemalige SEK-Chef Klaus Springborn ist. Nach dem Telefonat hängt Arno Funke auf und tritt in die warme Frühlingssonne. Plötzlich hört er Reifen quietschen. 2 Männer in dunklen Lederjacken springen aus dem Wagen und rufen: Halt, stehen bleiben, Polizei! Jetzt ist es also soweit, denkt Arno Funke und hebt die Hände. Zwischen 10 und 30 Millionen Mark hat die Polizei die Jagd nach Dagobert gekostet. Außerdem unzählige Überstunden und seitenweise Spott in der Presse. Aber das ist jetzt egal. Sie haben ihn. Die Ente ist im Sack.
1: Junge, Junge, Junge, was eine Geschichte. Was passiert denn als nächstes?
0: Ja, die Medien stürzen sich natürlich auf den Fall. Dagobert ist wahrscheinlich Deutschlands bekanntester, auf jeden Fall aber Deutschlands beliebtester Verbrecher. Der Spiegel beschreibt die Zeit bis zu seiner Festnahme als Dagomanie. Es gibt T-Shirts zu kaufen, auf denen steht: Ich bin Dagobert. Ich weiß nicht, ob das zu dem Zeitpunkt in Berlin witzig war, damit rumzulaufen. Fanden die Polizisten wahrscheinlich eher nicht so witzig. Also es gibt halt wirklich Dagobert-Merch und es gibt im Jugendrat des damaligen Ostdeutschen Rundfunks Brandenburg das Telefonquiz Fang den Dagobert, das finde ich auch sehr schön. Die Gewinner bekommen 1 Pfund Karstadt-Kaffee und die Verlierer werden zu Polizisten ernannt. Ist auch gemein, ne? Ja. Dagoberts Frau Eva, die muss vor dem ganzen Presserummel mit ihrem Sohn zu den Nachbarn flüchten, weil sich sofort rumspricht, dass ihr Mann festgenommen wurde. Gleich mehrere Klatschzeitschriften bieten ihr riesige Summen für ein Exklusivinterview. Am Ende bekommt die Zeitschrift Super Elo den Zuschlag für mehr als 90.000 Mark. Auch über einen Dagobert-Film wird zu diesem Zeitpunkt verhandelt. Ein Studio bietet 2 Millionen Mark für die Filmrechte an Arno Funkes Lebensgeschichte. Am 17. Januar 1995 beginnt in Saal 500 des Moabiter Landgerichts der Prozess gegen Arno Funke alias Dagobert. Der Saal ist gerappelt voll. Schnell werden noch zusätzliche Stühle geholt, damit die ganzen Journalisten einen Sitzplatz bekommen. Als Arno Funke in Anzug und Schlips den Saal betritt, ist es ein bisschen so, wie wenn ein Star endlich auf dem roten Teppich seiner Filmpremiere auftaucht. Fotoapparate klicken, Kameramänner drängeln und Scheinwerfer blenden. Am 14. März 1995 wird Arno Funke wegen schwerer räuberischer Erpressung zu 7 Jahren und 9 Monaten Haft verurteilt. Die Staatsanwaltschaft geht in Revision und in zweiter Instanz wird Dagobert 1 Jahr später sogar zu 9 Jahren Haft verurteilt. Außerdem muss er dem Karstadt-Konzern 2,5 Millionen Mark Schadenersatz zahlen. Insgesamt sitzt Arno Funke am Ende 6 Jahre und 7 Monate in der JVA Plötzensee in Berlin ab. Dann wird er im August 2000 wegen guter Führung vorzeitig entlassen. Noch in der Haft schreibt er sein erstes Buch, Mein Leben als Dagobert, das heute nur noch als E-Book erhältlich ist und das ich für die Recherche dieses Falles genutzt habe. 2013 geht er für RTL ins Dschungelcamp und nimmt für Vox am perfekten Dinner teil. Heute zeichnet er Karikaturen für eine Satirezeitschrift und designt Wahlplakate für die Partei Die Linke. In einem aktuellen Interview zu seinem 70. Geburtstag sagt Arno Funke: Mit einer gewissen Verwunderung habe ich natürlich den Hype wahrgenommen. Völlig verblödet bin ich ja nun auch nicht. Es existiert wohl so ein unterschwelliger Anarchismus in der Bevölkerung, eine klammheimliche Freude über bestimmte Sachen, die eigentlich nicht erlaubt sind. Es ist schon merkwürdig, aber nun bin ich Teil der deutschen Geschichte geworden. Was denkst du über so eine Aussage?
1: Also, ich muss ja gestehen, dass ich zum Zeitpunkt seiner Festnahme 5 Jahre alt war. Dementsprechend viel habe ich darüber mitbekommen und habe alles erst, wann war das so?
0: Als du dann Dschungelcamp geguckt hast.
1: Genau, weil ich auch, ich bin ja so der notorische Dschungelcamp-Schauer. Nee, aber da ich gehört, Dagobert zieht ins Dschungelcamp und ich dann so, was ist denn das für ein Typ? Dann habe ich dann auch informiert und krasse Geschichte. So detailliert habe ich natürlich die Geschichte nicht wahrgenommen. Ich bin jetzt aber hin und her gerissen. Mhm. Grundsätzlich finde ich es sehr interessant und verblüffend, wie lange das Ganze hin und her ging. Aber mit grobem Zeigefinger, das Ganze hört an dem Punkt auf, als er mit einem Sprengsatz Menschenleben verletzen könnte.
0: Hätte können, ne?
1: Hätte
0: ja,
1: können.
0: Das stimmt. Also ich finde das auch schwierig. Also einerseits kann ich es nachvollziehen. Ich weiß nicht, ob du ihn vielleicht auch mal in einem Interview gesehen hast, im Fernsehen. Er ist schon sehr charmant und humorvoll und kann sich auch ganz gut verkaufen.

0: Und er sieht ja auch sehr harmlos aus, wenn man ihn so sieht, ne? Also man kann sich nicht vorstellen, dass das so jemand ist, der wirklich gefährlich ist oder der, ne, wirklich was Böses wollte, in Anführungsstrichen. Naja, wollte er natürlich schon, weil er wollte ja jemanden erpressen oder einen Konzern erpressen. Aber das ist schon interessant, ne? Dass manche so abgekultet werden, und er gehört ja definitiv dazu.
1: Naja, vor allem, ich sehe das dann immer so aus dieser charakterlichen Sicht. Was bewegt einen Menschen, jemanden zu erpressen, nach diesen ganzen monetären Sachen zu suchen und darauf zu hoffen, auf den großen Reichtum? Und dann, wie gesagt, nochmal der Punkt, er hat wirklich bewusst einen Sprengsatz gebaut, er hat sich da informiert und sich weitergebildet, und vergleich einfach mal die Situation mit der heutigen. In Zeiten von Terrorismus, von Sonderkommissionen des Bundeskriminalamtes, von den Landeskriminalämtern der einzelnen Bundesländer, die darauf genau achten, wer kauft im Darknet welche Substanzen, wo könnten Bomben gebaut werden. Und also ich glaube, im Jahr 2020 oder 2019 absolut nicht so möglich.
0: Ja, das stimmt. Das würde wahrscheinlich heute nicht funktionieren. Das stimmt, das ist ein guter Einwand. Und wahrscheinlich, weil wir ja auch alle durch Terrorismus andere Bilder mit Bomben verbinden mittlerweile, wobei es damals ja auch schon Bombenanschläge gab. Aber ich könnte mir auch vorstellen, dass das in der heutigen Zeit die Leute nicht mehr ganz so abkulten würden und sagen würden, ach, das ist ein ganz witziger, weiß ich nicht, mir fällt jetzt gerade kein Vergleich ein von irgendeinem anderen Verbrecher oder so, aber die Vorstellung, dass man sich ein T-Shirt kauft, wo irgendwie ein Verbrechername draufsteht, finde ich sehr seltsam. Wobei ich natürlich weiß, dass es das gibt. Also es gibt ja auch ganz viele, die sich irgendwie Charles Manson aufs T-Shirt drucken lassen und das irgendwie cool finden.
1: Ja, seltsam, schwierig, ne? Ja, und vor allem, ich finde, das ist eine schmale Gratwanderung, und das hat dann auch nichts mehr mit Satire zu tun. Ich kann ja auch nicht durch Berlin laufen mit einem T-Shirt, wo Anis Amri draufsteht.
0: Das wäre wahrscheinlich nicht ganz so witzig. So gut, jetzt kann man sagen, der hat halt Menschen getötet und Arno Funke ja nun nicht, ne?
1: Aber es hätte auch passieren können.
0: Aber es ist halt nicht passiert. Ja. Aber die Frage ist ja trotzdem, warum finden wir manche Verbrecher gut? Und mir ist es ja teilweise beim Lesen der Geschichte auch so gegangen, dass ich gedacht habe, ach Mensch, eigentlich würde ich mir ja wünschen, dass du jetzt das Geld endlich kriegst. Du hast jetzt da anderthalb Jahre so viel Arbeit reingesteckt und jetzt komm. Ne? Also irgendwie, man wünscht es ihm fast, dass er erfolgreich ist mit seinen Verbrechen.
1: Ja, also es folgt jetzt keine psychologische Einschätzung. Schade meinerseits. Ich weiß, du hast es erwartet, aber ich würde das gerne mit Robin Hood vergleichen, der ja über die Jahrhunderte immer bekannter geworden ist, und diese ganze Geschichte, also sie wurde ja immer harmloser dargestellt. Und eigentlich die Praktiken, die er damals ja ausgeübt hat, waren ja schon, ich sag mal, schon sehr diskutabel. Mhm. Ja, er hat ja den Reichen genommen, um es dann am Ende den Armen zu geben, um so als Vorkämpfer der sozialen Gerechtigkeit zu gelten. Ich kann mir das dann zur heutigen Zeit auch nicht mehr vorstellen. Ja? Also jemanden was nehmen, Geld, was er ja auch wahrscheinlich irgendwo berechtigterweise ja gewonnen hat, was
0: erarbeitet hat. Ich glaube, es wäre was anderes, wenn du das einer Privatperson wegnimmst, als wenn du das so einer anonymen Institution wie einem Konzern oder einer Bank wegnimmst, ne? Weil das ist nicht dasselbe im Gefühl.
1: Ich finde aber zum Beispiel Karstadt oder die Hertie-Gruppe ist ja auch ein großer Arbeitgeber. Umso mehr ich diesen Arbeitgeber ausschröpfe, desto negativer am Ende dann das Outcome. Und es wirkt sich ja dann auch auf die Mitarbeiter aus.
0: Das ist der Moralfloh heute. Aber es gibt tatsächlich noch ein aktuelleres Beispiel. Denk mal an Netflix.
1: Erzähl mal.
0: Haus des Geldes. Okay, das ist doch genau
1: Haus des Geldes,
0: Also die gerade mega abgekultete, super Hype-Serie, die ja wirklich auch spannend zu gucken ist. Aber da geht es ja auch genau um das, ne? Also die sind ja eigentlich in Anführungsstrichen nur Bankräuber. Die machen das ja nur des Geldes wegen, werden aber von der Bevölkerung, ist jetzt natürlich fiktiv, ne, aber darum geht's ja auch in der aktuellen Staffel, werden von der Bevölkerung komplett abgefeiert, weil die jetzt den bösen Reichen das Geld wegnehmen und das auch in Madrid vom Himmel regnen lassen. Ich hoffe, ich habe jetzt nicht gespoilert. Ich glaube, diese Faszination gibt's immer noch, weil wie viele Leute gucken sich Haus des Geldes an? Es ist eine mega erfolgreiche Serie, und die ist auch, glaube ich, deswegen so erfolgreich, weil man eben mit diesen Gangstern so mitfiebert und irgendwie so hofft, dass die das schaffen.
1: Aber ich finde, und Haus des Geldes ist eigentlich auch wieder das beste Beispiel dafür. Ja, es war ja wirklich ein Prozess bis in die vierte Staffel. Am Anfang war es ja immer noch so die Aussage, wir wollen niemanden verletzen, niemand soll sterben, keine Waffengewalt. Wir tun nur so, und wir haben zwar Waffen, aber wir wollen niemanden erschießen. Und am Ende, in der vierten Staffel, wenn ich mir das ganze Geballer und die ganzen Explosionen angucke, und es sind jetzt wirklich die ersten Male, dass wirklich auch Menschen daran leiden und zu Schaden kommen.
0: Man merkt, du versuchst nicht zu spoilern.
2: Übrigens, der ist gestorben. Oh,
3: Entschuldigung. Nein, sagen wir nicht.
1: So viel gespoilert war es jetzt auch nicht. Glaube ich, sagen.
0: Du hast recht, das stimmt. Da entwickelt sich die Serie irgendwie in eine etwas andere Richtung. Aber es ist schon so, ich glaube, Verbrecher oder manche Verbrecher und Charles Manson, habe ich ja gerade schon genannt, sind so irgendwie kultig.
1: Ja.
0: So wie der Jack Unterweger aus der letzten Folge mit Franziska von Darf ein bisschen Mord sein. Liebe Grüße an der Stelle nochmal. Wir sind so fasziniert von dem Bösen, ne? Und von Bösen, die aber auch nicht zu böse sind. Also das ist ein bisschen seltsam. Mich würde mal interessieren, was ihr glaubt, woran das liegt, dass man manche Verbrecher so abkultet. Und glaubt ihr, dass das in Ordnung ist, einen Verbrecher gut dafür zu finden, dass er ein Verbrechen begangen hat? Das würde mich interessieren. Schickt mir gerne eure Meinung auf unserer Verbrechen von nebenan Instagram oder Facebook-Seite. So, jetzt mal kurz hier an der Stelle von Gütersloh nach Berlin. Es hat mir sehr, sehr viel Spaß gemacht mit dir.
1: Danke, danke. Mir macht es auch immer wieder Spaß, mich mit dir vors Rohr zu setzen, wie man in Fachkreisen so schön sagt.
0: Ach, sagt man das in Fachkreisen? Na gut, da habe ich jetzt wieder was gelernt. Ja. Oh Gott, es ist zu spät.
1: Vorhin, das sage ich dem Mann aus dem Radio.
0: Entschuldigung, wir sagen nicht Rohr, wir sagen Mikrofon.
1: Rohr kommt aus dem Synchron.
0: Ah, ich hatte jetzt direkt wieder ganz andere Bilder im Kopf. Vielen Dank dafür. War schön gewesen. Dir. Nein, wirklich, vielen, vielen Dank. Es hat mir echt Spaß gemacht. Und das ist ja eigentlich mal schön, dass man hier so Podcast-Freunde findet, ne?
1: Ey, auf jeden Fall. Ich sag immer, Podcast verbindet.
0: Sehr schön. Flo, vielen, vielen Dank. Und auch euch da draußen ganz vielen Dank, dass ihr zugehört habt. Und wir hören uns in 2 Wochen wieder. Auf Wiederhören.
1: Tschüssi.
0: Tschüss.
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1: Es gibt Morde, die eine ganze Nation schockieren. Es gibt Gerichtsverhandlungen, die eine ganze Nation in Atem halten. Und es gibt natürlich Urteile, die eine ganze Nation spalten können. Aber nichts, absolut nichts ist vergleichbar mit diesem kommenden Fall. Ein Fall mit einem der grausigsten Tatorte, die die meisten AmerikanerInnen je gesehen haben. Ein Verbrechen mit einem Prominenten unter dringendem Tatverdacht. Ein US-amerikanischer Superstar soll seine Ex-Frau und ihren Freund umgebracht haben. Ihr ahnt vielleicht schon, worum es geht. Der Fall um O.J. Simpson schockiert AmerikanerInnen und die ganze Welt und er fasziniert sie gleichermaßen. Es ist übrigens einer der allerersten Fälle, bei dem Fernsehkameras in einem Gerichtssaal zugelassen sind. Und einer seiner Anwälte spricht damals vom größten öffentlichen Spektakel seit, haltet euch fest, Jesus Christus vor Pontius Pilatus stand. Ganz schöne Ansage. Und dieser Tag wird Amerika spalten wie kaum einer davor oder danach. Wir wollen wissen, ist O.J. Simpson wirklich ein Mörder? Wie hat dieser Fall Amerika verändert? Und was machen die Beteiligten heute? Ich bin Steven Gätjen und ihr hört Hollywood Crime.

Orenthal James Simpson oder auch kurz OJ ist einer der erfolgreichsten American Football Spieler der 1970er und 80er Jahre. Ein absoluter Superstar auf dem Spielfeld, telegen und im ganzen Land wirklich beliebt. Er hält bis heute zahlreiche Rekorde. Er ist der erste Gewinner der Heisman-Trophäe, der höchsten Auszeichnung im College Football, der später dann auch in die Pro Football Hall of Fame gewählt wird. Er ist bis 2022 Rekordhalter in der amerikanischen Profiliga mit 6 Spielen, in denen er über 200 Yards erlaufen hat. Er wird 1973 zum wertvollsten Spieler der National Football League, kurz NFL, gewählt, indem er als erster Spieler der NFL innerhalb einer Saison die 2000-Yards-Marke durchbricht. Er ist ein absoluter Sport-Superstar. Und O.J. Simpson ist so beliebt, dass er nach seinem Karriereende auch sein schauspielerisches Talent unter Beweis stellt. Er spielt Hauptrollen in Serien und Filmen. Und ihr kennt sicherlich auch alle diese Filmreihe. Weltweit bekannt wird er 1988 mit der Slapstick-Komödie Die nackte Kanone.

0: Neben Priscilla Presley und Leslie Nielsen spielt O.J. Simpson die Rolle des Detective Nordberg. Vielleicht erinnert ihr euch noch dran. Allein in Deutschland sehen den Film und die Fortsetzungen Die nackte Kanone 2,5 und Die nackte Kanone 33 1/3 10 Millionen Menschen in den Kinos. Die Filme sind weltweit ein Riesenerfolg, auch für Simpson. Und doch wird er der Welt weder für seine Sportlerkarriere noch für seine Filmrollen in Erinnerung bleiben. Das Blatt wendet sich nämlich für ihn am Abend des 17. Juni 1994. Im Fernsehen läuft zum damaligen Zeitpunkt das 5. Spiel der Basketball-Finalserie zwischen den Houston Rockets und den New York Knicks. In einer Auszeit soll eigentlich in die Werbung geschaltet werden, doch dazu kommt es nicht. Stattdessen gibt es einen harten Schnitt und ohne Vorwarnung schaltet Channel 5 ins Nachrichtenstudio.
1: This is a Channel 5 News special report.
2: There is a rather amazing story developing in Los Angeles this hour, where California Highway Patrol is in pursuit of a white Ford Bronco.
0: Und ich weiß es noch wie heute, weil ich damals live vor Ort war, in einer Bar in den USA. Es ist nämlich der Auftakt zu einem der dramatischsten Momente der amerikanischen Fernsehgeschichte. 90 Minuten lang fiebern über 100 Millionen Menschen an ihren Fernsehgeräten mit. Was sie fasziniert, ist, ehrlich gesagt, auch damals für mich nicht, auf den ersten Blick alles andere als spektakulär. Es geht um einen weißen Ford Bronco, der eine Autobahn in Los Angeles entlangfährt. Doch nicht das Auto fesselt sie so, es ist der Mann, der darin sitzt. O.J. Simpson, Football-Ikone, Schauspieler, Megastar. Helikopter filmt die Szenerie von oben. O.J. Simpson in einem weißen Auto, dahinter mehr als ein Dutzend Polizeiwagen. Und auf fast jeder Brücke stehen weitere Fernsehkameras und verfolgen den Wagen mehr als 90 Kilometer durch die Stadt. Aber warum? Das fragen sich auch die Leute an den Fernsehgeräten. Warum eskortiert die Polizei O.J. Simpson? Warum halten sie Abstand, anstatt den Wagen zu stoppen? Der Grund sickert langsam zu den ReporterInnen durch. Simpson hat offenbar einen Abschiedsbrief geschrieben und ist mit einer Waffe im Wagen unterwegs. Die Polizei fürchtet einen Selbstmord und versucht alles, um ihn nicht zu sehr zu bedrängen. Im Fernsehen laufen deshalb unterhalb der Live-Bilder Warnhinweise durch. Auf denen ist zu lesen: O.J. Simpson auf der Flucht, Achtung, er hat eine Waffe. Und ab jetzt spielen sich völlig absurde Situationen ab. Übers Radio zum Beispiel appelliert ein ehemaliger Football-Profi an O.J., dass er anhalten möge. Am Straßenrand stehen überall Menschen und winken dem Wagen zu. Manche feuern Simpson an und andere weinen. Die Bilder erinnern an einen Hollywood-Film, an einen Live-Krimi. Aber die Frage bleibt natürlich: Was ist überhaupt passiert? Warum gerät ein ehemals gefeierter American Football-Spieler in den Fokus der Polizei? Und warum liefert er sich eine Verfolgungsjagd mit ihnen? Noch kennt keiner der ZuschauerInnen die schockierenden Antworten auf diese Fragen. Doch im Laufe der 90-minütigen Übertragung werden sie alles erfahren, was bis zu diesem Zeitpunkt bekannt ist. Wenige Tage vor dieser Verfolgungsjagd hat sich ein schreckliches Verbrechen ereignet. Es ist Montag, der 13. Juni 1994. Die Polizei wird in den frühen Morgenstunden zu einem Tatort gerufen. Die Polizistinnen werden später sagen, dass es einer der schlimmsten Tatorte war, die sie je gesehen haben. Eine Frau liegt barfuß in einer Blutlache an der Treppe zu ihrer Haustür. Ein Mann liegt nicht weit von ihr entfernt. Sein Hemd ist mit mehreren Litern Blut durchtränkt. Auf beide Personen ist dutzende Male mit einem Messer eingestochen worden. Beiden wurde die Kehle durchgeschnitten. Der Frau wurde fast der Kopf vom Hals abgetrennt. Es ist ein Tatort des Grauens, eine echte Horrorszenerie. Und noch dramatischer wird die Angelegenheit, als die Identität der Opfer herauskommt, die da in diesem idyllischen Vorgarten von Los Angeles liegen. Die Frau ist 35 Jahre alt und heißt Nicole Brown. Sie hat sich 2 Jahre zuvor von O.J. Simpson scheiden lassen. Der Mann heißt Ronald Goldman. Er wurde nur 25 Jahre alt. Und die Polizei kann schnell die letzten Stunden der beiden Opfer rekonstruieren. Nicole Brown ist am Abend zusammen mit ihrer Mutter und ihren Kindern in einem Restaurant essen. Später ruft ihre Schwester in dem Restaurant an, weil Nicole während dieses Essens ihre Brille dort vergessen hat. Der Kellner, Ronald Goldman, ist mit Nicole befreundet. Er verspricht, die Brille nach der Arbeit bei ihr abzugeben. Er verlässt das Restaurant kurz vor 22 Uhr. Kurz nach Mitternacht werden PassantInnen auf einen verzweifelt bellenden Hund aufmerksam. Das Tier sitzt hinter dem Eingangstor und hat blutverschmierte Pfoten. Sie folgen der Blutspur und finden 2 Leichen im Eingangsbereich des Anwesens. Nicole Brown liegt quasi geköpft vor ihnen auf dem Boden. Am Tatort finden die ErmittlerInnen einen blutverschmierten Handschuh. Das Gegenstück entdeckt die Spurensicherung wenig später auf dem Grundstück von O.J. Simpson. Der Ex-Mann von Brown und Vater der gemeinsamen Kinder. Auch in seinem Wagen, dem weißen Ford Bronco, finden sie Blutspuren. Trotzdem gilt er nicht sofort als tatverdächtig. In den folgenden Tagen verdichten sich aber die Hinweise, dass Simpson der Täter sein könnte. Vor allem die Blutspuren am Tatort und in Simpsons Haus, die sowohl ihm als auch den Opfern zugeordnet werden können, führen schließlich zu einem Haftbefehl. Vollstreckt werden soll er am 17. Juni. Aber Simpson taucht ab und wird von der Polizei auf dem Highway aufgespürt, wo sie sich nun an seine Fersen heftet. Ab diesem Zeitpunkt hängen mehr als 100 Millionen AmerikanerInnen vor den Fernsehern und sehen diese skurrile Verfolgungsjagd. Nach 90 Minuten gibt Simpson schließlich auf. Er fährt zu seinem privaten Anwesen und lässt sich dort widerstandslos festnehmen. Put your arms in the air! Am 20. Juni 1994, also eine Woche nach der Tat, findet die erste Anhörung statt. Die Anklage lautet auf 2-fachen vorsätzlichen Mord. Simpson bekennt sich nicht schuldig. Vor Gericht diskutieren Staatsanwaltschaft und Verteidigung miteinander, aber auch mit zahlreichen Zeuginnen darüber, ob die Ehe zwischen Nicole Brown und O.J. Simpson eine glückliche war. Nicole wird 1959 in Frankfurt am Main geboren als Tochter einer Deutschen und eines US-Amerikaners. Sie ist 18 Jahre alt und arbeitet als Kellnerin in einem Nachtclub, als sie O.J. Simpson 1977 kennenlernt. Simpson ist zu diesem Zeitpunkt noch verheiratet. 2 Jahre nach dem Kennenlernen lässt er sich von seiner ersten Frau Marguerite scheiden. 1985 heiraten Nicole und O.J. und bekommen anschließend 2 Kinder. Sie stammt aus ärmlichen Verhältnissen, er macht ihr großzügige Geschenke und unterstützt auch ihre Familie finanziell. Zum Beispiel zahlt Simpson die Studiengebühren für 2 Schwestern seiner Ehefrau. O.J. Simpson betont vor Gericht, dass seine Ehe mit Nicole Brown glücklich gewesen sei. In the car. No. Now. Aber im Laufe des Gerichtsverfahrens stellt sich raus, dass es zu regelrechten Gewaltexzessen in der Ehe gekommen ist. Bei einer Silvesterparty soll er seine Frau so hart geschlagen haben, dass sein Handabdruck auf ihrem Rücken zu sehen war. Im Internet sind Fotos zu finden, mit denen die Polizei ihre Verletzungen dokumentiert. Mindestens 9-mal wird die Polizei wegen ähnlicher Vorfälle zum Haus der Simpsons gerufen. 1992 reicht Nicole Brown schließlich wegen unüberbrückbarer Differenzen die Scheidung ein. Aber auch im Jahr danach ruft Nicole Brown mehrfach die Polizei, weil ihr Ex-Mann vor der Tür steht. Die Notrufmitschnitte werden im Laufe des Prozesses veröffentlicht und sind mittlerweile auch im Internet zu finden. Wie dieser, den CBS in seiner Reihe 48 Hours für die Dokumentation Endgame zusammenschneidet. Zu hören ist eine verängstigte Nicole Brown, die fürchtet, von O.J. Simpson verprügelt zu werden. 911
3: Emergency 588. Can you get someone over here now to 325 Gretna Green? He's back. Please.
4: Well, okay, what does he look like?
3: He's O.J. Simpson. I think you know his record. Could you just send somebody over here?
4: Okay, what is he doing there?
3: He just drove up again.
0: Von solchen Notrufmitschnitten gibt es viele. Auf einigen ist Simpson brüllend im Hintergrund zu hören. Nicole Brown lebt dauernd in Angst, dass Simpson sie umbringen könnte. Sie erzählt Freundinnen davon, schreibt es in ihr Tagebuch und sagt mehrfach öffentlich, dass sie Todesängste aussteht. Aber nichts passiert. O.J. Simpson scheint mit seinem Verhalten durchzukommen. Nicole ruft die Polizei diverse Male wegen häuslicher Gewalt. Mehrfach erstattet sie Anzeige. Zu einer Strafverfolgung kommt es aber nie, bis der Mord geschieht. Den können die Behörden nicht ignorieren. Es kommt zur Gerichtsverhandlung, die als Trial of the Century bezeichnet wird, als Prozess des Jahrhunderts. Fast 9 Monate dauert allein die Auswahl der Jury. Simpson versammelt die besten und teuersten Anwältinnen Amerikas um sich. Seine Verteidigung kostet ihn mehrere Millionen Dollar. Irgendwie schaffen es seine Anwältinnen, dass die Verhandlung vom Gericht in Santa Monica ins Stadtzentrum von Los Angeles verlegt wird. Das hat weitreichende Konsequenzen, denn dort leben deutlich mehr schwarze Menschen. Und das wirkt sich auch auf die Zusammensetzung der Jury aus. Seine Anwältinnen wissen genau, welche Argumente sie vorbringen müssen und was die überwiegend afroamerikanische Jury hören möchte. Sie bringen immer wieder Fälle von Polizeigewalt gegen Schwarze zur Sprache. Wie Rodney King, der von weißen Polizisten schwer zusammengeschlagen wurde. Der Mordprozess, bei dem es eigentlich um Indizien und Beweise gehen sollte, wird immer mehr zu einem Prozess, in dem es um das Verhältnis der Weißen zur schwarzen Bevölkerung geht. Tatsächlich sagen mehrere Expertinnen, dass der Prozess überhaupt nur deshalb ein so großes Interesse erregt, weil Simpson schwarz ist und seine Ex-Frau Nicole weiß. Das sieht auch eine von Simpsons Verteidigerinnen so, die Afroamerikanerin Shawn Holley. In vielen Interviews und Fernsehdokumentationen weist sie auf das aus ihrer Sicht eigentliche Problem hin. Auch während eines einstündigen Gesprächs auf der Internetplattform The Lip TV.
5: I do. I mean, I felt like, and who knows, I could be wrong, but I felt that if it had not been Nicole, had it been OJ's first wife, Marguerite, who was an African-American woman, it would not have been gavel-to-gavel coverage. The bail probably would not have been as high as it was. He probably would have been out on bail. I guess he, I'm trying to think, had like no bail. I think he had
6: no bail for the whole time. A year in prison.
5: Yeah. Right. He would have been out on bail. I mean, I just think it would have been a completely different case. So I think the fact that it was a beautiful blonde victim and a handsome Caucasian victim and a black defendant, that added that much more fuel to a fire.
0: Simpsons Verteidigerin glaubt, wäre das Opfer Simpsons erste Frau gewesen, eine Afroamerikanerin, wäre der Fall schon längst vergessen. Aber hier soll ein schwarzer Mann eine weiße Frau getötet haben. Und ganz Amerika nimmt Anteil. Denn viele Jahrzehnte ist eine Beziehung zwischen Schwarzen und Weißen in Amerika ein großes Tabu. Simpsons enorme Bekanntheit trägt ihr Übriges dazu bei. Ungeachtet der Rassismus-Thematik ist der Fall, dass Volk gegen O.J. Simpson in erster Linie zwar ein Mordprozess, in den Augen vieler AmerikanerInnen geriet die Schuldfrage aber längst zur Nebensache. Stattdessen stehen viele andere Faktoren im Zentrum der Verhandlung. Die Schlagzeilen werden dominiert von der angeblich voreingenommenen und unqualifizierten Jury, von gefälschten Beweisen, Rassismusvorwürfen und Fehlern bei den Ermittlungen der Polizei. Es ist eine der Taktiken von Simpsons Verteidigung. Denn eigentlich gibt es massenhaft Hinweise, von denen jeder Einzelne schon für eine Verurteilung reichen müsste. Zum Beispiel: Am Tatort, in Simpsons Auto und in dessen Haus werden Blutspuren gefunden. Dank einer DNA-Analyse lassen sich diese Spuren Simpson und den beiden Mordopfern zuordnen. Die Polizei findet außerdem blutverschmierte Kleidungsstücke, darunter einen Handschuh am Tatort und das passende Gegenstück in Simpsons Haus. Auf der Kleidung der Mordopfer werden Haare und Faserspuren gefunden, die von O.J. Simpson stammen. Seine VerteidigerInnen sehen sich mit einer überwältigenden Menge an Indizien und Belastungsmomenten konfrontiert. Deshalb versuchen sie gar nicht erst, Simpsons Unschuld zu beweisen. Stattdessen säen sie Zweifel. Denn für eine Verurteilung dürfen nach amerikanischem Recht keine vernünftigen Zweifel mehr an seiner Schuld bestehen. Und diese Zweifel versuchen die VerteidigerInnen jetzt zu streuen, indem sie unter anderem die Glaubwürdigkeit von Zeuginnen der Anklage angreifen. Ein Zeuge der Anklage ist der Ermittler Mark Furman. Er ist sogar ihr Hauptbelastungszeuge. Er sagt vor Gericht aus, den blutigen Handschuh auf Simpsons Anwesen gefunden zu haben. Dieser Handschuh stellt den direkten Zusammenhang zwischen Simpson und dem Tatort her. Die Verteidigung befragt ihn unter Eid zu seiner Einstellung über AfroamerikanerInnen. Die Befragung ist auf dem YouTube-Kanal von AP Archive zu sehen.
7: Are you therefore saying that you have not used that word in the past 10 years, Detective Furman?
8: Yes, that's what I'm saying.
7: And you say on your oath that you have not addressed any black person as a nigger or spoken about black people as niggers in the past 10 years, Detective Furman?
8: That's what I'm saying, sir.
7: So that anyone who comes to this court and quotes you as using that word in dealing with African Americans would be a liar, would they not, Detective Furman?
8: Yes, they would.
7: All of them, correct?
8: All of them.
0: Okay. Furman schwört unter Eid, dass er keine Vorurteile gegenüber schwarzen Menschen hat. Im Laufe des Prozesses können aber gleich mehrere Zeuginnen bestätigen, dass er das N-Wort regelmäßig benutzt. Eine Drehbuchautorin hat sich eine Zeit lang öfter mit Furman getroffen, weil sie eine Serie über Polizistinnen in Los Angeles plante. Ihre Gespräche hat sie aufgezeichnet. Und so kann sie Live-Aufnahmen von Furman im Gericht präsentieren. Insgesamt 42 Mal hat der Mann sich abfällig über AfroamerikanerInnen und MexikanerInnen und andere Minderheiten geäußert. Eine Tonaufnahme, in der das N-Wort mehrfach benutzt, macht den wichtigsten Zeugen der Anklage schlagartig komplett wertlos. So schafft es die Verteidigung, die nötigen Zweifel an der Schuld von O.J. zu säen. Sie unterstellen, dass Furman aus rassistischen Motiven den Handschuh am Tatort platziert hat, um Simpson einen Mord anzuhängen. Die Anklage versucht, dieser Verschwörungstheorie der Verteidigung etwas entgegenzusetzen. Sie sagt, Furman möge zwar hinsichtlich seiner Ausdrucksweise gelogen haben, er habe aber nie die Gelegenheit gehabt, O.J. Simpson belastendes Material unbemerkt unterzuschieben. Ein weiterer Fehler der Anklage spielt der Verteidigung O.J. Simpsons in die Karten. Der besagte Handschuh am Tatort war blutverschmiert. Der Staatsanwalt sagt im Prozess, das ist O.J.'s Blut. Er hat diesen Handschuh getragen und daher ist er schuldig. Woraufhin O.J. erwidert, dass er den Handschuh noch nie gesehen habe. Nun fordert die Verteidigung ein, dass O.J. den Handschuh anziehen soll. Er passt nicht. Einer von Simpsons Anwälten dreht sich daraufhin um und sagt zu den Geschworenen, If the glove doesn't fit, you must acquit. Wenn der Handschuh nicht passt, müsst ihr ihn freisprechen. Dass es auf der anderen Seite jedoch sehr viel mehr Beweise für eine Schuld Simpsons gibt, ist danach kaum noch von Bedeutung. Der Polizist Mark Furman ist am Ende die einzige Person, die im Zusammenhang mit diesem Mordprozess verurteilt wird. Und zwar zu 3 Jahren Haft auf Bewährung wegen Meineids. Denn die Jury kommt erstaunlich schnell zu einem Urteil. Was sonst viele Tage dauern kann, geht hier in weniger als 4 Stunden über die Bühne. Das Urteil übertragen alle Sender des Landes, auch CNN live.
9: We the jury in the above entitled action find the defendant Orenthal James Simpson not guilty of the crime of murder in violation of Penal Code Section 187A, a felony upon Nicole Brown Simpson, a human being, as charged in count one of the information.
0: Während O.J. Simpson breit grinsend den Freispruch entgegennimmt, bricht die Familie des Opfers Ronald Goldman lautstark in Tränen aus. Die dramatischen Szenen im Gerichtssaal spiegeln sich überall im Land wider. Der schwarze Teil der Bevölkerung jubelt, der überwiegend weiße Teil reagiert geschockt. Viele sind über das Urteil wütend. Später sagt einer der Geschworenen, dass die anderen Beweise für sie nicht mehr relevant waren. If the glove doesn't fit, you must acquit. Das hat uns einfach überzeugt. Der Prozess hat die Nation in zwei Lager gespalten. Das Urteil sorgt endgültig dafür, dass sich viele Schwarze und Weiße in den USA unversöhnlich gegenüberstehen. Während sich tausende schwarze Simpson-Anhänger in den Armen liegen, schütteln die hauptsächlich weißen KritikerInnen fassungslos die Köpfe. Aber die Wütenden und Kritiker sollen ihre Genugtuung doch noch bekommen. Denn der Freispruch bedeutet noch nicht das Ende der Sorgen für O.J. Simpson. Weil der Strafprozess zu ihren Ungunsten ausgegangen ist, versuchen es die Hinterbliebenen der Mordopfer ein Jahr nach dem Freispruch mit einem Zivilprozess. Die überwiegend weiße Jury fällt fast erwartungsgemäß ein anderes Urteil. Im Februar 1997 befindet sie Simpson des Mordes an Nicole Brown und Ronald Goldman für schuldig. Weil man Simpson aber nicht mehr ins Gefängnis stecken kann, soll er auf eine andere Art und Weise büßen. Er wird zu mehr als 33 Millionen Dollar Schadenersatz verurteilt, die er an die beiden Familien der Toten zahlen soll. Der Jubel im Gerichtssaal ist groß. Aber Simpson rückt weniger als eine halbe Million Dollar raus. Das ist offenbar alles, was er nach den Prozesskosten noch an Geld auf dem Konto hat. Sein Haus ist gesetzlich vor einer Pfändung geschützt. Das gleiche gilt für seinen Pensionsfonds in Höhe von 4 Millionen US-Dollar. Simpson kann sich weiter einen hohen Lebensstandard finanzieren. Allerdings bleibt es nicht sehr lange ruhig um ihn. Immer wieder handelt er sich Ärger ein. Im Dezember 2000, also gerade einmal 3,5 Jahre nach der Verurteilung im Zivilprozess, sorgt er schon wieder für Aufsehen. O.J. Simpson überfährt in Miami ein Stoppschild und rammt in der Folge fast einen anderen Wagen. Anstatt sich zu entschuldigen, steigt Simpson aus und brüllt den Besitzer des anderen Wagens an. Als der die Scheibe herunterlässt, fasst Simpson ins Auto und reißt dem Mann die Brille runter. Simpson wird verhaftet und angeklagt. Und wieder einmal kann er die Klage abschmettern. Doch Zurückhaltung ist nicht Simpsons Stärke. Im Gegenteil. Im Jahr 2006 soll sein Buch If I Did It, wenn ich's getan hätte, erscheinen. In dem beschreibt er auf 288 Seiten, und jetzt haltet euch fest, wie er bei dem Doppelmord vorgegangen wäre, wenn er ihn begangen hätte. Die Proteste gegen das Buch sind heftig. Und nicht nur, weil Simpson für die Rechte an dem Buch 1 Million Dollar erhalten haben soll, sondern auch, weil Simpson eine Tat, für die er freigesprochen wurde, im Detail schildert. Die Proteste sind erfolgreich. Ein Gericht beschließt, dass das Buch nicht veröffentlicht werden darf. 400.000 Exemplare, die schon gedruckt sind, dürfen nicht ausgeliefert werden und kommen in den Papierschredder. Aber das ist noch nicht das Ende der Geschichte. Wir erinnern uns. Ursprünglich sollte Simpson per Gerichtsurteil den beiden Familien der Opfer einen Schadenersatz von 33 Millionen Dollar zahlen. Gesehen haben die Familien davon bislang keinen Cent. Also sichert sich die Familie des Opfers Ronald Goldman mit einer Klage die Rechte an dem Buch. Wenn sie schon von Simpson kein Geld erhalten, dann wollen sie wenigstens die Verkaufserlöse von dem Buch bekommen. Und deshalb darf Simpsons Geschichte dann doch noch gedruckt werden. Genehmigt ausgerechnet von der Familie des Opfers. Aber die Familie nutzt das Buch auch, um sich an Simpson zu rächen. Denn das Buch sollte ursprünglich If I Did It heißen. Die Familie von Ronald Goldman lässt den Titel aber grafisch so verändern, dass das If kaum zu sehen ist und das Buch jetzt plötzlich I Did It heißt. Ich habe es getan. Dazu verpassen sie dem Buch den Untertitel Confessions of the Killer, also Geständnisse des Mörders. Und sie schreiben ein Vor- und Nachwort, in dem sie ihren Standpunkt ganz klar äußern. Wenig überraschend kommt Simpson darin nicht gut weg. Aber warum sollte jemand, nachdem er freigesprochen wurde, ein Buch schreiben, in dem er beschreibt, wie er als Mörder vorgegangen wäre und was er dabei empfunden hätte? Im Kapitel The Night in Question schreibt O.J. Simpson von einem Freund namens Charlie, von dem bislang nie die Rede gewesen ist, auch nicht in der Gerichtsverhandlung. Mit diesem ominösen Charlie will Simpson zu Nicole Brown gefahren sein. Im Gepäck habe er ein Messer gehabt, um sich gegen die ganzen Verrückten zu wehren, denn Los Angeles, schreibt er, sei voll von Verrückten. Dann stößt Nicoles Bekannter Ronald Goldman dazu und die Szene eskaliert, schreibt Simpson. Aber statt einer Beschreibung des Mordes folgt dann ein Filmriss. In dem Buch heißt es dazu, frei übersetzt:
10: Dann ging etwas furchtbar schief und ich weiß, was passiert ist, aber ich kann nicht genau sagen, wie. Ich schaute an mir herunter. Für einige Augenblicke konnte ich nicht begreifen, was ich da sah. Meine ganze Vorderseite war mit Blut bedeckt, aber ich konnte es nicht begreifen. Ist das wirklich Blut? Fragte ich mich. Und wessen Blut ist es? Ist es meins? Bin ich verletzt?
0: Verpackt Simpson hier quasi sein Geständnis zwischen zwei Buchdeckeln? Dass diese Tatbeschreibung nur ein Gedankenspiel ist, wird nur von einem einzigen Satz eingeleitet. Now picture this and keep in mind, this is hypothetical, stellt er der Schilderung des Mordes voran. Also übersetzt, nun stellen Sie sich Folgendes vor und denken Sie daran, dass dies rein hypothetisch ist. Simpson betont in dem Buch immer wieder, dass er unschuldig sei. Aber er denkt gar nicht daran, den Ball flach zu halten. Er sorgt weiter für Schlagzeilen, und zwar ausschließlich für negative. Im September 2007 kommt es in Las Vegas zu einem absurden Zwischenfall. Im Hotel Palace Station haben sich zwei Männer eingemietet. Sie sind Andenkenhändler und verticken regelmäßig Erinnerungsstücke von mehr oder weniger prominenten Leuten auf dem Schwarzmarkt. Sechs Männer sind zu ihnen aufs Hotelzimmer gekommen. Angeblich haben sie Interesse an mehreren Gegenständen, die O.J. Simpson gehörten. Darunter ist auch der taubengraue Anzug, den Simpson 1995 im Gerichtssaal anhatte, als er vom Mord an seiner Ex-Frau und Ronald Goldman freigesprochen wurde. Es kommt zum Streit. Das wäre alles nicht der Rede wert, wenn nicht ausgerechnet plötzlich O.J. Simpson und andere Männer in dem Hotelzimmer aufkreuzen würden. Simpson brüllt die Händler an und droht ihnen. Jemand zückt eine Waffe. Kurz darauf ziehen Simpson und seine Leute wieder ab. Mitgenommen haben sie mehrere Kisten voller Sachen, die mal Simpson gehörten. Warum man so genau weiß, was in dem Hotel passiert ist? Von dem Vorfall gibt es Aufnahmen aus der Hotellobby. Außerdem hat einer von Simpsons Kumpels heimlich ein Tonband mitlaufen lassen, auf dem Simpsons Ausraster zu hören ist. Drei Tage nach dem Überfall wird O.J. Simpson verhaftet. Mal wieder. Simpson behauptet, die Fanartikel wären seine gewesen und er hätte sich nur zurückgeholt, was ihm gehöre. Die Polizei sieht das ein bisschen anders. Das macht Captain James Dillon, Leiter der Raub- und Mordabteilung des Las Vegas Metropolitan Police Department, bei einer Pressekonferenz deutlich. Hier ein Ausschnitt aus dem Videoarchiv von The Associated Press, kurz AP Archive.
11: He will be booked on the following charges. Robbery with a deadly weapon, 2 counts. Assault with a deadly weapon, 2 counts. Conspiracy to commit burglary and burglary with a firearm.
0: Simpson wird angeklagt, Straftaten in 6 verschiedenen Fällen begangen zu haben. 2-mal Raubüberfall mit einer tödlichen Waffe. 2-mal Angriff mit einer tödlichen Waffe, Verschwörung zum Einbruch und Einbruch mit einer Schusswaffe. Ob er selbst die Waffe gezückt hat oder einer seiner Komplizen, spielt nach amerikanischem Gesetz keine Rolle. Allein schon, weil O.J. Simpson involviert ist, wird jede Pressekonferenz live von allen Nachrichtensendern übertragen. Bei einer der Pressekonferenzen macht Captain James Dillon eine bemerkenswerte Aussage. Vor laufenden Kameras sagt er, das Las Vegas Metropolitan Police Department werde die Ermittlung gründlich, kompetent und voreingenommen durchführen. Das ist auf dem YouTube-Kanal von NewsJog nachzuhören.
12: The fact that it's involving O.J. Simpson, The Las Vegas Metropolitan Police Department is very committed and very focused on conducting a thorough, biased, and competent investigation.
0: Die Polizei will also eine voreingenommene Ermittlung durchführen, weil O.J. Simpson beteiligt ist? Zwar kommt Dylan später nochmal darauf zurück, um sich zu korrigieren. Die Ermittlung soll natürlich unvoreingenommen sein, aber seine Aussage verstärkt die Zweifel, dass Simpson wirklich einen fairen Prozess bekommen wird. Denn der Zeitpunkt könnte nicht schlechter für O.J. Simpson sein. Gerade erst ist sein Buch erschienen, in dem er beschreibt, wie er die Morde an Nicole Brown und Ronald Goldman begangen hätte. Dadurch wird der Mord wieder ins Bewusstsein der AmerikanerInnen gerufen, für den er nicht verurteilt wurde. Nur 2 Tage nach Erscheinen des Buches wird Simpson wegen dieser Ereignisse in Las Vegas verhaftet. Dass Simpson auf dem Polizeifoto grinst, das nach seiner Verhaftung gemacht wird, macht seine Situation nicht besser. Entsprechend hart fällt das Urteil aus. O.J. Simpson wird zu 33 Jahren Haft verurteilt. Frühestens nach 9 Jahren, so die Richter, darf er wegen guter Führung auf Bewährung entlassen werden. Verschwörungstheorien machen schnell die Runde. Hat das Urteil von 33 Jahren Gefängnis nur zufällig etwas mit den 33 Millionen Dollar zu tun? Jene 33 Millionen, zu denen Simpson im Zivilprozess verurteilt wurde und die er nie gezahlt hat? Die Richterin sagt, das eine hätte mit dem anderen rein gar nichts zu tun. Sie sagt, dass es ein faires und angemessenes Urteil sei. Aber 33 Jahre für einen Überfall? In Amerika werden oft niedrigere Strafen für einen Mord verhängt. Ist es als Vergeltung gedacht? Vergeltung dafür, dass der Mord an 2 Weißen nie wirklich gesühnt wurde. Für Simpsons langjährigen Freund Joe Bell ein Fall von weißer Justiz, wie er in einem Interview mit CBS sagt. Frei übersetzt sagt er den CBS-Journalisten Folgendes.
10: Die Weißen würden ihn kriegen. Wenn er sich jemals in eine Lage bringen würde, in der sie sich an ihm rächen könnten, würden sie es tun.
0: 2017, nach 9 Jahren hinter Gittern, ist Simpsons Bewährungsanhörung. Er darf selbst aussagen. Und seine älteste Tochter beeindruckt den Bewährungsausschuss mit einer emotionalen Stellungnahme. Wenige Tage später, am Morgen des 1. Oktober 2017, verkündet Moderatorin Elaine Kiano in den CBS News eine überraschende Nachricht.
13: O.J. Simpson is out on parole. He was released from a prison outside Reno, Nevada overnight, hours earlier than expected. The fallen football star served 9 years for armed robbery. For some, he will be forever linked to the 1994 murders of his ex-wife and her friend. The not guilty verdict stunned the nation. To this day, there's a divide. A new CBS News poll finds about 8 in 10 white Americans say Simpson was guilty of murder. Just 4 in 10 African Americans think so.
0: Nach 9 Jahren im Gefängnis kommt O.J. Simpson auf Bewährung frei. Die überraschende Freilassung hat die Presse kalt erwischt. Statt eines großen Medienaufgebots gibt es nur verwackelte Bilder, die das Gefängnis selbst aufgenommen hat. Viele Menschen fragen sich, ob er es diesmal schaffen wird. Kann der ehemalige Superstar sich endlich von Ärger fernhalten? Bei seiner Freilassung ist er 70 Jahre alt. Eigentlich ein gutes Alter, um in Rente zu gehen. O.J. Simpson sieht das anders. In der Haft hat er den Beginn des Social-Media-Zeitalters verpasst und das holt er jetzt nach. Er eröffnet ein Konto bei Twitter und kündigt an, Zitat, ein bisschen abrechnen zu wollen. Den Worten lässt er sofort Taten folgen. Die GründerInnen der Seite @KillerOJSimpson hatten ihn in der Vergangenheit trotz des Freispruchs immer wieder als Doppelmörder dargestellt. Und Simpson hat nichts Besseres zu tun, als ihnen gleich mehrere Drohnachrichten zu schicken. Er soll ihnen unter anderem 16 Messer-Emojis und eine heftig formulierte Drohung geschickt haben. Unter anderem schreibt er, I will find your ass and cut you. Ich werde dich finden und dich aufschlitzen. Da Simpson nur auf Bewährung aus der Haft freigekommen ist, nimmt die Abteilung für öffentliche Sicherheit in Nevada sofort Ermittlungen auf. Wenn O.J. Simpson weiter so impulsiv auftritt, stehen die Chancen nicht schlecht, dass er früher oder später wieder ins Gefängnis muss. Nach Ansicht der meisten AmerikanerInnen gehört er dort sowieso hin. Denn 3/4 aller weißen AmerikanerInnen glauben, dass er den Mord an seiner Ex-Frau und ihrem Freund begangen hat. Fast 30 Jahre nach der Tat. Fakt ist, die Beweise sprechen noch immer eine deutliche Sprache. Fachlich gesehen kann man den Anwältinnen von O.J. Simpson nichts vorwerfen. Sie haben ihren Job gemacht. Und das ziemlich gut. Doch Unruhen im Zuge des vorherrschenden Rassismus sowie den Medienhype, um ihren Mandanten zu nutzen, um ihn für einen Mord freizusprechen, für den eigentlich alle Beweise vorliegen, moralisch sehr bedenklich. Haben Sie Amerika damit womöglich noch mehr gespalten? Wie wäre das Urteil ausgegangen, wenn Simpson kein Promi gewesen wäre? Wenn Hautfarbe keine Rolle gespielt hätte? Wir werden es wohl nie erfahren. 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
1: Herzlich willkommen zu einer neuen Folge von Spurensuche. Es ist eine außergewöhnliche Folge. Wir haben heute keinen klassischen Experten, keine klassische Expertin zu Gast, sondern meinen Kollegen Dominik Stawski. Dominik gehört zu den Leuten, die 2015 Stern Crime mitgegründet haben, war von der ersten Minute an dabei, hat schon, glaube ich, in der ersten Ausgabe auch Geschichten für uns geschrieben, für Stern Crime. Und er ist deswegen da, weil wir einen neuen Serienpodcast haben, den wir vor ein paar Wochen gestartet haben, der jetzt schon sehr, sehr, sehr erfolgreich angelaufen ist. Und zu einem Fall, der wirklich für mich zu den rätselhaftesten Fällen in Deutschland gehört, nämlich der Mord an Frauke Lieb. Herzlich willkommen, Dominik.
2: Hallo, Giuseppe.
1: Dominik, warum dieser Fall? Warum hat dich dieser Fall so gepackt? Du hast seit 2015 mehrmals über diesen Fall berichtet, ganz, ganz intensiv recherchiert, für Stern Crime, darüber geschrieben, sogar eine Doku mit RTL Plus gemacht und jetzt dieser Podcast.
2: Ich glaube, das liegt daran, dass der Fall ungeklärt ist. Das allein ist ja schon mal nicht unbedingt immer so, wenn wir berichten bei Stern Crime. Aber als ich das erste Mal von diesem Fall erfuhr, habe ich ehrlicherweise gleich das Gefühl gehabt, oder die Frage drängte sich auf, warum ist der eigentlich ungeklärt? Ja, das ist ein Fall, der so komplex ist, auch aus Tätersicht so komplex ist, dass man sich eigentlich denkt, es ist nicht zu fassen, dass man den Täter bis heute nicht gefunden hat. Und dieses Gefühl hatte ich damals sehr, sehr schnell, als ich das erste Mal davon erfuhr. Und als ich dann dazu recherchierte, und ich recherchiere zu diesem Fall schon seit jetzt einigen Jahren, hat sich dieses Gefühl eigentlich immer weiter verstärkt. Ich frage mich wirklich, warum dieser Fall nicht aufgeklärt ist. Und damit verbunden ist auch die Frage, ob es nicht vielleicht doch noch möglich ist, diesen Fall zu klären. Und das hat mich so sehr interessiert, hat sich dieses Gefühl eigentlich immer weiter verstärkt. Ich frage mich wirklich, warum dieser Fall nicht aufgeklärt ist. Und damit verbunden ist auch die Frage, ob es nicht vielleicht doch noch möglich ist, diesen Fall zu klären. Und das hat mich so sehr interessiert, dass

0: an diesem Fall schon recherchiert. Du bist somit wirklich der Experte für diesen Fall. Und in diesem Podcast geht es nicht nur um das, was du gerade erzählt hast und worüber wir heute auch ausführlich reden werden, sondern es gibt ja auch neue Entwicklungen, die in diesem Podcast aufgenommen werden zu diesem Fall, die auch sehr, sehr, sehr spannend und interessant sind. Auch für Leute, die den Fall schon kennen, bieten wir mit diesem Podcast auch eine neue Entwicklung.
1: Das stimmt, ja, das wussten wir ja im Grunde auch nicht, als wir mit der Arbeit losgelegt haben, aber tatsächlich haben sich im Grunde im Laufe der vergangenen Monate einige Dinge in dem Fall getan. Einmal, und das muss ich gleich erstmal alles erklären, bei der Familie, die betroffen ist, bei den Angehörigen von Frauke Liebs, aber auch bei den Behörden, also bei den ermittelnden Behörden gab es große Durchsuchungsaktionen, da kommen wir bestimmt noch drauf zu sprechen, und das ist auch alles in diesem Podcast eingeflossen. Stimmt.
0: Viele kennen ja den Fall, aber es gibt ja mit Sicherheit auch Leute, die uns heute zuhören, die den Fall noch nicht kennen. Lass uns auch einmal zurückgehen und mal kurz erklären, was ist da passiert? Was passierte 2006?
1: Ja, gerne. Also man muss sagen, es war der Sommer 2006 und es war WM. Also ich meine, wir haben ja gerade auch im Grunde erleben wir eine WM oder eine WM, die gerade so ein bisschen auf das Finale zuläuft. Aber das war damals ja eine andere WM, weil 2006 war die WM in Deutschland. Und das war das berühmte Sommermärchen. Es war dieser Sommer, der sehr, sehr warm war und wo im Grunde dieses Land ja auf der Straße war. Public Viewing überall und die Leute waren draußen. Ich war damals auch im Studium, also ich zufälligerweise im Grunde das gleiche Alter wie Frauke damals gehabt. Also ich war auch selber viel draußen damals. Und an einem Abend, nämlich am Abend des 20. Juni 2006, war auch Frauke Liebs in diesem WM-Fieber in gewisser Weise. Und zwar in Paderborn. Da hat Frauke, die damals eine Ausbildung zur Krankenpflegerin gemacht hat, sich abends verabredet mit einer Freundin in einem Irish Pub zum Public Viewing. Die wollte das Spiel England gegen Schweden schauen. Und wie man das so kennt, das haben die auch gemacht, die beiden. Da war auch noch dann der Freund von ihrer Freundin dabei. Die saßen da, haben das Spiel geschaut. Es war ein Dienstagabend. Und dann verlief der Abend so, wie man sich das selber wahrscheinlich auch gut vorstellen kann. Man schaute das Spiel. Frauke war an dem Abend sehr müde. Die ist dann im Grunde ziemlich direkt nach Abpfiff aus dem Laden rausgegangen und wollte dann nach Hause laufen. In ihre WG. Die hat damals in der WG gelebt mit ihrem Mitbewohner Chris, der auch ihr Ex-Freund übrigens war. Und diese WG lag ungefähr so einen Fußweg 1,5 Kilometer entfernt. Und Isabella, das ist die Freundin, mit der Frauke damals im Pub war, die hat also Frauke noch bis zur Tür vom Pub gebracht. Der war brechend voll, ne? Da war ganz viel los. Und dann ist Frauke rausgegangen und dann ist sie im Grunde verschwunden. Sie ist nie angekommen zu Hause. Ja, und jetzt muss man sagen, so hart das klingt, es gibt immer wieder Fälle, in denen junge Frauen verschwinden oder als vermisst gemeldet werden. In dem Fall ging es aber tatsächlich dann sehr, sehr rätselhaft weiter und das macht diesen Fall so ungewöhnlich.
0: Ich wollte gerade sagen, dass Frauen verschwinden, Männer verschwinden, junge Männer, junge Frauen verschwinden, kommt ja immer mal wieder vor. Die Polizei ist da immer sehr, sehr zurückhaltend, weil die wissen, ganz, ganz viele lösen sich ja sehr, sehr schnell auf dieser vermissten Fälle. Hier war es anders und es kam noch etwas wirklich Rätselhaftes hinzu. Erzähl doch mal, was passierte, nachdem sie verschwunden war.
1: Genau, Frauke kam dann also nicht zu Hause in der WG an. Der Chris, also ihr Mitbewohner, hat sogar noch auf sie gewartet, weil sie keinen Schlüssel dabei hatte. Nämlich sie hatte ihren Schlüssel tatsächlich dem Chris geliehen, weil der seinen vergessen hatte an dem Tag. Und Chris wusste also, Frauke hat keinen Schlüssel, ich muss also wach bleiben, um ihr die Tür aufzumachen. Und Frauke kam nicht. Also es war so 23 Uhr, als sie den Pub verließ und Chris wartete, dann wurde irgendwann 11:30, dann wurde Mitternacht und sie kam nicht, sie kam nicht. Und irgendwann in der Nacht, also so um etwa 10 vor 1 kam dann eine SMS von Frauke an Chris, in der sie schrieb, dass sie später nach Hause komme. Und Chris ist dann irgendwann eingepennt, weil er auch nicht mehr wusste, was er jetzt machen sollte. Also ans Handy ging sie nicht ran, es kam eben nur diese SMS. Und aber er dachte, na gut, jetzt ist die SMS ja da, wahrscheinlich ist sie irgendwie feiern mit Freundinnen noch oder so. Ja, und dann ist er eingeschlafen. Und am nächsten Morgen hätte Frauke ja in der Krankenpflegeschule sein müssen, da war sie aber nicht. Und dann wurde Chris durch einen Anruf von Isabella geweckt, also Fraukes Freundin, die auch in der Krankenpflegeschule war, und ihn anrief und sagte, wo ist denn Frauke? Die ist gar nicht hier. Und dann sagte Chris, wieso, die ist doch bei dir gewesen heute Nacht oder wo, die war doch woanders, also die war nicht hier. Und dann, doch, die wollte doch nach Hause gehen, sagte Isabella. Und dann ist er ins Zimmer von Frauke gegangen, hat gesehen, das Bett ist noch gemacht, und dann ist im Grunde Panik ausgebrochen. Frauke war weg. Und am nächsten, also an dem gleichen Tag noch, ist im Grunde das ganze Umfeld von Frauke in helle Aufruhr gekommen. Also die Fraukes Mutter hat dann noch mittags eine Vermisstenmeldung stellen wollen. Dann ist eben das passiert, was du eben angedeutet hattest. Die Polizei war so ein bisschen zögerlich, weil die ja auch sagen, eine erwachsene Frau.

0: Frau ist jetzt mal eine Nacht nicht nach Hause gekommen. Das allein rechtfertigt jetzt noch nicht irgendwie große Ermittlungen. Aber noch einen Tag später war sie immer noch nicht da. Und dann war die Mutter wieder bei der Polizei und sagte, Frauke ist immer noch nicht gekommen und sie hat sich auch gar nicht mehr gemeldet. Und dann ging bei der Polizei langsam doch dann auch so das Gefühl los, oh, vielleicht ist doch irgendwas seltsam. Und dann haben sie Ermittlungen begonnen, haben Flugblätter gestaltet, haben eine Pressemitteilung rausgegeben, dass Frauke Liebs gesucht wird. Und dann passiert etwas und das macht den Fall im Grunde so außergewöhnlich und da sagen auch viele Kriminalisten, dass sie es eigentlich von keinem anderen Fall so kennen. Frauke ruft dann an. Und zwar bei Chris, 2 Tage nach ihrem Verschwinden, abends, auf Chris' Handy. Und sie klingt ganz benommen und sagt, ich komme nach Hause. Ich bin in Paderborn, ich komme nach Hause. So, also es sind wenige Sekunden, dieser Anruf nur. Und es ist eine benommene Stimme, so erinnert sich Chris. Und im Grunde, von da an macht sie das fast jeden Tag. Immer wieder ruft sie ganz kurz an, immer bei Chris, und sagt im Grunde nur so monoton ihre Sätze runter. Und er kann gar nicht richtig mit ihr sprechen, also auf die Fragen reagiert er nicht. Sie sagt aber auch nicht, was los ist. Sie klingt nur ganz komisch. Sie sagt aber nicht, dass sie irgendwie festgehalten wird. Also sie verrät nichts. Und das ist dann im Grunde eine ganz, ganz schreckliche Situation, in der das Umfeld von Frauke ist, weil sich die natürlich riesige Sorgen machen und sagen, irgendwas stimmt nicht. Und sie rennen immer zur Polizei. Und die Polizei, ja, die ist so ein bisschen unentschlossen, sag ich mal, weil die natürlich sagt, na ja, sie meldet sich ja. Das heißt, sie lebt und sie hat ja selber ins Telefon gesprochen. Also das heißt, sie ist jetzt offenbar ist ihr nichts zugestoßen, hätte sie ja was gesagt. Und in dieser ersten Woche bleibt sie halt im Grunde für die Familie vermisst. Die Polizei macht ein paar Dinge, aber natürlich nicht mit diesem Hochdruck, weil man nicht davon ausgehen muss, dass sie in Lebensgefahr schwebt. Und so geht das die ganze Woche. Aber was so untypisch ist, es gibt auch keine Lösegeldforderung oder so. Also es gibt gar nichts. Es gibt nur diese Anrufe, die sagen, ja, ich komme nach Hause. Und sie kommt aber nicht.
1: Dominik, ganz kurz, sofort fällt einem dann ein, warum hat die Polizei da nicht schon mehr getan? Also warum hat die Polizei zum Beispiel nicht versucht, diese Anrufe zu lokalisieren?
0: Das haben sie tatsächlich für die ersten Anrufe sogar gemacht. Also sie haben an dem 2 Tage nach dem Verschwinden von Frauke ein Verfahren eingeleitet, wo sie auch die Verbindungsdaten von Frauke überprüft haben. Aber meines Wissens nach war es dann so, in dem Moment, als sich Frauke dann wirklich selbst bei Chris meldete, sank im Grunde, sage ich mal, dieser Ermittlungsdruck. Und man hat dann die weiteren Verbindungsdaten für die Tage danach erstmal nicht mit Hochdruck abgefragt, sondern sehr, sehr viel später, als man dann irgendwann wirklich davon ausgegangen ist, es ist doch was passiert. Ja, das ist eine Einschätzungsfrage, ne? Es ist immer so, wenn ein erwachsener Mensch weg ist, dann ist das für eine Polizei eine ganz schwierige Situation. Dann haben die sich natürlich an diesen Fakt orientiert, dass sie sich meldet und lebt und nichts anderes sagt. Na klar haben die Angehörigen und haben Chris Druck gemacht, dass doch was nicht stimmt. Aber irgendwie hat die Polizei zwar Dinge gemacht, aber mit Sicherheit nicht mit dem Hochdruck, der vielleicht notwendig gewesen wäre, um sie vielleicht doch noch zu retten. Wobei man auch ganz klar sagen muss, man weiß nicht, ob Frau gerettet hätte werden können. Ne? Das ist hypothetisch, diese Frage. Aber natürlich ist dieses zögerliche Ermitteln für Fraukes Umfeld heute ein ganz, ganz schlimmer Punkt, ne? Weil man natürlich sich fragen muss, hätte man noch mehr schaffen können, wenn man früher reagiert hätte. Im Grunde hat die Polizei erst so richtig losgelegt, als man Fraukes Leichnam gefunden hat, wobei man auch vorher schon Dinge probiert hat, vor allem auch wegen dem letzten Anruf, den Frauke unternommen hat. Der war nämlich nochmal wirklich ganz anders.
1: Wie kam es zu diesem letzten Anruf und was machte diesen Anruf nochmal so besonders?
0: Du musst dir vorstellen, Frauke ist weg. Es ist fast eine Woche vergangen. Sie hatte sich eigentlich im Grunde jeden Tag, fast jeden Tag gemeldet. Es gab sogar ein richtiges Muster, nämlich dass sie sich immer spät abends meldete. Aber immer halt nur kurz bei Chris. Und die Familie, die Freundinnen und Freunde, die alle nach ihr suchten, warteten halt im Grunde von Tag zu Tag auf das nächste Lebenszeichen. Jedes Lebenszeichen war natürlich auch erstmal eine Erleichterung, weil man wusste, okay, sie lebt noch. Ja, es ist irgendwas Schlimmes, aber sie lebt noch. Und am Montag, also 6 Tage nach dem Verschwinden von Frauke, kam kein Anruf. Da wurde die Angst schon sehr, sehr groß bei den Angehörigen und der Familie und den Freundinnen, weil man sich gefragt hat, wieso ruft sie jetzt heute nicht an? Und am Dienstag versammelt sich Fraukes Familie gemeinsam mit Chris in der WG und sie warten wieder auf einen Anruf. Und sie warten und warten und es kommt nichts, es wird 23 Uhr. Das war eigentlich immer so die Zeit, wo sie Frauke gemeldet hatte, aber nein, kein Anruf. Und die Angst wird richtig beklemmend bei der Familie, die dort in der WG wartet. Sie können nichts machen, Frauke geht nicht ans Handy ran. Irgendwann entscheiden Fraukes Eltern, dass sie jetzt erstmal fahren, um irgendwo anders eine Schlafstelle zu haben. Die hatten in der Nähe, tatsächlich hatte die Mutter einen Zweitwohnsitz, eine Wohnung, wo die dann schlafen konnten. Und Fraukes Schwester Karin, die ist 2 Jahre jünger als Frauke, die war damals auch dabei. Die war halt gerade so 18, 19 Jahre alt. Die war auch in der WG und die hat entschlossen, in der WG weiter zu warten. Mit Chris, mit dem Mitbewohner. Und das ist eigentlich eine ganz, ganz interessante Situation. Es war so, dass Chris in seinem Zimmer saß, Karin saß in Fraukes Zimmer. Karin hat an dem Abend auch ein bisschen versucht, an Fraukes Computer vielleicht Spuren zu finden. Die hat sich da so ein bisschen durch die Chats gearbeitet. Chris tatsächlich wollte irgendwie für die Uni lernen, weil der hatte echt Druck in der Uni, obwohl er natürlich eigentlich gar nicht richtig lernen konnte, weil sein Kopf ganz woanders war. Und plötzlich vibrierte dann das Handy von Chris oder das klingelte und er sah auf dem Display, Frauke ruft an. Und dann rief er direkt rüber zu Karin, hey, Frauke ruft an. Und Karin kam dann also rüber in Chris' Zimmer. Chris machte auf Lautsprecher. Ja, und jetzt würde ich an der Stelle vielleicht ganz gerne mal einen Einspieler aus unserem Podcast reinnehmen, in dem sich die beiden, also Karin und Chris, an diese Situation erinnern. Ich spiele das jetzt mal hier ein.
2: Ja, während ich an meinen Aufgaben saß dann an dem Abend, klingelte das Handy und ich habe auf dem Display gesehen, dass es wieder Frauke ist und habe dann Karin gerufen, dass Frauke anruft. Also ich habe sie rüber gerufen in ihr Zimmer und habe das Handy habe den Anruf angenommen auf Lautsprecher, sodass Karin und ich beide das Gespräch hören konnten.
3: Dann bin ich natürlich auch sofort rüber. Und dann hat er auch erstmal mit Frauke geredet, hat probiert, erstmal recht ruhig zu sein. Man hat direkt gehört, dass sie sehr verwaschen gesprochen hat, dass sie recht benebelt klang, überhaupt nicht klar denkend. Und mich hat das wirklich erschreckt, muss ich sagen. Chris hat es ja nun auch schon gehört. Und für mich war das irgendwie ganz, ganz schrecklich, auch das zu hören.
4: Das Protokoll des Anrufs steht in den Ermittlungsakten. Wir haben es wieder einsprechen lassen.
5: Hallo Chrissy, mir geht es gut.
6: Wo bist du?
5: Kann ich nicht sagen.
6: Komm doch nach Hause.
5: Nein, das geht nicht.
6: Warum denn nicht?
5: Kann ich dir nicht sagen.
6: Bist du festgehalten?
5: Ja, nein, nein.
6: Hast du Angst?
5: Nein.
6: Wer ist bei dir?
5: Kann ich dir nicht sagen.
6: Bist du müde?
5: Ja, sehr müde.
6: Weißt du, dass die Polizei nach dir sucht?
5: Ja, ich weiß.
6: Woher weißt du das?
5: Ich bin ja fast eine Woche weg.
6: Warum bist du denn weg?
5: Das weißt du doch, Chris.
6: Nein, hast du einen anderen Typen kennengelernt?
5: Du weißt doch, dass ich nicht wegen einem Typen eine Woche wegbleibe. Du kennst mich doch.
6: Karin ist bei mir. Wir machen uns alle Sorgen.
5: Sind Mama und Papa auch da?
6: Die waren hier.
5: Sag ihnen, dass ich sie ganz doll liebe.
6: Wann kommst du zurück?
5: Ich weiß nicht.
6: Warum bist du nicht gekommen, obwohl du gesagt hast, dass du heute zurückkommst?
5: Erklär ich dir später.
6: Soll ich dich abholen?
5: Nein, das geht nicht.
6: Können wir uns irgendwo treffen?
5: Das geht nicht.
6: Wo bist du?
5: Mama.
6: Wo bist du?
5: Mama.
6: Wo bist du?
5: Mama.
6: Wann meldest du dich?
5: Weiß ich noch nicht.
6: Melde dich doch wenigstens einmal am Tag.
5: Habe ich die anderen Tage doch auch gemacht.
6: Ich war sehr traurig, dass du dich gestern nicht gemeldet hast.
5: Ja, ich weiß, dass du sehr traurig warst. Gib mir Karin, bitte. Bitte frag mich nicht aus.
7: Hast du Angst, nach Hause zu kommen?
5: Nein.
7: Wir räumen auch die Wohnung und keiner fragt dich, was passiert ist. Komm doch wieder.
5: Das geht nicht. Ich lebe noch.
7: Bist du mit einer oder mehreren Personen zusammen?
5: Bitte frag mich nicht. Ich würde gerne bei euch sein. Ich würde gerne nach Hause.
6: Melde dich wenigstens einmal am Tag.
5: Ja, mach ich. Ciao. Bis bald.
4: Das Gespräch dauerte 5,5 Minuten. Es war Frauke, die am Ende auflegte. Oder aber die Person, die bei ihr war.
3: Die Sekunden danach ist man natürlich erstmal schockiert. Chris war ja ein bisschen abgeklärter, da er das ja schon ein paar Mal durchgemacht hat, hat direkt meine Mutter und die Polizei informiert. Und dann saßen wir da erstmal. Und haben natürlich direkt probiert, alles aufzuschreiben. Aber man war auch so aufgeregt. Also selbst zu zweit hat man nicht alles wieder niederschreiben können. Also wir haben es wirklich probiert. Wir hatten auch uns schon einen Zettel und so hingelegt. Aber in dem Moment, man ist so voller Adrenalin, dass man bei vielem einfach gar nicht mehr drauf gekommen ist.
4: Hängen geblieben sind vor allem Sätze und Worte, die ihnen seltsam vorkamen oder eben besonders wichtig. Über einige Passagen machen sich Fraukes Familie und die Polizei bis heute Gedanken. Das sind auch die Passagen, über die ich mit Chris und Karin besonders lange gesprochen habe. Ich habe sie gefragt, wie sie sich daran erinnern und was sie darüber denken.
6: Bist du festgehalten?
7: Ja. Nein. Nein.
3: Auf die Frage, ob sie festgehalten wird, hat sie ja mit Ja geantwortet und dann relativ schnell ein Nein, Nein hinterhergeschoben. Dieses Ja kam, so wie ich mich erinnere, relativ langsam und dann halt relativ schnell zweimal so Nein, Nein. Als wenn sie quasi eine Aussage korrigieren wollen würde. Für mich war durch diese Aussage komplett klar, dass sie festgehalten wird von jemandem. Wir wussten das schon vorher, für uns war das total klar, aber mit der Aussage war das komplett bestätigt.
2: Rückblickend frage ich mich auch manchmal, ob das vielleicht der Grund war, warum das der letzte Anruf war. Weil das doch noch viel emotionaler war und sie vielleicht etwas preisgegeben hat, was demjenigen, der sie festgehalten hat, nicht gepasst hat.
1: Dominik, danke für diesen Einblick in euren Podcast.
0: Ich will noch eine Sache sagen, Giuseppe, vielleicht für die Hörerinnen und Hörer. Man muss dazu sagen, dass natürlich Fraukes Stimme wir durch eine Schauspielerin haben einsprechen lassen. Chris und Karin, das sind schon deren Stimmen, die haben das für uns auch nochmal eingesprochen, aber Fraukes Stimme haben wir natürlich einsprechen lassen. Es gibt keinen Mitschnitt von diesem Anruf.
1: Glaube ich, das ist nochmal wichtig, damit alle wissen, wie wir das gemacht haben. Dominik, ich habe diese Passage jetzt, glaube ich, mehrmals schon gehört und heute nochmal. Und jedes Mal bekomme ich eine Gänsehaut an einigen Stellen. Aber es gibt eine Stelle, die für mich die berührendste ist. Nicht nur in diesen 6 Minuten, die wir jetzt gerade gehört haben, sondern eigentlich auch mit in den ganzen Folgen gehört sie zu den stärksten und wirklich eine Passage, die mich sehr, sehr angefasst hat. Diese Mama-Antworten. Mhm. Auf die Frage, wo, was denkst du darüber, was glaubst du, was ist damit verbunden? Diese Mama-Antworten sind, glaube ich, ein ganz, ganz entscheidender Moment in diesen Telefonaten, aber keiner weiß ganz genau, was damit gemeint ist. Was glaubst du?
0: Das ist tatsächlich eine schwierige Frage. Also ihr habt ja die Situation eben gehört, also Karin und Chris haben das danach direkt notiert und also an der Stelle waren sich beide sicher. Es gab dreimal die Frage, wo bist du? Und dreimal die Antwort, Mama. Und das ist natürlich ja total irritierend. Also wieso antwortet sie mit Mama? Und wenn ich mit Karin darüber spreche, die das ja alles mitbekommen hat, dann ist sie sich selber auch unsicher. Also mal hat sie so eher das Gefühl, ja, vielleicht hat sie Mama gesagt aus diesem Gefühl wirklich der Verzweiflung. Ja, also wenn ein Mensch auch vielleicht irgendwie ganz schwer krank ist und nicht mehr weiter weiß oder wirklich in einer ausweglosen Situation ist, dann ist es vielleicht gar nicht so überraschend, dass dieser Mensch nach Mama ruft. Ja. Aber andererseits, dadurch, dass es auch dreimal passiert ist, hat sich Karin auch immer gefragt, und nicht nur Karin, sondern damit auch die gesamte Familie, ob nicht Frauke damit einen Hinweis geben wollte. Weil die Frage lautete ja, wo bist du? Mama. Sie klang wohl sehr verletzt an der Stelle so. Also Karin hat das mal beschrieben, wie so verletztes Tier, hat sie gesagt, so ganz schwach, Mama. Aber man muss eine Sache wissen und die ist interessant, wenn man über diese Antwort nachdenkt. Ich habe das eben kurz erwähnt, dass Fraukes Mutter in der Nähe von Paderborn einen Zweitwohnsitz hatte. Und zwar in dem Ort Bad Driburg. Der liegt eine Viertelstunde Autofahrt östlich von Paderborn oder 15, 20 Minuten ungefähr. Und jetzt ist natürlich schon so die Frage bei der Familie, hat sie da vielleicht einen Hinweis auf einen Ort geben wollen? spielt das eine Rolle, dieser Wohnort der Mutter? Und das ist am Ende eine Frage, die natürlich ehrlicherweise keiner beantworten kann. Es ist nur eine Vermutung, aber diese Vermutung ist da und sie beschäftigt die Familie extrem. Ich habe auch mal mit dem lange leitenden Ermittler in diesem Fall darüber gesprochen, was er dazu denkt. Er glaubt nicht, dass das ein Hinweis war von Frauke, sondern er hat eher die Tendenz, dass das aus der Verzweiflung kam, wobei man auch ganz klar sagen muss, dieser Ermittler Ralf Oestermann, der war bei dem Anruf auch nicht dabei. Es gibt keinen Mitschnitt. Es gibt eben nur die Erinnerungen von Karin und Chris daran. Also von daher ist das eine schwierige Frage. Sie steht bis heute unbeantwortet im Raum und sie belastet im Grunde auch die Familie, weil natürlich immer die sich fragen und rätseln, hat sie vielleicht auch an anderer Stelle einen Hinweis geben wollen auf irgendwas. Ja, also ein Mensch, der wohl fürchten muss, dass ganz was Schlimmes passiert, der ist ja in der Verzweiflung auch vielleicht bereit, ein Risiko zu gehen und Dinge, geheime Botschaften zu verstecken. Und das Gefühl ist da, aber ja, sie wissen es eben nicht.
1: Was sagt denn die Mutter dazu? Weil sie hat ja nochmal einen ganz, ganz, ganz speziellen Bezug zu Frauke immer gehabt. Und ja, wenn sie das jetzt hört, dass nach ihr gerufen wurde, konnte sie sich oder was ist die Erklärung der Mutter dafür?
0: Sie kann sich genau eigentlich auch wie Karin, also wie Fraukes Schwester, halt beides vorstellen. Ja? Also sie findet es schon vorstellbar, dass es wirklich nur ein Hilferuf war und keine Botschaft oder kein geheimes Zeichen. Aber genauso sagt sie, naja, vielleicht, also Frauke, also das sagen übrigens alle, Frauke war ja, die war nicht dumm, ne? Also die war sehr klug, so haben sie alle beschrieben. Und ein Mensch, der vielleicht auch ja länger ja in Gefangenschaft ist, der hat vielleicht auch irgendwann Gelegenheit, sich irgendwelche Strategien oder Taktiken zu überlegen. Und Frauke musste ja davon ausgehen, dass sie immer mal wieder die Gelegenheit bekommt, anzurufen. Und vielleicht hat sie sich schon überlegt, was mache ich beim nächsten Mal? Und deswegen ist es bei der Mutter so, dass sie sich auch tatsächlich beides vorstellen kann und die Antwort halt nicht kennt.
1: Bei diesem letzten Anruf gab es ja auch eine klare Verabschiedung. Sie sagte, sag Mama und Papa, dass ich sie liebe, sagte sie zu Karin. Wie interpretierst du diesen Satz?
0: Ja, das ist das Schlimme an diesem letzten Anruf für Karin und Chris gewesen, dass sie da halt tatsächlich, also vor allem Karin tatsächlich das Gefühl hatte, es ist ein richtiger Abschied. Und genau eben auch wegen diesem Satz, sag Mama und Papa, dass ich sie liebe. Weil,
1: dass Frauke wusste, dass sie nicht überleben wird?
0: Ja, genau. Dass sie wusste, dass sie nicht überlebt. Also ein Abschied wirklich, das letzte Mal, dass ich mit denen jetzt sprechen kann. Mhm. Weil dieser Satz, sagt Mama und Papa, dass ich sie liebe, das ist halt auch ein Satz, den Frauke sonst nicht gesagt hat. Also Karin hat mir immer erzählt, das war selbst Weihnachten, wenn die Familie zusammen war oder so, da hat man sich das nicht gesagt, ich liebe dich oder so, sondern, also was vorkam, war HDGDL, hab dich ganz doll lieb oder so eine Formulierung gab's mal. Aber wirklich, sag Mama und Papa, dass ich sie ganz doll liebe, das ist der Karin wirklich sehr heftig im Gedächtnis geblieben und hat bei ihr vor allem das war der Punkt, dass sie das Gefühl hatte, okay, Frauke wollte sich hier verabschieden. Es gab ja noch einen anderen Satz, wo, glaube ich, Karin sagt, komm noch wieder. Und Frauke antwortet sowas wie, das geht nicht, ich lebe noch. Auch da wissen wir jetzt nicht, ob das wirklich wortgleich die Antwort war. Es ist halt das Gedächtnisprotokoll, aber das ist schon, also die Auffälligkeit war so, dass sie das niedergeschrieben haben. Ne? Das geht nicht, ich lebe noch. Hm. Und ich lebe noch ist natürlich auch ein klarer Hinweis darauf, dass sie wohl fürchtet, dass sie bald nicht mehr lebt. Und ich habe mal mit Nahla Saime, das ist eine Gerichtspsychiaterin aus Nordrhein-Westfalen, die tatsächlich ja sich wahnsinnig gut auskennt in solchen Fällen. Und für die ist dieser Fall auch extrem ungewöhnlich und der ist ja auch sehr im Gedächtnis geblieben. Und die sagt, die benutzt das Wort, dass sie glaubt, dass dieser Anruf fast so eine Art Vermächtnis ist. Also dass Frauke auch richtig die Gelegenheit nutzen wollte, ihren Lieben das zu hinterlassen. Und das, wenn man nur daran denkt, finde ich, man kann sich ja nicht in die Situation von Frauke reinversetzen, aber wenn man nur daran denkt, dann denkt man schon, wow, also das belastet einen schon, diese Vorstellung allein belastet einen sehr. Ne? Und Nahla Saime sagt, dass ein Mensch, der vielleicht wirklich gewahr ist, dass er bald sterben könnte, vielleicht auch wirklich in so eine Situation kommt, dass er so bedacht ist, solche Botschaften noch loswerden zu wollen an die Familie, dass sie liebt und so. Und das ist schon heftig.
1: Und so war es dann ja auch. 4 Monate später hat man ja die Leiche von Frauke gefunden in einem Wald. Was kannst du zu diesem Tatort oder besser gesagt Fundort sagen, weil man sehr wahrscheinlich davon ausgehen muss, dass es nicht der Tatort war?
0: Genau, ja, das war natürlich ein ganz, ganz wichtiger Zeitpunkt in diesem Fall. Also das war eine ganz brutale Gewissheit, die dann klar wurde für die Familie. Natürlich hat die Familie nachdem sich Frauke dann nicht mehr gemeldet hatte, eine Woche nach ihrem Verschwinden. Das war der letzte Anruf und dann war wochenlang, monatelang Sendepause. Natürlich hat die Familie die Angst gehabt, dass Frauke sich vielleicht gar nicht mehr melden wird, weil ihr doch was passiert ist. Aber natürlich bleibt auch immer die Hoffnung als Familie. Solange du es nicht sicher weißt, hast du immer die Hoffnung, dass deine Tochter vielleicht doch noch wieder auftaucht. Und das war an diesem 4. Oktober eben dann ein für alle Mal klar, nein. Also ein Jäger hat zufällig Fraukes Leichnam gefunden. Der hat, muss man jetzt auch leider hart sagen, es war nicht mehr viel da. Ja, es war ein heißer Sommer. Frauke, davon muss man ausgehen, ist im Grunde ziemlich kurz nach diesem letzten Anruf gestorben. Man weiß nicht genau, wie sie gestorben ist, aber sie hat dann wohl so lange dort in dem Wald gelegen, dass dort nur noch Knochen waren. Und der Jäger hat dann aber die Kleidung gefunden und natürlich direkt die Polizei auch alarmiert. Und dann war auch schnell klar, dass es Frauke ist, weil die Kleidung passte. Und das ist natürlich auch ein ganz tragischer Moment gewesen für die Familie, weil die dann ja auch so ein bisschen das Gefühl hatte, so jetzt ist alles zu spät und jetzt, liebe Polizei, seht ihr aber, dass es wirklich ein Verbrechen war, oder? Also Fraukes Mutter hat sogar am nächsten Morgen mal bei der Polizei angerufen und hat gesagt, so, jetzt gehen sie aber von einem Verbrechen aus. Und ja, und so war es dann auch. Und mit dem Fund der Leiche ist aus einem vermissten Fall dann auch wirklich ein Tötungsdelikt geworden. Und dann ist auch erst die Mordkommission angerückt in gewisser Weise. Und dann wurde, sage ich mal, erst auf diesem Niveau ermittelt. Ne? Und das ist natürlich ein Problem, weil wenn man 3,5 Monate nach dem Täter an diesem Fundort ist, oder 3 Monate, dann hat man natürlich einen ganz gravierenden Rückstand auf den Täter. 3 Monate in einem Wald zerstören Spuren, zerstören Reifenspuren, lassen den Leichnam im Grunde verwesen. Also alles, was einen Fundort im Grunde für die Ermittler interessant macht, ist dann halt schon schwierig. Also denkbar schlechte Ausgangsposition für die Ermittler. Der leitende Ermittler Ralf Oestermann hat das mal in einem Interview mit mir als ganz ehrlich hat er gesagt und direkt, das war eine beschissene Ausgangsposition. So hat er es bezeichnet.
1: Das, was du jetzt da gerade sagst über die Ermittlungen, zog sich ja dann eigentlich auch im Laufe der weiteren Ermittlungen so durch. Also es gibt sehr viel Kritik an der Arbeit der Polizei. Es gibt auch Kritik von der Mutter Liebs, die lange sich ja zurückgehalten hatte. Aber irgendwann kam sie auch an den Punkt, dass sie gemerkt hat, das war von vornherein nicht die beste Ermittlungsarbeit, die die Polizei da an den Tag gelegt hat. Welche Kritikpunkte hat die Mutter von Frauke Liebs noch?
0: Naja, also der wichtigste Kritikpunkt ist schon diese Anfangsphase, weil da natürlich im Grunde Dinge passieren, die man nicht mehr gut machen kann. Ja, und dann sind noch ein paar andere Sachen passiert im Laufe der Monate und Jahre, wo man vielleicht auch verschiedene Perspektiven drauf haben kann, aber es gibt ein paar Dinge, die sind eigentlich ziemlich eindeutig schiefgelaufen. Also ein Beispiel, es gab dann 4 Wochen nach dem Leichenfund die Trauerfeier für Frauke. Sie wurde dann halt in ihrer Heimat beerdigt. Und die Polizei hat damals auch, muss man sagen, glaube ich, angesichts der schlechten Ausgangslage gesagt, jetzt nehmen wir auch mal die Trauerfeier zum Anlass für Ermittlungen, weil vielleicht ist es ja so, dass der Täter oder die Täter, man weiß ja nicht mal, ob es mehrere waren oder einer war, man geht von einem Mann aus, aber auch das weiß man nicht sicher, dass der vielleicht dahin geht zur Trauerfeier, weil es für ihn irgendeinen Reiz darstellt. Und dann wollte man also diese Trauerfeier observieren und was ist dann passiert, muss das jetzt mal so hart sagen, man hat offenbar vergessen, dass die Kirche damals 2 Eingänge hatte. Das heißt, man hat nur den einen Eingang, den Haupteingang observiert. Den anderen hat man nicht im Blick gehabt. Das heißt, viele Leute gingen wohl in die Kirche rein und wurden von der Polizei eben gar nicht registriert. Und das waren so Sachen, die natürlich bei der Familie, ganz schön übel aufgestoßen sind. Natürlich nicht nur bei der Familie, auch bei den Freundinnen und Freunden, die haben es auch mitbekommen. Das waren dann harte Rückschläge. Dann ist es natürlich immer so, da muss man aber auch die Polizei, finde ich, in Schutz nehmen. Natürlich ist es so, dass die Polizei, wenn sowas passiert, im Umfeld von Frauke ermittelt. Und natürlich kommen dann Leute, in Betracht und werden auch irgendwie befragt und vernommen und deren Umfeld wird vernommen, die vielleicht nichts mit der Sache zu tun haben, aber die Polizei muss das prüfen. Und solche Verdächtigen gab es halt und natürlich ist das dann fürs Umfeld schwierig, dass die dann mitbekommen, hey, der und der ist unter Verdacht, wie kann die Polizei das denn nur machen? Also das ist natürlich auch etwas, was passiert. Man muss aber auch sagen, aus Polizeisicht ist es natürlich auch in gewissermaßen verständlich, dass die im Umfeld erstmal hart ermitteln. Was halt passiert ist, es ist halt Chris auch unter harten Tatverdacht geraten. Und das ist schon schwer zu ertragen für ihn gewesen, weil er war ja nun mal derjenige, der jeden Tag diese Anrufe bekam von Frauke. Und der ging dann zur Polizei und sagte, schaut mal, Frauke hat wieder angerufen, wir müssen irgendwas unternehmen. Sie klang ganz komisch. Und er hat mir das mal so beschrieben, dass dann die Polizei nach so ein paar Minuten im Grunde das Thema ein bisschen geschwenkt hat und gesagt hat, ja, aber warum haben Sie sich eigentlich getrennt von Frauke? Also, dass das dann Thema wurde, die Beziehung, und Chris hat richtig gemerkt, er gerät unter Verdacht. Das ist natürlich sehr hart und vor allem, weil man ja sagen muss, man hätte ihn wahrscheinlich sehr, sehr schnell als Täter im Grunde außer Betracht ziehen können, weil wenn man einfach dafür gesorgt hätte, dass zum Beispiel ein Polizist bei ihm ist in diesen ersten Tagen und vielleicht auch dabei ist, wenn Frauke wieder anruft, dann wäre ja klar gewesen, dass das nichts Fingiertes ist, was der Chris da erzählt, sondern dass es wirklich so war. Also für den war das schon besonders hart. Ne?
1: Du hast das ja gerade erwähnt, du hast die Polizei auch jetzt ein bisschen in Schutz genommen. Du hast sowohl für die Doku als auch jetzt für den Podcast versucht, mit der Polizei zusammen an den Folgen zu arbeiten, hast viele Fragen gehabt, du hast ihnen auch die Möglichkeit geben wollen, Sachen vielleicht zu erklären, wo man im Rückblick das vielleicht besser einschätzen kann, warum die Polizei damals so gearbeitet hat oder so vorgegangen ist oder so entschieden hat. Die Polizei hat sich aber, ehrlich gesagt, komplett unserem Podcast verweigert. Kannst du das nachvollziehen? Hast du dafür eine Erklärung oder ist es einfach, weil sie so stark in die Kritik geraten ist?
0: Das ist für mich eine schwierige Frage. Ich kann es natürlich nicht richtig nachvollziehen. Also wir wollen mit dem Podcast ja im Grunde, der Staatsanwalt in diesem Fall hat mir mal den Satz gesagt, das Schlimmste, was einem Mordfall passieren kann, ist, dass er in Vergessenheit gerät. Und das finde ich tatsächlich einen ziemlich interessanten Satz, weil natürlich ist es so ein Fall, über den gar nicht mehr geredet wird, wo es gar keinen öffentlichen Druck mehr gibt. Da kann man sich natürlich dann schon fragen, wie groß ist denn die Chance, dass man den nochmal klärt. Wir wissen alle, warum es so eine Sendung wie Aktenzeichen XY gibt. Weil die Einbindung der Öffentlichkeit, Fahndrucksdruck in der Öffentlichkeit und so, natürlich einen Unterschied machen kann. Das ist ja auch belegt und bewiesen. Wir wissen nicht, ob das in dem Fall so ist. Das kann niemand richtig beantworten. Aber unser Ziel mit diesem Podcast ist natürlich wirklich so umfangreich zu berichten und auch mit dem Ziel, dass es wirklich in der Region ganz, ganz viele Leute mitbekommen, damit dieser Fall auch vor allem in der Region nochmal so richtig ins Gespräch kommt. Damit wirklich die Leute, die damals vielleicht das so mitbekommen haben, wieder darüber reden. Damit vielleicht, wie der Staatsanwalt es sagt, sich wirklich mal jemand verplappert. Und das ist im Grunde der Ansatzpunkt gewesen für den Podcast. Und deswegen muss ich sagen, verstehe ich nicht wirklich, warum die Polizei bei dem Podcast nicht mitmacht. Ich habe sie natürlich gefragt, was denn der Grund dafür ist. Und die Begründung war dann, dass es doch ein erheblicher Aufwand sei, das zu machen für die Polizei und dass man sich da nicht so große Chancen ausrechne. Das fand ich schon eine harte Begründung. Der Aufwand ist jetzt nicht so riesig. Dann habe ich auch angerufen, habe gesagt, ja, wie meinen Sie das denn? Und dann wurde mir gesagt, naja, es musste sich dann auch im Zweifel nochmal jemand tiefer in den Fall einarbeiten. Und da war ich dann schon so ein bisschen überrascht, weil ich jetzt natürlich nicht gedacht hätte, dass ich jetzt jemand da noch groß einarbeiten müsse. Ich weiß jetzt nicht, was da der Hintergrund dieser Begründung war. Aber ich muss ganz ehrlich sagen, ich habe das nicht wirklich verstanden, dass die Polizei heute nicht mehr bei der Sache jetzt so mitmacht. Weil ich finde, die Polizei muss das Interesse haben bei so einem ungelösten Fall. Und das ist der wichtigste ungeklärte Fall der Polizei in Bielefeld, würde ich mal sagen, der Kriminalpolizei in Bielefeld, dass man doch so eine Gelegenheit nutzt, wenn die Aufmerksamkeit in der Öffentlichkeit nochmal so groß werden kann wie durch unseren Podcast. Und so sieht es ja auch die Staatsanwaltschaft, aber die Polizei hat es offenbar anders eingeschätzt.
1: Ich glaube, kann jeder sich selbst eine Meinung dazu bilden, nach dem, was du da gerade erzählt hast, Dominik. Zumal, wir haben ja letztes Jahr, genau vor einem Jahr, die Doku auf RTL Plus und bei Vox auch im Free-Fernsehen gezeigt. Und danach passierte ja was. Also es gab zumindest Hinweise, die die Polizei nach der Ausstrahlung unserer Dokumentation erreicht haben. Wir wissen bis heute nicht, wie seriös die waren, aber die Polizei hat ja selbst damals reagiert und hat gesagt, es sind Hinweise gekommen, denen wir jetzt mal nachgehen. Aber es passierte in diesem Sommer etwas, nämlich es gab eine neue Entwicklung in dem Fall. Was hat die Polizei in diesem Sommer gemacht?
0: Ja, das war wirklich auch für uns eine Überraschung. Es ist so, es gab nach der Doku Hinweise, auch seriöse Hinweise, wie die Behörden sagten. Was aus denen genau geworden ist, weiß ich tatsächlich auch nicht. Also da lässt uns die Polizei auch nicht reingucken, aus guten Gründen. Ne? Ich meine, das ist ein ungelöster Fall und natürlich sind solche Ermittlungen vertraulich. Das müssen wir natürlich auch als Presse respektieren. Aber was im Sommer dann passiert und was dann eben nicht mehr sozusagen unbekannt blieb oder verborgen blieb, sondern wirklich dann öffentlich bekannt wurde, war, dass es massive Durchsuchungen im Fall Frauke Liebs gab. Und zwar in dem Dorf Asseln, das ist praktisch das nächste Dorf zur Fundstelle. Also das sind so ungefähr, weiß nicht, 1,5 Kilometer vielleicht entfernt, ein kleines Dorf, das ich auch kenne, da war ich immer wieder mal in den vergangenen Jahren. Und dort gab es im Sommer in einem Haus massive Durchsuchungen und gleichzeitig auch noch in einem weiteren Haus in der Nähe von Paderborn oder in einem Stadtteil von Paderborn. Und das hat mich erstmal richtig heftig überrascht, weil ich keine Ahnung hatte, dass so eine Maßnahme da geplant war, aus guten Gründen, weil ich bin nur der Journalist. Aber was sich dann zeigt, und das ist interessant, diese Ermittlungen gingen im Grunde offenbar auf einen Hinweis zurück, den Fraukes Mutter mal erreicht hat. Und zwar war es wohl so, dass vor ungefähr, na jetzt schon, ja, 2 Jahren ungefähr, sich eine anonyme Person in einem Forum offenbar so geäußert hatte, dass es so konkret wurde, also ein Verdacht, der so konkret wurde, dass es andere in dem Forum gab, die sagten, das ist doch jetzt hier sehr komisch, und daraufhin die Mutter informiert haben. Und die Mutter hat dann in das Forum einen Aufruf stellen lassen, dass sie darum bittet, dass diese anonyme Person sich bei ihr nochmal meldet. Und das hat die gemacht auf sehr, sehr abenteuerlichem Wege. Die hat nämlich eine amerikanische Handynummer offenbar organisiert und hat sich dann über WhatsApp gemeldet. Und die Mutter hat mit dieser Person immer wieder Kontakt gehabt, telefoniert, aber auch vor allem geschrieben. Und in diesem Dialog kamen wohl immer mehr Infos zusammen. Und das waren Infos, von denen die Mutter sagt, die waren jetzt echt auffällig konkret. Und darüber hat sie die Polizei in Kenntnis gesetzt. Und sie wusste selber nicht, was daraus wird. Sie hat immer gesagt, sie weiß ja auch nicht, was da dran ist. Sie weiß nicht, wer der Mensch ist, mit dem sie da Kontakt hatte. Aber die Infos sind so konkret, dass ich die weitergeben muss, weil vielleicht ist da etwas dran. Und die Polizei hat dann das wohl so zur Kenntnis genommen, hat dann aber erstmal nicht weiter reagiert. Und jetzt, diese Durchsuchung im Sommer 2022, ging offenbar auf diese Hinweise zurück. Die Staatsanwaltschaft in Paderborn hat das beschlossen, dass man dort bei den Personen, die von diesem anonymen Hinweisgeber belastet wurden, Hausdurchsuchungen macht. Und das ist passiert. Und jetzt muss ich ganz deutlich eines sagen. Es ist nur ein Anfangsverdacht. Es ist niemand in Haft, Untersuchungshaft. Es gibt keinen dringenden Tatverdacht. Sondern das sind offenbar Hinweise gewesen, die konkret genug waren, um eine Durchsuchung machen zu können. Aber man hat dann nicht Dinge gefunden, die dazu geführt hätten, dass man diese Leute in Haft nimmt. Das sind 2 Brüder. Und das will ich unterstreichen, weil man muss auch einfach mal ganz klar sagen, in einem ungelösten Fall kommen eben immer wieder Menschen unter Verdacht und halt auch im Fall Frauke Liebs sehr häufig Menschen zu Unrecht. Und ob das jetzt in dem Fall vielleicht auch wieder so ist, das kann man eben gar nicht ausschließen. Dadurch, dass es jetzt auch schon einige Monate her ist und dadurch, dass diese Menschen immer noch nicht in Haft sind, muss man einfach auch sagen, okay, bislang hat die Polizei offenbar nichts finden können, spricht natürlich eher dafür oder auch in den Vernehmungen nichts herausfinden können. Sie wurden also offenbar auch nicht von anderen Menschen noch mal tiefer belastet, spricht natürlich eher dafür, dass man da erstmal nichts hat und dass man vielleicht auch irgendwann zu dem Punkt kommt, dass man sagt, okay, die haben damit nichts zu tun.
1: Dominik, du hast dich jetzt, glaube ich, wie kein anderer in diesen Fall eingegraben. Warum glaubst du, dass dieser Fall noch zu lösen ist?
0: Weil es so kompliziert war, was der Täter gemacht hat. Der hat eine junge Frau, die sich wehren konnte in gewisser Weise, also so, ich sag mal, wehren kann, wie sich eine gesunde junge Frau wehren kann, an einem Abend in einer Stadt, die total belebt war, irgendwie dazu gebracht, dass sie mitgeht, oder er hat sie vielleicht auch überwältigt, das weiß man nicht genau. Es spricht einiges eher dafür, dass sie freiwillig mitgegangen ist im ersten Moment, vielleicht weil sie ihn grob kannte. Dann hat er sie mitgenommen, hat sie irgendwo hingebracht, dann ja festgehalten. Irgendwann ist das ja spätestens, also wenn sie freiwillig mitgegangen ist am Anfang, dann muss es ja irgendwann eskaliert sein, irgendwas muss ja passiert sein, weil dann hat er sie ja, sie wäre nicht freiwillig weggeblieben. Das heißt, er hat sie gefangen gehalten. Er musste einen Ort haben, an dem er Frauke rund um die Uhr gefangen hält. Das muss also ein Ort sein, den man gewisserweise abschließen kann, der so sicher sein kann, dass da kein Mensch rauskommt. Und der auch irgendwie vielleicht, sage ich mal, so ein paar Grundbedürfnisse befriedigen lässt. Also im Sinne von, die muss vielleicht mal auf Toilette, die Frauke, die muss was essen, was trinken. Solche Dinge, da sagt die Polizei schon, sie glaubt schon, dass Frauke versorgt wurde in dieser Woche. Und dann, und das macht das Ganze ja noch mal komplexer, ist er mit ihr für diese Anrufe, und das hat man später in den Verbindungsdaten feststellen können, immer wieder in ein Fahrzeug gestiegen und an verschiedene Orte in und rund um Paderborn gefahren. Viele, man weiß ja nicht, wo er war, aber man muss wohl annehmen, also man weiß es auf jeden Fall, dass es immer viele Kilometer waren, weil diese Orte zum Teil 10 Kilometer voneinander entfernt lagen. Das heißt, er ist immer wieder mit Frauke umhergefahren. Einsteigen, aussteigen, das alles unter Kontrolle zu behalten. Ein Ort zu haben, wo die Nachbarn nichts mitbekommen, wo die vielleicht die Familie nichts mitbekommt, das Umfeld nichts mitbekommt. Und das halte ich für, ja, also ich will nicht sagen unmöglich, aber was man sich schon fragen darf, ist, wie wahrscheinlich ist es, dass es nicht irgendwer in dem Umfeld vom Täter doch mitbekommen hat? Und daran schließt sich...
1: Also du meinst, dass er Komplizen hatte? Oder?
0: Ja, vielleicht nicht, also das ist nicht ausgeschlossen, dass es eine Tat war von mehreren. Aber vielleicht ist es auch so gewesen, dass es jemanden gab im Umfeld, der schon mitbekommen hat, dass der und der komisch war damals. Dass der immer irgendwie abends noch losgefahren ist. oder dass der irgendwie angespannt war, dass der permanent über die Sache von Frauke Liebs aus Paderborn reden wollte, die da verschwunden ist. Man muss ja davon ausgehen, dass der Täter sich auch informiert hat, was in der Presse über Frauke steht, weil er hat ja, davon geht die Polizei aus, dass es diese Lebenszeichen, diese Anrufe nur gab, weil er damit den Fahndungsdruck senken wollte. Ja, er hat mitbekommen, die Polizei sucht nach Frauke Liebs, also, das ist die These, lass ich sie anrufen, dann denken alle, es ist erstmal so nichts passiert. Das heißt, er hat sich informiert, der hat sie gefangen gehalten und da denke ich mir, das muss doch im Umfeld vielleicht doch jemand mitbekommen haben. Und wenn es jemand mitbekommen hat, dann hat das vielleicht sich nicht getraut, bisher zu sagen. Oder vielleicht auch, weil er sich nicht ganz sicher war. Vielleicht auch, weil das Gefühl da ist, ach, willst jetzt ja auch niemanden vielleicht anschwärzen, wenn es gar nicht so war. Auch wenn er komisch war, ich will jetzt niemanden anschwärzen. Das ist ja alles vorstellbar. Ne? Man ist ja auch für so einen Zeugen eine schwierige Frage, weil man ja auch keinen zu Unrecht belasten will. Mhm. Aber ich bin der Meinung, und da deckt sich meine Einschätzung ein bisschen mit der des Staatsanwaltes, dass die Wahrscheinlichkeit doch recht groß ist, dass es im Umfeld des Täters jemanden geben könnte, der was weiß. Und die Frage ist, kann man so einen Menschen noch mehr erreichen? Oder kann man sogar den Täter selber erreichen? Das ist auch eine Frage. Das ist so das, was ich tatsächlich hoffe.
1: Du hast ja für diesen außergewöhnlichen Fall auch etwas Außergewöhnliches überlegt, wie du mit deiner Rolle in diesem Podcast umgehst. Nämlich du sprichst in dem Podcast den Täter direkt an. Was, glaube ich, auch unter uns, als wir den Podcast damals konzipiert haben, zu Diskussionen erstmal geführt hat. Kann man das machen? Darf man das machen? Warum war dir das so wichtig, dass du diese direkte Ansprache an den Tätern in den Podcast reinbringst?
0: Das ist ein bisschen eine Sache, die bei mir über die Jahre, ein Gedanke, der über die Jahre gereift ist in gewisser Weise. Ich habe auch mal in einem meiner Texte, die vor ein paar Jahren erschienen sind, da habe ich auch mal geschrieben, ich glaube, da war der erste Satz, vielleicht liest der Mensch, um den es hier geht, diese Zeilen. Also ich habe mich immer gefragt, ob es nicht so ist, dass der Täter genau verfolgt, was über die Sache berichtet wird. Das wäre ja auch gar nicht so abwegig. Ich meine, man weiß das auch immer wieder aus der Kriminalgeschichte, dass es immer wieder Täter gibt, die sehr genau verfolgen, was über ihre Tat berichtet wird. Manche sammeln ja sogar solche Berichte. Das kam schon immer mal wieder vor. Und bei dem Täter kommt ja noch hinzu, eben das, was ich eben andeutete, man muss davon ausgehen, dass er auch damals, als er Frauke in dieser Woche gefangen hielt, eben die Medien ziemlich genau beobachtet hat. Das heißt, er hat das damals im Grunde schon einmal gemacht. Warum soll es heute anders sein? Vielleicht will er einfach mitbekommen, sind die jetzt irgendwie der ganzen Sache näher gekommen? Vielleicht ist es auch ein bisschen Reiz für ihn, ne, zu hören, dass die ja ihn noch nicht haben. Also so, das waren so Gedanken, die bei mir im Kopf wirklich immer rumgeschwirrt sind. Und dann habe ich mich gefragt, naja, wenn das so ist, wenn das so sein könnte, warum spreche ich ihn nicht direkt an? Also warum eigentlich nicht? Und da habe ich mich dann dazu entschieden, dass ich an den Stellen im Podcast, wo ich gedanklich echt bei ihm bin, weil es um etwas geht, was nur er beantworten kann, weil er sich für gewisse Dinge entschieden hat bei dieser Tat. Er hat sich man kann als Täter ja, man steht immer wieder vor Entscheidungen. Mache ich es so oder mache ich es so? Ja, also lasse ich Frauke jetzt länger leben, lasse ich sie nicht länger leben, wo bringe ich sie hin, wo bringe ich die Leiche hin? Das sind alles Entscheidungen, die der Täter getroffen hat, die nur er begründen kann. Und an den Stellen richte ich mich an ihn und frage ihn, warum er sich so entschieden hat.
1: Und du bist nicht der Einzige in diesem Podcast, der die direkte Ansprache an ihn hält, nämlich auch die Mutter in der letzten Folge wendet sich direkt an ihn. Wie schwierig war es für Mutter Liebs, mit dir diese Folge aufzunehmen, die letzte, und diese direkte Ansprache an den Täter zu richten? Musstest du sie davon überzeugen oder hat sie von sich aus das vorgeschlagen?
0: Nee, das war schon so, dass mir die Idee irgendwann kam, weil ich, also mir ist bewusst, das sagt Fraukes Mutter auch, in gewisser Weise, das ist ihr letzter Versuch, nochmal Bewegung in diesen Fall zu bringen. Und ich denke, dass die Mutter dann auch Gelegenheit haben sollte, eigentlich diesen Täter und vielleicht auch das Umfeld des Täters direkt mit ihren Fragen zu konfrontieren. Dieser Gedanke ist mir so während meiner Recherche und Produktion gereift, dass ich so dachte, das wäre doch wirklich eine sehr, sehr direkte Ansprache an diese Leute, die vielleicht nochmal einen Unterschied machen kann. Also habe ich sie gefragt und gesagt, Frau Liebs, ich traue es mich eigentlich kaum zu fragen. Also ich habe mich wirklich schwer getan. Aber ich wollte mal nachhören, ob es denn denkbar wäre, dass Sie vielleicht sich auch an den Täter richten in diesem Podcast. Und da hat sie gesagt, ja, nee, klar, können wir machen. Da war ich erstmal überrascht, dass sie das so schnell zugesagt hat, Telefon. Und dann war es aber so tatsächlich, dass sie es doch ganz, ganz viel Zeit und Kraft gekostet hat. Also sie hat dann im Grunde über Wochen, ich komme ja dann auch in so eine ungute Situation, weil ich bin dann der Reporter, der am Podcast arbeitet und sagt dann, ja, Frau Lix, wie sieht's aus mit der Ansprache? Sind Sie soweit und so? Und dann hat sie eigentlich immer wieder um Zeit gebeten. Und ich habe schon gespürt, dass es ihr offenbar sehr, sehr schwer fällt. Und irgendwann hat sie mir dann ein Zeichen gesagt, so jetzt bin ich soweit. Und sie hat mir dann auch erzählt, wie schwer das war für sie, diese Ansprache zu machen. Und ich habe sie mal gefragt, und da würde ich auch an der Stelle nochmal einen Einspieler aus dem Podcast bringen. Ich habe sie gefragt, warum es eigentlich für sie so schwer war, sich direkt an den Täter zu wenden. Und das hat sie dazu gesagt.
8: Es setzt ja voraus, dass ich mich mit diesem Menschen auseinandergesetzt habe, innerlich, wenn ich ihn ansprechen will. Ich kann ja niemanden ansprechen mit so gravierenden, so weitreichenden Dingen, ohne dass ich mir Gedanken über den Menschen gemacht habe. Und das tut weh. Weil man sich natürlich vorstellen muss, was abgelaufen ist, was abgelaufen sein könnte. Und da gibt es ja ein ganz breites Spektrum. Es ist das Spektrum denkbar, dass Frauke gequält worden ist. Es ist das Spektrum denkbar, dass er sie in Angst und Schrecken versetzt hat, dass sie wirklich ganz schlimm gelitten hat. Und das hat mir sehr zu schaffen gemacht, als ich darüber nachgedacht habe, was ich diesem Menschen zu sagen habe. Und das habe ich lange mit mir rumgetragen.
4: Sagten Sie eben, Sie müssen sich ja mit den Menschen auseinandersetzen, wenn Sie das schreiben. Also können Sie sich die Menschen irgendwie, können Sie sich irgendwas an diesem Menschen vorstellen?
8: Ganz am Anfang, nachdem Frauke gefunden wurde, hatte ich mir tatsächlich einen Mörder vorgestellt, der nichts anderes im Sinn hatte, als seine Lust dran zu haben, einen Menschen zu quälen und zu töten. Aber nachdem ich all diese Dinge mit dem Abstand der Jahre nochmal auf mich habe wirken lassen, ist ein ganz anderes Bild entstanden. Und dieses Bild führt dazu, dass ich mich mit dem Menschen gerne unterhalten möchte. Ich möchte mit dem Menschen reden. Nicht unter Polizeiaufsicht, sondern einfach so. Telefon. Irgendwo, wo wir uns treffen. Egal wo. Es ist auch ein Mensch, der mir im Moment keine Angst einjagt. Ich würde mich tatsächlich mit dem treffen und auf den einlassen.
4: Warum macht er Ihnen keine Angst?
8: Weil ich glaube, dass es nicht der abgebrühte, bösartige Mörder ist, den ich mir am Anfang vorgestellt habe. Ich glaube, es ist ein Mensch, dem Dinge aus dem Ruder gelaufen sind, wo etwas, ja, sich verselbstständigt hat, was so nicht geplant war. Und das würde ich gerne von ihm hören. Ich würde ihn gerne angucken. Ich würde ihm gerne gegenüberstehen oder sitzen. Und ich würde ihn gerne dabei erleben, wie er mir erzählt, wie Frauke gestorben ist. Vielleicht bin ich danach völlig fertig. Das weiß ich nicht. Vielleicht kommt auch die Wut zurück. Das weiß ich auch nicht. Aber ich würde es probieren.
0: Genau, also das war jetzt diese Interviewpassage mit Fraukes Mutter, in der ich über diese Ansprache spreche. Die Ansprache selber könnt ihr dann in unserem Podcast hören. Es ist auch das Ende des Podcasts, also das vorläufige Ende des Podcasts. Klar, wenn es noch was Neues zu berichten gibt, werden wir wieder berichten. Aber vorläufig ist sozusagen diese Ansprache der Mutter an den Täter das Ende.
1: Dominik, das ist wieder eine sehr, sehr emotionale Passage, die du da vorgespielt hast. Wie schwer war es für die Angehörigen jetzt mit dir nochmal, nachdem du schon ein paar Mal über diesen Fall berichtet hast, nochmal so tief in diesen Fall hineinzugehen für den Podcast. Wie schwer ist es denn gefallen? Und gab es Momente, wo du selbst auch an deine Grenzen gekommen bist, wo du gesagt hast, weiter kannst du jetzt mit ihnen auch nicht gehen?
0: Das war also dieses Interview mit der Mutter über die Ansprache, das war schon, und ich glaube, das spürt man in der Aufnahme, das war schon sehr heftig. Ich kenne sie jetzt inzwischen auch schon so gut, dass sie natürlich in Anführungszeichen auch vielleicht ein bisschen bereit ist, mehr Preis zu geben, was ihre Gefühle angeht und auch wirklich auch gegenüber dem Täter mehr Preis zu geben. Sie lässt ja auch in sich hineinblicken, in gewisser Weise für ihn, für diesen Täter. Und als ich das Interview geführt habe, da war ich schon auch, war ich auch bewegt. Und auch als die Ansprache dann folgte, die wir dann aufgenommen haben, da, das lässt einen wirklich nicht kalt. Und es war auch tatsächlich so, dass dann Fraukes Mutter, ich habe das Gerät dann zusammengepackt und sie sagte dann so, ja, Herr Schaske, wir wollen nur einen Kaffee trinken und so. Und ich habe dann, glaube ich, auch gesagt, nee, ich würde jetzt tatsächlich sagen, ich fahre jetzt, weil ich einfach auch das Gefühl hatte, dass sie jetzt eine Pause braucht. Und ich tatsächlich auch. Also es war so, da waren wir im Grunde beide, glaube ich, an so einem Punkt, dass wir dachten, okay, jetzt ist es gut, wenn wir Schluss machen. Und und solche Punkte gab es gewissermaßen an verschiedenen Stellen der Recherche. Weil die Leute sich im Rahmen dieser sehr, sehr langen Interviews wirklich sehr intensiv daran erinnert haben, was damals passiert ist. Ich habe natürlich durch diese vielen Fragen die Leute wirklich nochmal ins Damals, in Anführungszeichen, geschubst. Man muss sich ja auch mal klar machen, solche Leute, die reden nicht im Alltag unbedingt darüber. Das kann man auch, glaube ich, an sich selber, glaube ich, ganz gut festmachen. Wenn man selber was Schlimmes erlebt hat im Leben, dann ist es nicht automatisch so, dass man ständig mit seinem Partner, mit seiner Partnerin oder mit seinem Bruder, Schwester, Vater, Mutter darüber redet. Das fällt schwer, über schwierige Dinge im Leben zu reden. Und ich als Reporter komme dann so auf so neutralem Fuß daher mit einem riesen Fragenkatalog und frage immer noch nach und immer noch mehr. Und natürlich, weil ich irgendwie sozusagen starke Antworten will, aber ich belaste die Menschen damit, das weiß ich. Die haben mir das auch vorher gesagt, die waren schon in Anführungszeichen immer so ein bisschen angespannt, wenn die wussten, der Stawski kommt wieder. Also ich war für die immer so der Stawski vom Stern, so, der kommt jetzt wieder und will jetzt wieder irgendwie mich in ein, zwei Tage interviewen. Das wussten die, dass das dann dazu führen wird, dass sie danach auch echt alle sind. Und die haben sich abends nichts mehr vorgenommen nach den Interviews. Und davor habe ich wirklich sehr, sehr großen Respekt. Und ich will auch nochmal sagen, die machen das ja absolut gar nicht, weil es ihnen irgendeine Freude bereitet. Oder weil sie auch nur im Ansatz scharf darauf wären, in der Öffentlichkeit zu stehen. Es ist das absolute Gegenteil. All diese Menschen, die brauchen die Öffentlichkeit nicht. Die haben ja trotz all dem, was passiert ist, haben die ja ihr Leben. Die haben ihre Partner, ihre Familien und die haben schon ihr sicheres Leben. Und die machen das nur aus einem Grund, dass sie in die Öffentlichkeit gehen, nämlich weil sie sozusagen hoffen, dass es nochmal Bewegung in die Ermittlungen bringen könnte. Und deswegen haben die sich entschieden, so viel preiszugeben. Und das finde ich tatsächlich höchst respektabel. Und natürlich hoffe ich, dass das auch nicht ohne Folgen bleiben wird. Dass sozusagen die Menschen, die so viel von sich preisgegeben haben, dann auch nicht nur uns alle berühren, also das gesamte Publikum berühren, sondern vor allem die Leute berühren, die wirklich etwas wissen. Dass diese Leute jetzt in sich gehen und sagen, es ist Zeit, endlich darüber zu reden. Das ist die große Hoffnung. Und ich würde es allen Beteiligten wünschen, dass es passiert.
1: Dominik, es gibt, glaube ich, kein besseres Schlusswort zu unserer Folge heute. Dir erstmal vielen, vielen, vielen Dank für diese Einblicke in diesen hochemotionalen und wirklich spannenden Podcast. Ich kann wirklich diesen empfehlen, selbst wenn er nicht von uns gemacht worden wäre, würde ich ihn heute sehr empfehlen. Es sind 13 Folgen, 450 Minuten zu einem einzigen Fall. Wir hoffen sehr, dass ihr reinhört. Die Gründe hat euch Dominik gerade erzählt, was wir damit erreichen wollen, habt ihr auch gehört. Vor allem hoffen wir aber auch, dass die richtigen Leute reinhören, jene, die wirklich etwas wissen. Das ist ganz klar das Ziel dieses Podcasts. Den Podcast findet ihr auf allen gängigen Plattformen. Er heißt Frauke Liebs, die Suche nach dem Mörder. Immer dienstags kommt eine neue Folge. Auf RTL Plus Musik, der neuen App für Musik und Podcast, könnt ihr jetzt schon kostenlos die gesamte Serie hören.
9: Dieser Podcast ist eine Produktion der Audio Alliance.

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1: Es ist kurz vor 12, ich bin Hendrik Daum. Der mutmaßliche Attentäter vom Berliner Christopher Street Day ist tot. Wie die Polizei mitteilte, haben Beamte den 21-Jährigen in einer Kleingartenanlage im Berliner Stadtteil Spandau erschossen. Zuvor habe er die Polizisten mit einer Stichwaffe angegriffen. Abdul B. wurde schon länger als islamistischer Gefährder eingestuft. Bei dem Anschlag wurden eine Frau getötet und 29 weitere Menschen teils schwer verletzt. Bundeskanzler Merz baut sein Kabinett weiter um. Steffen Bilger soll neuer Verkehrsminister werden und damit Patrick Schnieder ablösen. Bilger ist bisher parlamentarischer Geschäftsführer der Unionsfraktion, gilt aber als versiert im Verkehrsbereich. Schnieder war gestern einem Rauswurf durch Merz zuvorgekommen. In einer Mitteilung kündigt er an, selbst um seine Entlassung zu bitten. Nach 8 Monaten im Weltall sind 3 Raumfahrer der ISS wohlbehalten auf die Erde zurückgekehrt. Die Raumkapsel mit 2 russischen Kosmonauten und einem US-Astronauten an Bord landete in der kasachischen Steppe. Trotz des russischen Angriffskriegs gegen die Ukraine arbeiten Russland und die USA auf der ISS weiter zusammen.
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3: An einem schönen Wintermorgen des Jahres 1611 gingen im freundlichen Sonnenschein auf dem Graben in Wien 4 junge Kavaliere spazieren, ein jeder einem anderen Land entsprossen. Aber wie sie die Zeitlage und der Zufall in der Kaiserstadt an der Donau zusammengeworfen, gute Freunde und Genossen. Sie sprachen von den Frauen, ein unerschöpfliches Thema für die Jugend. Jeder pries seiner Abkunft entsprechend eine andere Frauenschönheit und ganz andere weibliche Tugenden. Der Italiener Massai sprach mit Begeisterung von einer goldblonden Deutschen. Der österreichische Graf Starhemberg schwärmte von den schwarzen Augen einer Venezianerin. Der Böhme Tschernin verfocht mit allem Aufwand seiner natürlichen Beredsamkeit die Vorzüge der jungen Gräfin Schapati, einer feurigen, schlanken Ungarin. Nur der junge Landsmann der Letzteren, Emmerich Kämen, blieb stumm.
4: Ihr schweigt. Habt ihr etwa bis jetzt in Wien keine Dame gefunden, die eurer Huldigung wert wäre?
5: Mein Urteil kann mir überhaupt nicht maßgebend sein. Ich habe, wie ihr wisst, nur wenig mit Frauen verkehrt. Meine Braut ist bis jetzt derselbe gewesen. Wie sollte ich mir da anmaßen zu sprechen, wo die Salonlöwen der Hauptstadt ihre Meinung austauschen?
6: Die Salonlöwen? Köstlich.
7: Halt, meine edlen Herren. Eben fällt mir ein, dass unser Streit vielleicht beigelegt wäre, wenn...
6: Ja, wenn was, Tscherny?
7: Wenn wir die Gräfin Elisabeth Nadersti zu den unseren zählen könnten.
8: Ach ja, die Nadersti.
7: Freilich weilt sie ja nur wie ein Zugvogel eine kurze Zeit des Jahres hier.
6: Die Nadersti? Mhm. Sollte diese Frau wirklich ein solches Weltwunder an Schönheit sein, wie man allgemein hört?
5: Sogar ich habe von ihr vernommen und das will etwas heißen. Denn ich habe mich bisher mehr um Pferde und Waffen als um Frauen gekümmert.
8: Ja, die Nadersti ist wahrlich ein Weib, das seinesgleichen sucht.
6: Ich möchte sie gerne noch einmal sehen.
5: Auch ich möchte das. Für mich wäre es gar eine Premiere.
7: Das ist sehr leicht und sehr schnell zu erreichen. Die Gräfin weilt nämlich seit einigen Tagen wieder in Wien und besucht, so tat sie es mindestens im vorigen Winter, täglich die große Messe in St. Stephan. Wir haben dort alle Ruhe, sie zu betrachten. Das ist im Übrigen das einzig Gute an der Messe und der Kirche generell.
5: Ja. Worauf warten wir dann noch? Also, nach St. Stephan.
8: Ja, nach St. Stephan.
6: Ich bin dabei.
7: Lasst uns keine Zeit verlieren. Ja.
3: Die Genossen drehten also auf der Stelle um und schritten dem majestätischen Dom zu. Die Kirche war mit Andächtigen gefüllt. Es kostete die 4 daher einige Mühen, bis zu dem Gitter des Hauptaltars zu gelangen, von wo aus sie die mit rotem Tuch belegten Bänke, welche dem Adel vorbehalten waren, leicht übersehen konnten.
6: Die muss es sein, die dort. Ist es nicht so, Chani?
7: Ja, du hast recht.
3: Emmerich wies auf eine von Kopf bis Fuß in schwarzen Samt gekleidete Dame, welche in der ersten Reihe kniete und aus einem großen Gebetbuch Psalmen murmelte.
6: Die mit dem großen schwarzen Schleier.
7: Sie ist es.
6: Wahrlich ein Weib, das seinesgleichen sucht. Oh.
3: Die Gräfin war in der Tat, so wie sie jetzt hier kniete, eine Frau von jener seltenen Schönheit, welche weit mehr Wohlgefallen und Bewunderung als Leidenschaft und qualvolle Sehnsucht nach ihrem Besitz erregt. Ihr edles, fein geschnittenes Gesicht mit den zarten Farben glücklicher Jugend von dunklen Flechten eingerahmt, schien, solange sie die Augen mit den dichten Wimpern niederschlug, um in dem Buch zu lesen, das Antlitz einer Heiligen zu sein.
6: Oh. Oh. Pass doch auf, Starhemberg!
3: Da klirrte der Degen des Österreichers auf den Steinen der Kirche und Elisabeth Nadashti schlug den Blick zu den vier Kavalieren auf. Nur einen Moment war es, aber sie erschien in demselben dem jungen Ungarn nun als eine ganz andere. Ihre großen blauen Augen erhielten durch die dunklen Wimpern etwas Düsteres, ja Geheimnisvolles. Ihr Blick hatte nichts von der Milde ihrer Züge, ganz im Gegenteil. Es lag eher etwas Gebietendes in demselben, etwas klug Berechnendes. Und noch etwas anderes, was einem jeden, der sie sah, rätselhaft und unheimlich blieb. Die schöne, hoheitsvolle Frau würdigte die jungen Leute keiner weiteren Aufmerksamkeit. Und als sie nach der Messe den Dom verließ und sie an der Kirchentür standen, um sie zu grüßen, dankte sie ihnen mit einem leichten Kopfnicken und schritt rasch vorüber, um in ihre Sänfte zu steigen. Emmerich hatte jetzt auch Gelegenheit, ihre zugleich wirklich reizende und königlich imposante Gestalt und ihren stolzen Gang zu bewundern.
6: Diese Frau muss ich unbedingt kennenlernen, Starnberg. Koste es, was es wolle.
7: Wie ungewohnt kühn auf einmal, Freund. Erst wagt er kein Urteil über Frauen abzugeben und nun besitzt er auf einmal den Mut, sich dem gefährlichsten Weib, das es überhaupt gibt, zu nähern.
8: Versucht euer Glück nur bei der schönen reichen Witwe. Ich will euch gerne bei ihr einführen, Herr Kämen.
6: Die Gräfin Nadashti ist Witwe?
8: Oh.
6: Oh, da hat aber jemand ordentlich Feuer gefangen. Ich fürchte, er ist imstande, sogleich um ihre Hand zu werben.
9: Was ist denn so komisch daran?
6: Oh, nichts weiter, als dass die Nadashti mindestens noch einmal so alt ist wie ihr.
9: Die Nadashti?
7: Ja, ihr habt ganz richtig gehört.
8: Ja, sie ist gewiss ohne Übertreibung 50 Jahre alt.
9: Das kann nicht sein. Dieser Engel, der einem Mädchen von 20 Jahren gleicht, das ist unmöglich.
7: Es ist aber so.
6: Die Zeit scheint, ohne Spuren hinterlassen zu haben, an ihr vorübergegangen zu sein.
9: Sei's drum. Ein Weib ist nicht älter, als es aussieht. Die Gräfin könnte mit jeder frisch aufgeblühten Jungfrau in den Ring treten und keine würde ihr den Sieg streitig machen.
8: Oh. Gewiss. Aber genau diese ewige Jugend macht sie mir unheimlich. Mit rechten Dingen geht das nicht zu. Mindestens muss etwas Zauberei und Magie dabei im Spiel sein. Wenn nicht gar viel Schlimmeres.
7: Was meint ihr, Starhemberg?
8: Nun ja, man hört ja so einiges über sie.
9: Erzählt schon.
8: Im Volk herrscht der Glaube, dass ein Bad in Menschenblut einem ewige Jugend und Schönheit verleihe. Was Wahres daran ist, vermag ich nicht zu beurteilen.
9: Und ihr meint, dass die Gräfin...
8: Oh, wer weiß?
9: Das sind Ammenmärchen, nichts weiter.
6: Seht nur, wie entflammt der Kleine mit einem Mal ist. Nehmt euch in Acht, sonst wird er euch noch zum Duell fordern, Starhemberg.
9: Vermutungen dieser Art können der Gräfin doch im Grunde nur schmeichelhaft sein. Sie beweisen immerhin, dass ihre Schönheit so überirdisch ist, dass die Menschen sich dieselbe auf natürlichem Wege gar nicht erklären können.
6: daran ist gewiss viel Wahres.
7: Mhm. Oh ja.
3: Nur wenige Tage später wurde Herr Emmerich Kämen von Starhemberg bei der Gräfin Elisabeth Nadasti eingeführt, welche die beiden jungen Edelleute mit liebenswürdiger Zuvorkommenheit empfing.
10: Herr von Starhemberg, wie nett.
8: Frau Gräfin, darf ich euch meinen ungarischen Freund vorstellen?
10: Oh, ihr dürft. Und das nur zu gerne.
8: Elisabeth Nadasti, Graf Emmerich Kämen.
9: Frau Gräfin, es ist mir eine Ehre und Freude, zugleich euch kennenlernen zu dürfen.
10: Das kann ich nur erwidern, Herr Kämen.
8: Hörtet ihr bereits, dass man sich in der ganzen Stadt erzählt, dass Graf Tschernin sich am gestrigen Morgen zur allgemeinen Freude...
3: Während Starhemberg begann, über den neuesten Klatsch in der Kaiserstadt zu sprechen, ließ die schöne, ewig junge Frau ihre großen blauen Augen immer wieder auf Emmerich haften, dessen unverdorbenes, beinahe kindliches Wesen der welterfahrenen Frau erwünschten Zeitvertreib zu bieten versprach.
10: Es würde mich sehr freuen, wenn Sie mich von nun an recht oft in meinem Haus besuchen kommen würden, Herr Kämen.
9: Frau Gräfin machen mich zum glücklichsten Mann in ganz Wien.
3: Bald kam Emmerich somit täglich in ihr Haus. Sie begünstigte ihn offen vor allen anderen Kavalieren, welche die stolze Schöne gleich einem Hofstaat umgaben, und gewährte ihm unerhörte Vertraulichkeiten, indem sie ihn wie ein Kind behandelte.
10: Ein junger Mann wird durch eine kluge Frau doch weit mehr gebildet als durch 10 gelehrte Professoren. Es ist die 2. Hochschule, an der ein jeder Edelmann seine Studien machen sollte.
3: Und sie wusste dafür zu sorgen, dass Emmerich Kämen ein eifriger Schüler wurde. Einmal kam er dazu, als sie eben ihr prachtvolles Haar kämmen ließ.
9: Bitte verzeiht.
10: Nicht doch. Tretet ein.
9: Meint ihr wirklich, Gräfin?
10: Aber ja. So vertraut, wie wir mittlerweile miteinander sind, dürft ihr ohne weiteres an dieser intimen Prozedur teilnehmen. Nehmt nur Platz. Hier, zu meinen Füßen, wo ich euch gut sehen kann.
9: Gern.
10: Ich hoffe, ihr seid euch der gewährten Gunst bewusst.
9: Gewiss, gewiss.
10: Und werdet euch ihrer würdig erweisen.
9: Ich werde mich zumindest bemühen, das darf ich euch versichern.
10: Das will ich euch auch geraten haben.
9: Da können Frau Gräfin ganz unbesorgt sein.
10: So? Kann ich das?
9: Ich schwöre darauf.
10: Na dann, wenn ihr schwört. Oh. Au! Pass doch auf, du dummes Ding! Ach. Du hast mich jetzt oft genug mit dem goldenen Kamm verletzt.
11: Vergebung, hohe Frau, Vergebung.
10: Auspeitschen sollte ich dich lassen.
11: Oh, Gnade, Gnade, alles nur das nicht.
10: Meinst du das ernst?
11: Gewiss, gewiss. Ich würde die Schande nicht überleben. Bitte, alles nur nicht die Peitsche.
10: Dann will ich ausnahmsweise Nachsicht mit dir haben.
11: Oh, danke. Ich danke euch.
10: Nicht so schnell. Strafen will ich dich natürlich trotzdem. Nur das Auspeitschen bleibt dir erspart.
11: Was habt ihr vor?
10: Ich will dich nur ein wenig an der Hand strafen. Ziehe dich nicht. Komm einmal her.
11: Ich...
10: Komm her. Her mit der Hand.
11: Frau Gräfin, ihr...
10: Stell dich nicht so an. Oder willst du doch die Peitsche auf deinem Rücken spüren?
11: Nein, natürlich nicht.
10: Also?
11: Hier, meine Hand.
10: Warum nicht gleich so? Ich werde dir diese Nadel unter die Nagel deines Mittelfingers schieben.
11: Oh, nein, bitte, bitte nicht.
10: So.
11: Frau Gräfin!
10: Tut es vielleicht weh? Gut, dass ich das weiß. Verschwinde jetzt.
11: Wie Frau Gräfin wünscht. wünschen.
10: Aber in einer Stunde erwarte ich dich wieder hier. Und dann will ich dir unter jeden Nagel eine Nadel stecken. An beiden Händen.
11: Sehr wohl.
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10: Was ist euch, Emmerich? Was seht ihr mich so an?
5: Ich hätte es ehrlich gesagt nicht für möglich gehalten, dass ein schönes Weib wie ihr so grausam sein kann.
10: Warum nicht? Es ist ein Genuss zu quälen. Wie zu herrschen. Und gerade ein schönes Weib hat Gelegenheit zu beidem und wäre im höchsten Maße töricht, wenn es sie nicht nutzt.
5: Verzeiht. Vielleicht habe ich bloß vorschnell geurteilt.
10: Mit Sicherheit sogar.
5: Aber ich kann zu meiner Entschuldigung sagen, dass ich euer Geschlecht nicht gut genug kenne. Ihr seid immerhin die erste Frau, mit der ich näher verkehre.
10: Sprichst du die Wahrheit, schöner Knabe? Du hast noch nie geliebt?
5: Nein, hohe Frau.
10: Weißt du, dass ich dich nach diesem Bekenntnis jetzt doppelt lieb habe? Komm einmal zu mir.
5: Ich...
10: Ja, so.
5: Gräfin, ihr...
10: Versprich mir etwas.
5: Was ihr wollt.
10: Komm zu mir aus meinem Burg Schächtitz, wenn ich wieder dort sein werde.
5: Ihr erlaubt das...
10: Ich befehle es. Oh. Darf ich dir befehlen?
5: Wie dem letzten eurer Knechte.
10: Gut, das ist gut. Du gefällst mir immer mehr. Nimm jetzt die Laute, Emmerich, und sing mir ein Lied.
5: Recht gern. Was für ein Lied?
10: Ein Liebeslied.
5: Ein Liebeslied also.
3: Im Frühjahr reiste die Gräfin Nadasti von Wien auf ihre Güter. Vor ihrer Abfahrt hatte sie ihre Einladung wiederholt. Und als etwa ein Monat vergangen war, machte sich der junge, über beide Ohren verliebte Edelmann tatsächlich auf den Weg zu Pferde, 4 berittene Diener hinter sich. Es war eben die Art, wie die Männer von Stand damals reisten. Er legte den Weg durch Österreich und einen Teil Oberungarns ganz ohne jedes Abenteuer zurück, was er durchaus bedauerte. Erst eine halbe Tagesreise vor Burg Schächtitz geschah es, dass er mit einer Reiterschar zusammentraf, welche eine verdeckte, von Maultieren getragene Sänfte geleitete.
12: Diener, haltet an! Ich will sehen, wer das ist.
3: Bei der damaligen zu Kriegszeiten noch gesteigerten Unsicherheit der Wege schien man sehr um einen Überfall besorgt. So wurde der junge Edelmann mit gespanntem Schießgewehr erwartet.
13: Wer seid ihr?
12: Mein Name ist Emmerich Kämen.
13: Und wohin seid ihr mit euren Dienern unterwegs, Herr Kämen?
12: Zur Burg Schächtitz.
13: Ach.
12: Ja, Gräfin Nadasti war so huldvoll, mich auf ihre Güter zu laden.
13: So haben wir den gleichen Weg.
12: Ach.
13: Es ist gut, ihr könnt die Gewehre runternehmen.
12: Darf ich dann nach eurem werten Namen fragen?
13: Gewiss. Ich bin Koloman von Perosis.
12: Angenehm.
13: Gleichfalls, gleichfalls.
12: Was führt euch zur Burg der Gräfin, wenn es zu fragen erlaubt ist?
13: Ich begleite meine Schwester Isabella dorthin. Hm. Sie soll ihre Ausbildung als Hofdame bei der Gräfin vollenden.
12: Ah, ich verstehe.
13: Wenn es euch gefällt, könnt ihr mit euren Dienern gerne mit uns reiten. Es wird in diesen unruhigen Zeiten ein Vorteil für beide Seiten sein.
12: Ich stimme eurer Einschätzung zu und schließe mich euch gern an.
13: Sehr gut. So wird es hoffentlich niemand wagen, uns auf dem verbleibenden Weg aufzulauern.
12: Das steht zu hoffen. Stellt mir doch eure Schwester vor.
13: Gern. Sie sitzt in der Sänfte. Isabella?
14: Ja?
13: Darf ich dir Emmerich Kämen vorstellen?
14: Herr Kämen?
12: Hohes Fräulein, darf ich der Sitte gemäß euch meine Dienste und meinen Degen anbieten?
14: Ihr dürft. Bitte erhebt euch.
12: Eure Schwester ist sehr schön.
13: Das ist sie in der Tat.
12: So sollten wir rasch weiterreiten, um vor Einbruch der Dunkelheit unser Ziel noch zu erreichen.
13: Ihr habt recht. Aufgesessen!
3: Emmerich entdeckte, während sie zusammen ritten, dass Koloman offenbar nur mit äußerstem Widerwillen seine Schwester auf die Burg der Gräfin führte.
12: Es tönt für mich, als ob ihr der Meinung seid, eure Schwester sei dort bei der Gräfin in ernster Gefahr.
14: Ach ja, mein ständig um mich besorgter Bruder.
3: Die Gräfin galt in ganz Ungarn als eine Dame, der man mit vollem Zutrauen junge Mädchen zur Erziehung übergeben konnte. Und ihr glänzender Haushalt gab den adeligen Fräuleins aus verarmten Familien die beste Gelegenheit, alle weiblichen Künste, Anstand und feine Sitten zu lernen und zu gleicher Zeit an allen Vergnügungen der damaligen vornehmen Welt teilzunehmen.
12: Nun, habt ihr mir nichts anzuvertrauen?
13: Es sind seltsame Gerüchte im Umlauf über die ewige Jugend der schönen Gräfin.
14: Ach was. Als Mädchen bereits galt sie als das schönste Weib Ungarns. Und die ersten Magnaten des Königreichs pilgerten damals einer Prozession gleich zu ihrem Vater Báthory und warben um ihre Hand. Sie aber hatte sich in den Kopf gesetzt, die schönste, angesehenste und reichste Frau im Land zu werden und wählte den Greisen Nádasdy zum Gatten.
13: Der bald starb. Man behauptet durch Gift, dass ihm seine Frau einflößte.
14: Wer behauptet das? Du und sonst keiner.
13: Klingt es so unwahrscheinlich? Sie wusste immerhin, dass sie nach ungarischem Gesetz nach seinem Tod frei und unbeschränkt über sein gewaltiges Vermögen zu gebieten hatte. Und dieses Weib erträgt keinen Herrn.
14: Seitdem sie Witwe ist, lebt sie abwechselnd in Wien und auf ihrer Burg in Ungarn. Immer von zahlreicher Dienerschaft umgeben.
13: Die Zeit geht spurlos an ihr und ihrer Schönheit vorüber. Mhm. Während die Mädchen, welche ihr dienen, eine nach der anderen auf bis jetzt ungeklärte Weise verschwinden.
12: Und wie erklärt man sich dieses Rätsel?
14: Bedenk, was du sagst, Bruder. Es kann dir sonst teuer zu stehen kommen.
12: Ihr schweigt?
13: So viel weiß ich bestimmt, dass dieses Weib ebenso grausam als schön ist. Sie findet offenbar die höchste Wollust darin, jene, welche durch ein Vergehen in ihre Hand gegeben sind, zu martern, unerhörte Strafen für sie zu ersinnen und sie dann unter den Qualen, welche sie ohne Erbarmen über sie verhängt hat, sterben zu sehen.
14: Hör auf damit, Koloman! Es ist immerhin meine zukünftige Dienstherrin, von der du sprichst.
12: Nein, nein, nein. Bitte nur weiter. Das interessiert mich sehr.
13: Es war im letzten Winter, ehe sie nach Wien ging. Da hat sie ein Mädchen, das in Ungnaden gefallen war, an den Brunnen im Burghof schmieden und während sie selbst in einem warmen Pelz gehüllt zusah, so lange mit Wasser begießen lassen, bis es in eine Eissäule verwandelt war.
14: Eines der Märchen, wie man sie in Spinnstuben hört. Nichts weiter.
13: Ich will es hoffen. Besonders für dich will ich es hoffen.
12: In jedem Fall könnt ihr aber gewiss sein, dass eure edle Schwester auf meinen vollen Schutz rechnen kann.
13: Ich danke euch.
3: Als sie Stunden später in den Burghof von Schechtitz einritten, traf Kolomans Blick denjenigen Emmerichs, so als wollte er ihm seine Worte in das Gedächtnis zurückrufen.
13: Ihr werdet, komme was da wolle, an euer Versprechen denken?
12: Gewiss werde ich das. Verlasst euch nur auf mich, Freund.
13: Ich könnte mir keinen größeren Freundschaftsdienst von euch erbitten.
12: Ach, nicht doch. Was ist denn das für ein eigentümliches Schauspiel?
3: Ein junger Mensch, wie es schien, aus besserem Hause stammend, stand an einen Pfahl gekettet und wurde von einem bestialisch aussehenden Mann mit einer Dornenpeitsche gegeißelt. Die Gräfin stand dabei, zählte kaltblütig die Streiche und sah sein Blut in Strömen den Rücken hinunterfließen, ohne im Mindesten Mitleid zu verraten.
15: Dort sehe ich meine Gäste kommen, sodass wir die Bestrafung nun bedauerlicherweise abbrechen müssen. Der Rest der Strafe sei dir geschenkt. Aber lass dir ja nicht einfallen, so etwas nochmal zu tun, hörst du?
16: Wie? Frau Gräfin, Befehl.
15: Warum nicht gleich so? Da hast du eine kleine Abkühlung. Das brennt, nicht? Ist womöglich etwas Essig hineingeraten. Kette ihn los, Henker.
16: Sehr wohl.
15: Meine lieben Freunde, willkommen auf Schechtitz. Ich freue mich, dass ihr alle die lange und beschwerliche Reise auf euch genommen habt, um mir die Langeweile hier zu vertreiben.
12: Frau Gräfin?
15: Dass du gekommen bist, freut mich ganz besonders.
12: Wer ist der Jüngling und was hat er begangen?
15: Als Page hat er den Dienst bei mir und wagte es, seine Augen zu mir zu erheben.
14: So tat ich mit ihm, was die Herzogin Hartwig mit dem Mönch Eginhard tat, um ihm seine sündhafte Liebesglut zu löschen. Der Spaß ist nicht mit Gold aufzuwiegen. Aber nun tretet ein. Kommt, kommt.
6: Ja, ja, ja.
3: Isabella blickte scheu auf die energische Frau. Emmerich fühlte, wie ihn ein leiser Schauer bei den strengen Worten der Gräfin überrieselte. Aber er war bereits zu sehr in ihre Fänge verstrickt. Und so gab ihr in seinen Augen die Härte nur einen neuen Reiz. An dem nächsten Sonntag, Holoman war noch auf Burg Schechtitz anwesend, gab die Gräfin ihren Gästen ein glänzendes Fest, zu dem der gesamte Adel der Nachbarschaft geladen war.
14: Was denkst du, mein lieber Emmerich?
12: Der Schmuck der Säle, die Pracht der Kleidung, all das lässt mich die Kaiserstadt nicht im Mindesten vermissen.
14: Das will ich doch meinen. Dann lauf und amüsier dich. Wir sehen uns später.
12: Ja.
3: Unter den adeligen Fräuleins, welche gleichsam den Hofstaat der Gräfin bildeten und sowohl an der Tafel als an dem darauf folgenden Tanz teilnahmen, fiel ihm ein junges Mädchen durch den ungewöhnlichen Reiz seiner Unschuld und Schönheit auf.
12: Verzeiht. Ich muss euch einfach ansprechen.
14: Edler Herr.
12: Mein Name ist Emmerich Kämen.
14: Herr Kämen?
12: Ist es erlaubt, auch euren Namen zu erfahren, edles Fräulein?
14: Gewiss ist es das. Ich heiße Gisela Kiri und stamme aus dem Süden Ungarns.
12: Ah, daher also der edle Schnitt der Physiognomie, der an Griechenland und Rom erinnert.
14: So sagt man, ja.
12: Schenkt ihr mir diesen Tanz?
14: Von Herzen gern.
3: Als ihre heißen Hände sich berührten, ihre träumerischen, dunklen Augen trunken an den seinigen hingen und endlich, als der Bann jungfräulicher Bangigkeit gelöst war, ihr die süßesten Worte von den Lippen flossen und ihre Stimme wie Musik dazu erklang, da fühlte er mit einem Mal, dass es auch Frauen anderer, sanfterer Art gäbe als die Gräfin. Die ganz ihm bis jetzt verborgene Welt des weiblichen Herzens erschloss sich ihm und zugleich fühlte er, dass ihn dieses Mädchen liebte, und zwar mit der ganzen reinen Glut eines guten, unentweihten Gemüts. Emmerich beschloss, dass auch er sie daher lieben müsse, gegen seinen Willen. Sie verstanden sich, ohne sich ein Geständnis zu machen. Sie tanzten in jener Nacht Tanz nach Tanz und sprachen stundenlang miteinander, sodass die Gräfin es mit steigender Unruhe bemerkte.
14: Wo ist denn Herr Kämen schon wieder? Was? Ihr noch mit dieser kleinen Kiri zusammen? Na, warte!
3: Elisabeth Nadasti war nicht die Frau, neben sich eine zweite zu dulden. Eifersucht fasste ihre stolze Seele und Hass gegen das unglückliche Geschöpf, das ihr, ohne es zu wissen, in den Weg getreten war, stieg in ihr auf. Aber sie beherrschte sich zunächst. Und wenn Emmerich an diesem Abend an ihrer Seite war, scherzte sie mit ihm so unbefangen und so liebenswürdig, als wenn er niemals einen Stachel in ihr so leicht verwundbares Herz gestoßen hätte.
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3: Mitten in den Jubel der Tanzenden scholl plötzlich verworrener Lärm aus dem Schlosshof herauf.
14: Was soll das bedeuten, Henker? Warum störst du das Fest?
17: Verzeiht, Gräfin, aber der Wilddieb, welcher seit Jahren in euren Forsten schlimm gehaust hat, ist gefangen eingebracht worden.
14: Das trifft sich gut. Dann bin ich in der angenehmen Lage, meinen lieben Gästen morgen wieder einen neuen Zeitvertreib zu bieten. Auf ein Wort, Henker.
17: Schütz zu euren Dienst.
12: Was ist euch?
14: Mich dauert jener Unglückliche, der eingebracht wurde. Denn die Gräfin hat gewiss etwas Entsetzliches mit ihm vor. Ich kenne sie.
3: Der Zufall wollte, dass im nächsten Augenblick die beiden Frauen, das unschuldsvolle, reizende Mädchen und das schöne herrische Weib nebeneinander zu stehen kamen. Emmerich sah die Kluft, die zwischen beiden lag. Gisela erschien ihm wie ein Engel des Lichts, die Gräfin wie ein verlockender Dämon. Und beide zogen ihn an, beide gleich mächtig. Und er hatte keine Gewalt mehr über sich. Es war ihm, als rissen sie sein Herz in Stücke. Er musste sich eingestehen, dass er beide liebte. Gisela mit der vollen Innigkeit seines Gemüts, die Gräfin jedoch mit der ganzen wilden Glut seiner Sinne. Die beiden Frauengestalten mischten sich in jener Nacht auch in seine Träume.
11: Emmerich. Emmerich. Oh. Oh. Emmerich. Emmerich.
18: Gisela. Elisabeth.
3: Und als er erwachte, war sein erster Gedanke Gisela und sein zweiter Elisabeth. Die Nachbarn der Gräfin hatten unmittelbar nach dem Fest die Burg verlassen. Nur Emmerich und Koloman fanden sich daher bei dem Frühstück ein, welches die schöne Frau mit ihnen gemeinsam einnahm.
11: Ich bin heute ganz besonders guter Laune. Macht euch sogleich zur Jagd bereit. Wir treffen uns in einer halben Stunde im Burghof.
12: Ich werde da sein.
19: Ich auch.
11: Das hoffe ich doch.
3: Als Emmerich von seinem neuen Freund begleitet im Hof erschien, war derselbe von den Jägern der Gräfin bereits gut gefüllt. Die Rüden bellten, die Pferde scharrten mit den Hufen und der wilde Rappe der Gräfin biss in die Zügel, machte Sprung auf Sprung, sodass der Stallbursche Mühe hatte, ihn zu halten.
18: Oh, oh, oh. Ruhig, ruhig, ruhig! So ist es gut.
12: Ja. Wo ist sie denn? Die Gräfin, meine ich.
19: Keine Ahnung. Ah, da kommt sie.
12: Wie gut ihr der grüne Samt und der Hut mit dem Reiherbusch stehen.
19: Ja.
11: Halt mir den Steigbügel, Emmerich.
12: Nur zu gerne.
11: Helft mir in den Sattel, Herr von Perusis.
19: Gewiss.
11: Aufgesessen. Wir reiten zur Lichtung. Dort hat man in meinem Auftrag bereits eine Überraschung vorbereitet. Höher!
12: Höher!
3: In prächtigen Sätzen trug ihr Pferd sie über die Zugbrücke den Abhang hinab in die Ebene, welche in der Ferne von weit ausgestreckten grünen Wäldern begrenzt war. Ihr Gefolge schloss sich an. An dem Fuß des Hügels, auf welchem ihre Burg sich erhob, erwartete ein weiterer Trupp Jäger die Gebieterin. In der Mitte derselben sah Emmerich einen Hirsch und auf dessen Rücken eine menschliche Gestalt.
12: Was soll das da?
11: Das wird eine Jagd, wie du sie gewiss noch nicht gesehen hast.
19: Wer ist dieser Bedauernswerte?
11: Na, wer wohl? Der Wilddieb ist es, den man gestern gefangen hat. Ich habe verfügt, dass man ihn auf jenen Hirsch dort angeschmiedet hat. Jetzt werden wir ihn mit unseren Hunden hetzen, bis er den Atem aufgibt.
19: Oh Gott!
12: Vergebt, gnädige Frau, dass ich an diesem grausamen Vergnügen nicht teilnehme.
11: Höre ich recht?
19: Ich werde dies gleichfalls nicht tun.
12: Wenn ihr den Verbrecher zum Tode verurteilt habt, so tötet ihn ohne Qual und so rasch als möglich.
11: Du einfältiges Kind. Versuch es nur einmal. Die Jagd auf einen Menschen ist etwas ganz Besonderes. Mir prickelt es in allen Adern nach dem seltenen Zeitvertreib.
12: Tut, wie es euch gefällt, aber mir gebt Urlaub.
19: Auch mir.
11: Gut. Wenn ihr nicht wollt, so werde ich euch nicht zwingen. Henker, lasst den Hirsch laufen. Hetzt ihm nach. Hüa!
3: Auf ihren Wink wurde der Hirsch sogleich losgelassen und eilte in graziösen Sätzen über die Fläche dem Wald zu. Im Nu waren die Hunde mit fröhlichem Gebell hinter ihm. Die Gräfin rollte mit einer majestätischen Bewegung die lange Hetzpeitsche auf und ließ sie munter knallen. Emmerich und sein neuer Freund kehrten langsam und ohne ein Wort zu wechseln in die Burg zurück. Erst als sie die Pferde in den Stall brachten, ergriff Koloman wieder das Wort.
19: Ich muss hier weg, so schnell es geht.
3: Nach demselben Abend verließ Koloman von Perrosis mit seinen Leuten Schechtitz. Emmerich hingegen hatte sich nur zu bald an das Wesen der Gräfin gewöhnt. Und endlich schien ihm dieses schöne, zur Herrschaft geborene Weib im Recht, wenn sie jeden, den sein böses Schicksal in ihre Hand gab, ohne Erbarmen die entsetzlichsten Martern leiden ließ und sogar daran Vergnügen fand, ihn sterben zu sehen. Sie verübte alle ihre Grausamkeiten mit einer dämonischen Grazie, welche das, was an einem anderen Weib scheußlich gewesen wäre, bei ihr mehr wie einen rätselhaften, diabolischen Reiz erscheinen ließ. Der schöne Knabe lag mit einer Art süßem Schauer zu den Füßen der hohen Frau und wollte die Schlingen nicht sehen, welche sie langsam um ihn zusammenzog, um ihn selbst dann im geeigneten Augenblick zu dem Gefangenen ihres Willens und ihrer Laune zu machen. Gisela indes sah den Arglosen sich einem Abgrund nähern, und so benutzte sie einmal die Abwesenheit der Gräfin, welche sich eben in der Folterkammer an den Qualen eines unglücklichen Rossdiebes belustigte, um sich Emmerich zu nähern, welcher die Laute im Arm in dem kleinen Burggarten saß und seinen Blick in die weite, herrliche Landschaft hinausschweifen ließ.
11: Nur wenige Augenblicke sind uns vergönnt. Hört mich an, Emmerich Kämen. Ich bin zu euch gekommen, um euch zu warnen, obwohl ich mich dadurch selbst in Lebensgefahr bringe.
5: Was? Aber...
11: Flieht! Flieht noch heute aus dieser Burg! Ihr ahnt ja nicht, in wessen Gewalt ihr euch begeben habt. Rechnet bei diesem Satan von Weib, das euch in seinen Klauen hält, weder mit Güte noch mit Erbarmen. Flieht, sobald ihr nur könnt.
5: Die Gräfin ist ein stolzes, ja grausames Weib. Aber welches Unheil sollte mir drohen, der ich weder ihr Untertan bin, noch ein Verbrechen begangen habe?
11: Ihr liebt die Gräfin, aber ich lebe seit dem Ball in dem Wahn, dass ihr auch mir gut seid.
5: Mehr als das.
11: Wenn dies wahr ist, dann flieht noch heute Nacht mit mir.
5: Aber wir können doch nicht...
11: Ich liebe euch. Sie liebt euch nicht. Was sie mit euch vorhat, ich weiß es nicht. Aber es ist jedenfalls etwas Entsetzliches. Reißt euch los. Sie hat kein Herz für euch.
5: Sie liebt mich.
11: Sie? Euch?
5: Ja, dessen bin ich mir gewiss.
11: Sie gehört einem anderen, der ein Ungeheuer ist wie sie selbst. Nehmt euch bloß in Acht vor ihm.
5: Du sprichst nicht die Wahrheit.
11: Bei meinem Leben, ich spreche wahr.
5: Nein, die Liebe lehrt euch verleumden.
11: Wenn ihr mich nicht rettet, werde ich bald vor dem ewigen Richter stehen, so wahr ich selig werden will. Ich lüge nicht.
5: Ihr spricht vom Tod, was soll das?
11: Es wird bald Vollmond sein. Jedes Mal verschwindet um diese Zeit eins der Mädchen, welche die Gräfin bedienen.
5: Wie?
11: Ja, und immer jene, die das Los trifft, sie im Bad zu bedienen. Diesmal ist die Reihe an mir.
5: Wer hat euch bloß diese Grillen in den Kopf gesetzt?
11: Es war so, dass ich...
20: Was machst du hier, Gisela?
11: Gebieterin.
20: Ich kann mich nicht erinnern, dir erlaubt zu haben, meine Gemächer zu verlassen.
11: Ich
20: will nichts hören. Darüber wird noch zu sprechen sein. Hinein mit dir.
11: Wie ihr befehlt, Gebieterin.
5: Ihr werdet sie doch nicht bestrafen. Sie hat wirklich
20: nicht... Lass das nur meine Sorge sein. Rück zur Seite. Ich will nicht zu dir setzen.
3: In den Augen der Gräfin funkelte es wie Hass und Mordlust. Aber sie bezwang sich und unterhielt sich eine ganze Weile im Schatten der hohen Bäume mit Emmerich, ohne den Vorfall nur mit einem Wort zu berühren. In den nächsten Tagen sah der junge Edelmann Gisela immer nur aus der Ferne. Alle Versuche, sich ihr zu nähern, misslangen, da die Gräfin absichtsvoll nicht von seiner Seite wich. Endlich kam die Vollmondnacht, von der alle Bewohner des Schlosses nur mit einer gewissen Scheu sprachen. Emmerich fand auf seinem Lager keine Ruhe. Das Bild des armen Mädchens stand vor seiner Seele und schien ihn um Rettung anzuflehen.
11: Rette mich, Emmerich. Eil mir zu Hilfe. Emmerich!
5: Gisela! Es war wohl doch nur der Wind.
3: Er eilte ins Freie, erklomm die Burgmauer und umschritt sie. Er näherte sich so allmählich dem hinteren, halb verfallenen Teil des altersgrauen Gebäudes. Ein entsetzlicher Schrei zerriss plötzlich die tiefe, geisterhafte Stille der Vollmondnacht. Emmerich näherte sich rasch der Gegend, aus welcher derselbe zu kommen schien. Aber er konnte nichts entdecken.
1: Bei allen Heiligen, was war das? Ich muss an Gisela denken.
3: Mit einem Mal überfiel ihn Todesangst um das Mädchen.
1: Sollte sie wahr gesprochen haben?
3: Emmerich schloss die ganze Nacht kein Auge mehr. Verstört erschien er am Morgen in der Halle, in der sich bereits alle Hausgenossen versammelt hatten.
20: Da ist sie.
3: Die Gräfin, welche in einem leichten Schlafrock, der ihre üppigen Reize auffallend hob, auf die hohe Treppe heraustrat, schien ihm nun um vieles schöner noch als tags zuvor. Gleichsam verjüngt.
20: Guten Morgen allerseits.
21: Guten Morgen, Frau Gräfin.
3: Unter den Mädchen suchte er Gisela vergeblich zu erblicken.
1: Guten Morgen, hohe Frau.
20: Oh, du bist ja auch schon wach.
1: Ja, ich habe schlecht geschlafen.
20: Das tut mir leid. Bestimmt war es nur der Vollmond, der dich um den Schlaf brachte.
1: Ja, vielleicht. Ihr seht heute besonders schön aus.
20: Findest du?
1: Ja.
20: Das freut mich zu hören. Vor allem aus deinem Mund.
1: Wo ist denn Gisela?
20: Sie ist heute Nacht entflohen, die Elende.
1: Was?
20: Ja, und stell dir vor, sie hat sich auch noch erdreistet, einen Teil meines Schmucks mitzunehmen.
1: Das kann ich nicht glauben.
20: Sag lieber, dass du es nicht glauben willst.
1: Gisela ist keine Diebin, gewiss nicht.
20: Wie auch immer. Ich wünsche jedenfalls, dass ihr Name in meiner Gegenwart nicht mehr erwähnt werde.
3: Einige Tage später begegnete Emmerich zufällig Isabella in einem Gang des Schlosses. Sie blieb stehen, fasste ihn bei der Hand und zog ihn schnell in eine Nische.
1: Isabella!
22: Psst, kein Wort! Wisset, wir sind in die Höhle einer Tigerin geraten. Gisela ist keine Diebin und sie ist auch nicht entflohen.
1: Das dachte ich mir. Aber was ist denn nur geschehen?
22: Das weiß ich noch nicht zur Gänze, aber ich muss gehen. Es könnte mich sonst mein Leben kosten.
1: Isabella, ihr...
3: Monate waren seit dem rätselhaften Verschwinden Giselas dahingegangen. Und mit jedem waren die Reihen der Mädchen, welche der Gräfin dienten, von Neuem gelichtet worden. Emmerich bemerkte es mit tiefem Grauen. Aber seine Liebe zur Gräfin war indes zum vollen Wahnsinn geworden.
1: Ich könnte den Gedanken, ohne sie zu sein, nicht ertragen. Es wäre mein Tod, mein sicherer Tod. Elisabeth.
3: Der Unglückliche war ihr verfallen, im Guten wie im Bösen. Verfallen mit Leib und Seele.
20: Oh, Emmerich. Lieber guter Emmerich.
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3: Die schöne, erbarmungslose Frau benutzte die Qualen der Eifersucht, um die Flamme seiner Leidenschaft anzufachen. Der Mann, von dem Gisela gesprochen hatte, war nämlich nun auf der Burg erschienen. Er hieß Ipolka und zeigte in Gestalt und Antlitz die ganze schreckeneinflößende Schönheit eines gefallenen Engels. Es gab in der Burg niemanden außer der Herrin, der seinen Blick ertragen konnte. Jedes Mal, wenn sein Auge mit höhnischem Behagen auf Emmerich ruhte, begann dieser zu zittern wie ein junges Mädchen. Einmal kam es dazu, als die Gräfin mit Ipolka, der von einem Ritt zurückkam, im Burghof erregte Worte wechselte, dass Emmerich diese unbemerkt von den in ihr Gespräch Vertieften belauschen konnte.
20: Ich muss ein paar neue Mädchen haben. Um jeden Preis, Ipolka. Die letzten sind mir davongelaufen. Wer soll mich nun bedienen, so wie es sich geziemt?
23: Du weißt, ich habe ganz Ungarn durchstreift, um dir zu liefern, was du wünschst. Vergebens. Auch hier in der Umgebung findest du kein Mädchen mehr, das freiwillig nach Schechtitz gehen würde. Dein Dienst gilt dem Volk eben mittlerweile gleichbedeutend mit dem Tod.
11: Und jetzt? Wie soll es weitergehen? Kannst du mir das sagen?
23: Sei ohne Sorge, es ist doch noch immer weitergegangen. Du hast ja den Knaben da.
11: Du meinst...
23: Warum nicht? In der Not frisst der Teufel ja bekanntlich Fliegen.
11: Ja. Emmerich, warum eigentlich nicht?
3: Gegen Abend verließ Ipolka dann von neuem die Burg. Die Gräfin war allein. Emmerich benutzte die verlockende Gelegenheit und eilte zu ihr.
11: Wer hat dir erlaubt, mich hier zu stören? In den Staub mit dir.
1: Nur zu gern.
11: Du braver Knabe, du.
1: Es gab eine Zeit, wo euch meine Gesellschaft angenehm war.
11: Gewiss gab es die, aber sie ist lange vorüber.
1: Was sagt ihr da?
11: Du hast ganz richtig gehört. Wenn du nach Wien heimkehren willst, ich halte dich nicht zurück.
1: Ihr verbannt mich? Mich, der euch liebt, wie euch kein Mann je geliebt hat? Mich, der nicht leben kann ohne euch?
11: Ja, genau. Ist das nicht herrlich?
1: Dann lasst mich noch heute auf einen Hirsch schmieden, wie jenen Wilddieb, und hetzt mich zu Tode, aber schickt mich nicht fort. Wenn ich sterben soll, so lasst noch mein brechendes Auge sich an eurer Schönheit weiden, die mich seit Wochen schon trunken macht und rasend.
11: Du würdest für mich sterben?
1: Ja, das würde ich.
11: Sprichst du auch die Wahrheit?
1: Ich schwöre es euch. Wenn ihr nicht mein sein wollt, ganz mein, so will ich lieber zu euren Füßen sterben.
11: Du gutes Kind, komm hier. Ganz nah an meine Brust. Ja, so. Gefällt dir das?
1: Ja. Ja.
11: Dies ist der Platz, an dem du sterben sollst. Und das vor nie geahnter Seligkeit.
1: Ihr wollt mein sein, Elisabeth?
11: Ja.
1: Mein Weib?
11: Auch das.
1: Und wann?
11: Schon bald.
1: Damit macht ihr mich zum glücklichsten Mann auf Gottes weiter Erde.
11: Ja, ich weiß.
3: Außer sich vor Entzücken warf er sich sogleich vor ihr wie vor einer Gottheit mit dem Antlitz zur Erde nieder und küsste lange ihre Füße. Auf dem Weg zur Kapelle traf Isabella eines Morgens einen alten, lahmen Bettler, der sich durchaus mit keinem Almosen abfertigen lassen wollte, sondern sich ihr in auffallender Weise immer wieder näherte.
22: Was willst du?
4: Mit euch sprechen. Kennt ihr diesen Ring, edles Fräulein?
22: Das ist Kolomans Ring. Bruder, bist du es?
4: Psst, ja, ich bin es.
22: Bruder, lieber Bruder, dich schickt der Himmel.
4: Höre, wenn die anderen die Kapelle verlassen, bleib du zurück. Ich bin in deiner Nähe.
22: Ist gut.
7: Fräulein Isabella.
22: Ja?
7: Frau Gräfin fragt, wo ihr bleibt.
22: Ich komme. Bis später.
4: Bis später. Ein Almosen. Ein Almosen, bitte. Gebt einem armen Sünder etwas, ihr frommen Leute.
3: Als nach der Messe die Gräfin in Begleitung ihrer alten Amme, der einzigen Dienerin, die ihr noch geblieben war, in die Burg zurückgekehrt war, lag Isabella noch in ihrem Betstuhl auf den Knien und harrte ihres Bruders.
4: Geliebte Schwester.
22: Bruder, mein Bruder.
4: Nun, was hast du bemerkt, seitdem wir uns nicht gesehen haben? Ist es so, wie das Volk sich erzählt?
22: Ich fürchte, es ist so.
4: Erzähle.
22: Mit jedem Vollmond ist eines der Mädchen, welche die Gräfin bedienen, verschwunden. Die letzten sind heimlich entflohen. Es ist jetzt keines mehr da als ich. Ich rechne daher mit dem Schlimmsten. Rette mich aus diesem Pfuhl der Hölle, wenn du es vermagst.
4: Dies wäre mir nicht genug. Ich will dieses Ungeheuer entlarven und der verdienten Strafe überantworten. Meine Vorbereitungen dafür sind getroffen.
22: Ja.
4: In der nächsten Vollmondnacht lässt du dein Fenster offen und befestigst dies am Kreuz desselben.
22: Was ist das?
4: Eine lange Strickleiter. Nun leb wohl und sei ohne Sorge.
22: Wir sind alle in Gottes Hand.
3: Gegen Abend ließ die Gräfin Isabella zu sich rufen. Sie lag auf seidenen Polstern ausgestreckt. Bei ihr stand die alte, hässliche Amme, welche dem furchtsamen Mädchen wie eine Hexe erschien.
8: Schließt die Tür, Isabella, und tretet näher.
22: Sehr wohl. Frau Gräfin?
20: Ich will dir eine große Gunst erweisen, denn ich liebe dich wie eine Tochter. Daher will ich dich heute in das Geheimnis meiner Schönheit und Jugend einweihen. Ich gestatte dir, mich heute Nacht in das Bad zu begleiten.
22: Ich danke euch, hohe Frau, für diese unerhörte Gnade. Aber ich kann von derselben keinen Gebrauch machen. Mein Gewissen verbietet es mir.
20: So? Dein Gewissen?
22: Wir Menschen haben kein Recht, in das Rad der Zeit einzugreifen. Und wenn wir es tun, so ist ohne Zweifel etwas wie Sünde oder Verbrechen dabei.
20: Meinst du?
22: Ich bin mir dessen sicher.
20: So befehle ich dir eben, mich im Bade zu bedienen.
22: Das wird euch nichts nützen. Hier geht eure Macht zu Ende. Ich werde euch nicht gehorchen. Und wenn ihr es wagt, mich durch Gewalt zu zwingen, so wird mein Bruder mich rächen. Und dies sogar früher, als ihr es vermutet.
20: Du wagst es mir zu drohen?
22: Nein, ich warne euch nur.
20: Aus meinen Augen, Elende. Morgen in aller Frühe verlässt du meine Burg.
22: Wie ihr wünscht.
20: Was sagt man dazu, Arva?
8: Ich habe nichts anderes von dieser Person erwartet, Frau Gräfin.
3: Als alles Leben in der Burg erstorben schien und nichts mehr zu hören war, als von Zeit zu Zeit der Ruf der Eule im alten verfallenen Turm, öffnete Isabella ihr Fenster, welches unmittelbar in das Freie führte, stellte ein Licht darauf, befestigte die Strickleiter und warf sie hinab. Eine angstvolle Stunde verrann. Sie blickte die Hände im Gebet ringend in die vom Mond erhellte Landschaft hinaus, aber sie konnte weithin nichts entdecken. Sie blickte die Hände im Gebet ringend in die vom Mond erhellte Landschaft hinaus, aber sie konnte weithin nichts entdecken.
22: Dein Glück geschehe.

0: Heilige Jungfrau Maria, schütze mich.
1: Oh. Mit dem letzten dumpfen Glockenschlag sank sie ohnmächtig zu Boden. Kurz vor Mitternacht wurde Emmerich von der alten Hexe, welche der Gräfin diente, geweckt.
2: So, wach doch schon auf!
3: Ja, ihr seid es. Was ist denn?
2: Dir soll ein großes Glück zuteil werden in dieser Nacht.
3: So?
2: Oh ja. Ein altes Sprichwort sagt, im Schlafe naht das Glück. Oh.
3: Und was soll das heißen?
2: Das wirst du dann schon sehen. Komm, mein schönes Püppchen. Ich soll dich zur Gräfin führen.
3: Zur Gräfin?
2: Gewiss. Hast schon ganz richtig gehört.
3: Zu dieser Stunde?
2: Frag nicht lange. Folge mir.
3: Dann kleide ich mich rasch an.
2: Nein, nein.
3: Aber...
2: Das wird nicht nötig sein. Komm. Komm nur. Na komm schon.
3: Komm.
1: Die unheimliche Alte nahm ihn hastig bei der Hand und führte ihn durch Gänge, dann eine Treppe hinab, immerfort in tiefer Finsternis. Plötzlich fiel ein Lichtschimmer vor Emmerichs Füße. Die Alte öffnete eine Tür und der junge Edelmann stand in einem mit asiatischem Luxus eingerichteten Gemach, dessen Mitte ein Bassin aus schwarzem Marmor einnahm.
2: So. Ja, komm nur hierher.
1: Die Alte hatte die Tür hinter ihm verschlossen und führte ihn jetzt zu einem Vorhang, den sie dann mit einem abscheulichen Grinsen zurückschlug. Auf einem türkischen Ruhebett lag die Gräfin, das schönste Weib der Welt mit gelöstem Haar, in voller Nacktheit auf einem großen, dunklen Pelz ausgestreckt und grüßte ihn mit einem Lächeln, das ihm sein nahes Glück verhieß.
4: Hab keine Angst, schöner Knabe. Tritt näher. Noch näher. Noch viel näher. Komm.
3: Elisabeth, bedeutet das?
4: Ja. Noch heute wirst du deine Hochzeit feiern. Vorher aber sollst du noch den Schleier des Geheimnisses lüften, das mich umgibt. Du hast ein Recht darauf erworben durch deine Liebe und deine Treue. Ich bin mehr als noch einmal so alt wie du und doch so jung wie du.
3: Erklär mir dieses Rätsel.
4: Du weißt, dass ich Vergnügen daran finde, grausam zu sein. Es war zu der Zeit, als meine Jugend und mit ihr meine Schönheit zu schwinden begann, als ich einen aufrührerischen Bauern enthaupten ließ. Ich stand ganz nah dabei, als sein Haupt unter dem Beil fiel. Sein Blut spritzte über meine Hände. Nach kurzer Zeit machte ich die seltsame Entdeckung, dass die Falten, welche dieselben bedeckt hatten, verschwunden waren. Arwa, meine alte Amme hier, schrieb es dem warmen Menschenblut zu.
2: Menschenblut ist das Beste, wenn es gilt, das Rad der Zeit zurückzudrehen.
4: Und als wieder ein Verbrecher dem Tod verfallen war, ließ ich sein Blut das erste Mal in dieses Marmorbassin dort fließen, um mich in demselben zu baden. Am nächsten Morgen war ich vollkommen verjüngt. Seitdem habe ich in jeder Vollmondnacht in Menschenblut gebadet.
3: Die Mädchen, die dir dienten, sind also wirklich alle von dir getötet worden.
4: Das war unumgänglich, um mir ewige Jugend und Schönheit zu verschaffen.
3: Und du willst auch heute?
4: Ja, ich werde auch heute in Menschenblut baden. Das warme Wasser ist schon eingelassen. Es fehlt nur noch das Blut.
3: Und wo ist das unglückliche Opfer, dessen Blut du...
4: Das Blut, in dem ich baden werde, fließt bedauerlicherweise derzeit noch in deinen Adern.
3: Bist du wahnsinnig?
4: Du warst wahnsinnig, als du dich in meine Hände gabst. Ach, ich kenne kein Erbarmen. Das wusstest du und nun bist du mein. Niemand kann dich mehr vor mir retten.
3: Elisabeth, du...
4: Du wolltest doch lieber sterben, als ohne mich zu leben. Dein Wunsch soll dir erfüllt werden, und zwar auf der Stelle.
3: Nein. Nein!
4: Arwa, Ipolka, packt und bindet ihn!
3: Lass mich los!
2: Es wird gleich schon aus und vorbei sein mit dir, Bürschchen! Ja!
3: Nein, nein, nein, nein!
4: Und zeigt ihm die andere Jungfrau, die

0: im Schaudern machen wird.
1: Nur zu gern.
0: Sieh nur, Emmerich, wie erwartend sie schon ihre Arme nach dir ausstreckt.
2: Ist das eine Jungfrau?
1: Wie schlau du bist.
0: Das ist die Braut, die ich dir zugedacht habe. Ihr Inneres ist gespickt mit 100 messerscharfen Klingen.
2: Erbarmen! Erbarmen!
0: Ich will jetzt auf der Stelle mein Bart. Ipolkar, beeil dich!
3: Michel, komm! Hör auf,
2: Gnade! Gnade!
0: Ich mach diesem Winseln ein Ende.
1: Nur Zucker.
0: So ist es besser. Oh, diese Ruhe.
4: Ja.
0: Hilf mir ins Bad, Arwa.
4: Gewiss, Herrin. So.
0: Danke. Wie herrlich. Kommt das Blut?
4: Oh ja, in Strömen.
0: Herrlich.
4: Darf ich euch mit dem Schwamm behilflich sein, Gnädigste?
0: Ja, oh ja.
5: Wer ist da?
6: Im Namen des Königs, öffne!
0: Verrat!
5: Flieht!
0: Hilf mir, Arwa!
4: Gewiss, ich... Ja.
7: Koloman von Perosis und der Palatin von Soldaten gefolgt drangen in das Badezimmer ein.
0: Palatin! Koloman! Was fällt euch ein? Ihr
8: und eure Helfershelfer seid festgenommen, Frau Gräfin.
0: Festgenommen? Ich? Was erlaubt ihr euch?
3: Hände weg von mir!
8: Euch wird schon morgen der Prozess gemacht werden.
0: Lasst mich! Nein! Nein!
4: Frau Gräfin!
3: Elisabeth!
7: Vierzehn adelige Richter unter dem Vorsitz des Palatins sprachen bereits wenige Tage später das Urteil, nachdem die schönen Glieder der Gräfin auf derselben Folter, an der sie sich so oft und so grausam belustigt hatte, mehr als einmal verrenkt worden waren, um ihr ein vollständiges Geständnis ihrer Schandtaten zu erpressen.
8: Das Urteil lautet auf ewiges Gefängnis in einem unterirdischen Kerker der Burg Schechtitz, in den niemals ein Lichtstrahl, niemals der Ton einer menschlichen Stimme dringen wird.
0: Nein, bitte. Alles, nur das nicht.
8: Führt sie ab und ihrer Strafe zu.
0: Gnade! Erbarmen! Gnade! Gnade!
7: Der Aufenthalt in dieser kalten, feuchten, nur von Ratten und Würmern belebten Einsamkeit, auf einem halb verfaulten Strohlager angeschmiedet, war für die lebenslustige, an Pracht und Behagen gewöhnte Frau weit entsetzlicher als der Tod.
0: Hört mich denn keiner? Gebt Antwort! Es muss doch jemand da sein. Es muss einfach... Antwortet mir. Antwortet.
7: Ipolkar wurde im Burghof enthauptet. Die alte Hexe Arwa, wie sie das Volk nannte, erlitt den Tod auf dem Scheiterhaufen. Die Gräfin, einst die schönste und angesehenste Frau Ungarns, brachte 3 volle Jahre in ihrer grauenvollen Finsternis zu. Dann erst erlöste sie der Tod. Sie starb den 21. August 1614.
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0: Die Fakten, die ich heute hier enthüllen möchte, beruhen, das möchte ich ausdrücklich betonen, auf meinen eigenen Erlebnissen im November des Jahres 1865. Damals diente ich Ihrer Majestät der Königin noch als Schulinspektor. Als solcher war ich viel unterwegs im Norden Englands, um dort jeder Schule turnusgemäß meinen Besuch abzustatten und die dortigen Lehrbedingungen einer Prüfung zu unterziehen. In meinen 30ern machte mir das viele Herumreisen und von zu Hause weg sein wenig aus. Ganz im Gegenteil sogar. Ich genoss diesen Aspekt meiner Tätigkeit sehr, da er mich des Öfteren in Regionen führte, in die ich ohne meine Profession niemals gekommen wäre. Ich lernte auf diese Weise das englische Landleben auf eine Art lieben, wie ich es nie für möglich gehalten hätte. Und manchmal schlitterte ich in diesen abgelegenen Ortschaften auch in ein handfestes Abenteuer. So auch in diesem Fall, den ich hiermit zur Kenntnis bringen möchte. Im Norden Englands gibt es viele nur schwach besiedelte Landstriche, weit mehr, als ich mir je zu träumen gewagt hätte. Die Dorfschaften lagen zudem sehr weit auseinander. Oft waren sie noch durch ausufernde Moorlandschaften voneinander getrennt, was das Reisen für mich nicht gerade einfacher machte. Denn auf meinen Inspektionsreisen hatte ich alle paar Tage Termine an anderen Schulen. Ich verbrachte daher viel Zeit damit, Mietkutschen zu organisieren und in Landgasthöfen zu übernachten. Als das Jahr 1865 sich bereits seinem Ende zuzuneigen begann, hatte ich meinen ersten Termin in einer ganz am Ende meines Zuständigkeitsbereichs gelegenen Ortschaft, die den bezeichnenden Namen Pitt End trug. Mit der Bahn konnte ich nur bis zu einem Ort namens Drumley reisen, wo es erfreulicherweise auch eine Schule zu inspizieren gab. Es war bezeichnend, dass weder mein Wirt dort noch der Schulmeister genaueres über das Örtchen Pitt End sagen konnten. Sie kannten zwar den Namen und wussten in etwa, wo es lag, das ja, aber dort gewesen, das waren sie noch nie. Mein Vorgänger im Amt hatte ihrer Aussage nach Pitt End nie im Anschluss an Drumley besucht, sondern war von der anderen Seite dorthin gereist, da dies weniger beschwerlich sei.
1: Und wenn schon, was hilft mir das jetzt? Es gibt wohl doch eine Möglichkeit, mit der Eisenbahn meinem Ziel noch etwas näher zu rücken. 14 Meilen sind es bis zu einem Nest namens Bramsford Road. Von dort gibt es dann eine Postkutschenverbindung nach Bramsford Market rüber. Von da werde ich mir wohl oder übel wieder eine Mietkutsche organisieren müssen, um mich, soweit es geht, an das Hochplateau zu bringen, wo Pitt End liegt.
0: Es war ein trüber Nachmittag, Mitte November, als ich mich in der üppig schaukelnden Kutsche befand, die gemächlich über die unebenen Straßen meinem Ziel entgegenrumpelte. Das Ende, wie ich hoffte, einer langen Odyssee.
2: Und, Kutscher, wie weit ist es noch?
3: Nicht mehr sehr weit, Herr. Zumindest nicht bis dahin, bis wo ich Sie bringen kann.
2: Was soll das heißen?
3: Dass unsere Fahrt da vorne enden wird.
2: Aber ich muss doch...
3: Sie müssen nach Pitt End.
2: Ja.
3: Das weiß ich. Es gibt aber von dieser Seite aus keine Möglichkeit, dort mit der Kutsche hinauf auf das Hochmoor zu gelangen. Glauben Sie mir. Es tut mir leid. Ein Stück des Weges werden Sie daher noch zu Fuß zurücklegen müssen.
2: Auch das noch. Hätten Sie mir das nicht vorher sagen können?
3: Natürlich, aber was hätte das schon geändert?
2: Wie weit ist es denn dann noch?
3: Ich schätze, kräftig wie Sie sind, werden Sie das in einer guten Stunde schaffen.
2: Auf so einen Gewaltmarsch war ich nach der ohnehin langen Reise wirklich nicht eingestellt.
3: Sie haben doch nur die eine Tasche dabei.
2: Ja, wofür ich jetzt sehr dankbar bin. Es beginnt schon zu dämmern. Hoffentlich werde ich mich nicht verirren und lande dann im Moor.
3: Keine Sorge. Der Weg ist nicht zu verfehlen. Er schlängelt sich rechts und links von alten, knorrigen Bäumen bewachsen nach oben. Ist quasi so eine Art Hohlweg. wenn Sie wissen, was das ist.
2: Ich denke schon.
3: Da vorne, sehen Sie? Da geht's los.
2: Es hilft ja nichts.
3: Ganz ruhig. So ist es brav. Endstation, junger Herr.
2: Bin schon fast draußen, Kutscher. Was?
3: Naja, ich...
2: Ach ja, ja. Hier ist Ihr Geld.
3: Danke, danke. Passen Sie gut auf sich auf.
2: Wird mir wohl nichts anderes übrig bleiben.
3: Ja, so. Hier, hier! Lauf!
0: Es ging von Anfang an ordentlich nach oben. Ich blieb immer mal wieder stehen, um mich umzudrehen. Zumindest so lange, bis ich die Kutsche nicht mehr sehen konnte. Die Dämmerung schritt rasch voran. Zudem zogen Nebelschwaden auf.
2: Oh, auch das noch. Das macht die Sache nur nicht gerade leichter.
0: Ich war schon beinahe eine Stunde unterwegs. Da kam ich unverhofft an eine Weggabelung.
2: Tja, und jetzt? Soll ich da lang gehen oder da? Hier auf irgendeine hilfreiche lebende Seele zu warten, dürfte wohl ziemlich aussichtslos sein. Der Weg scheint mir der richtige zu sein. Ja, dann mal los.
0: Ich war nicht wenig erstaunt, als mir hinter der nächsten Biegung offenbar jemand entgegenkam.
2: Aha.
0: Wegen der in der Luft hängenden Nebelschwaden konnte ich erst nicht genau sehen, um wen es sich handelte.
2: Es ist ein Junge mit einer Angelrute über der Schulter. Was für ein Glück, dass ich jemanden treffe. Ich bin fremd hier und hätte eine Frage. Ist das da der richtige Weg, um nach Pit End zu gelangen? Hallo? Hey, ich bräuchte eine Auskunft. Geht einfach weiter, so als ob er mich gar nicht gesehen hätte. Oh, da kommt noch jemand.
0: Ein hochgewachsener älterer Mann mit Gehrock und Zylinder kam auf einen Stock gestützt hinter dem Jungen her. Er war offenbar sehr schwer zu Fuß. Er zog, soweit ich das bei den schlechten Sichtverhältnissen sehen konnte, ein Bein nach.
2: Entschuldigen Sie bitte, Sir. Ich... Sir? Ich bin fremd hier und suche den Weg nach Pit End. Können Sie mir bitte sagen, ob dies der richtige ist? Sir? Sir? Führt dieser Weg nach Pit End? Hey! Hallo! Was soll denn das? Er schien mich gar nicht bemerkt zu haben. Was ist denn hier nur los? Ich kann diese beiden Begegnungen doch unmöglich geträumt haben.
0: Gottlob entschied ich mich instinktiv für den richtigen Weg und erreichte wenig später bereits das Dorf. Vor dem Wirtshaus stand eine Frau mit einer Laterne in der Hand, die ganz offensichtlich auf jemanden zu warten schien.
4: Mr. Fraser?
2: Ja, der bin ich.
4: Ach, da sind Sie ja endlich.
2: Glauben Sie mir, Frau Wirtin, niemand freut sich mehr darüber als ich.
4: Der Herr sei gepriesen. Bitte geben Sie mir Ihre Tasche.
2: Oh, das geht schon, danke. Sie ist nicht sonderlich schwer.
4: Ja, wie Sie meinen... Och, Sie sind ja ganz durchgefroren. Kommen Sie schnell rein. Ich habe im Kamin der Wirtsstube ein kräftiges Feuer angeschürt.
2: Sehr gut. Und ich hoffe auch, dass Sie noch etwas Gutes zu essen für mich haben.
4: Aber ganz bestimmt habe ich das.
0: Und diese Aussage entsprach durchaus der Wahrheit. Denn der mir servierte Eintopf war heiß und deftig. Genau wie ich es immer schon gemocht habe. Am wärmenden Kaminfeuer gelang es mir rasch, das auf dem Weg Erlebte fast zu vergessen.
4: Hm. Hat es denn geschmeckt?
1: Ausgezeichnet. Vielen Dank.
4: Das freut mich. Wenn Sie noch einen Nachschlag möchten.
1: Oh nein, es war wirklich köstlich. Aber ich bin jetzt satt bis oben hin.
4: Ja, so soll es sein.
1: Hier am Ort scheint ja, mit Verlaub, nicht allzu viel los zu sein.
4: Oh, das ist leider nur zu wahr. Allerdings ist letzte Woche der Herr von Blackwater Chase nach 5-jähriger Abwesenheit endlich wieder einmal auf den Sitz seiner Vorfahren zurückgekehrt.
1: Blackwater Chase?
4: Ja?
1: Das habe ich, glaube ich, schon mal gehört.
4: Ach, das Herrenhaus ist herrlich. Und vor allem der Park drumherum mit dem See, der dem ganzen Anwesen den Namen gegeben hat. Wenn Sie neben der Überprüfung der Schule Zeit finden, sollten Sie unbedingt einen Spaziergang dorthin machen. Es ist nicht weit.
1: Ja, vielleicht mache ich das sogar.
4: Gut.
1: Wo ist der Herr denn, wenn er nicht hier weilt?
4: In seiner Stadtresidenz in London oder den meisten Teil des Jahres in Paris.
1: Nobel, nobel.
4: Mag sein. Ich fürchte jedoch, dass man es einem jungen Mann nicht groß verübeln darf, dass er sich hier in dieser Einöde nicht begraben lassen möchte, sondern hinaus in die Welt strebt. Dennoch könnten wir uns keinen besseren Herrn wünschen als Philip Wolstenholme. Er ist...
1: Philip Wolstenholme?
4: Ja, so heißt er. Was ist denn? Kennen Sie ihn?
1: Oh ja, wir haben zusammen in Oxford studiert.
4: Och, wie nett.
1: Ja, und jetzt weiß ich auch, warum mir der Name Blackwater Chase gleich so bekannt vorkam. Wenn ich mich recht erinnere, hat er mir gegenüber mal eine immer gültige Einladung auf den Stammsitz seiner Familie ausgesprochen.
4: Na sehen Sie, so klein ist die Welt. Da haben Sie doch glatt Bekannte hier. Wer hätte das gedacht?
1: Ja. Vor 12 Jahren waren wir sogar richtig gute Freunde. Mhm. Dann haben wir leider den Kontakt zueinander verloren.
4: Der Zufall scheint es darauf anzulegen, dass Sie Ihre Freundschaft nun offenbar wieder auffrischen.
1: Das wäre in der Tat eine schöne Gelegenheit. Während des Studiums sind wir zusammen durch dick und dünn gegangen. Aha. Es gab in den letzten Jahren oft Momente, da ich voller Wehmut an diese Zeiten gedacht habe. Ja, ich muss sagen, seine Freundschaft hat mir wirklich gefehlt.
4: Dann schreiben Sie ihm doch gleich eine kurze Nachricht, dass es Sie hierher verschlagen hat. Ich werde dann den Burschen zum Herrenhaus schicken, um Sie zuzustellen.
1: Eine gute Idee. Danke, das mache ich.
4: Ja.
1: Aller Voraussicht nach wird mir genug Zeit bleiben, denn ich habe morgen in der Schule nur Termine bis 11 Uhr ausgemacht.
4: Na sehen Sie, das sollte wohl alles so sein.
1: Ja. Es scheint wirklich so.
4: Dann drücke ich die Daumen, dass Mr. Wolstenholme auch Zeit für Sie hat.
1: Danke, Frau Wirtin. Für alles.
4: Nicht doch.
0: Ich schlief ermattet ein in jener Nacht. Die freudige Aussicht auf ein unerwartetes Wiedersehen mit einem alten Freund vertrieb die nutzlosen Gedanken an meine merkwürdigen Begegnungen auf dem Weg mit dem Jungen mit der Angelrute und dem mürrischen Mann am Stock, die aus dem Nichts oder vielmehr aus dem Nebel gekommen und ebenso wieder darin verschwunden waren. Am nächsten Morgen machte ich mich gestärkt durch ein deftiges Frühstück zum Schulgebäude auf. Pitt End war, wie ich bei meinem Fußmarsch feststellte, durchaus ein idyllisches Dörfchen. An der Schule angekommen, sprang mir eine Sandsteinplakette mit eingemeißelten Buchstaben ins Auge.
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0: Dieses Schulhaus konnte wieder aufgebaut werden dank der großzügigen finanziellen Unterstützung von Philip Wolstenholme, Anno Domini 1860.
6: Mr. Wolstenholme ist der Besitzer des Herrenhauses. Vielleicht haben Sie es von Weitem schon gesehen. Der Familie Wolstenholme gehört hier fast alles Land.
0: Ein komplett in Schwarz gekleideter, hagerer Mann mit einem merkwürdig grauen Gesicht und zusammengekniffenen, leblos wirkenden Augen stand plötzlich, ohne dass ich gehört hätte, dass er sich mir genähert hatte, hinter mir. Er trug einige Bücher unter dem Arm, wie ich erleichtert feststellte.
1: Ah, Sie müssen wohl der Schulmeister sein.
6: Der bin ich. Und auch der einzige Lehrer für die Knaben hier am Ort. Die Mädchen werden von Mrs. Green unterrichtet.
1: Ach.
6: Ich darf sicher davon ausgehen, dass ich die Ehre habe, vor Mr. Fraser, dem mir gestern brieflich angekündigten Schulinspektor, zu stehen.
1: Ja, ja, ganz recht. Der bin ich.
6: Ja, das dachte ich mir. In dieser Gegend hier sind Fremde leicht auszumachen, wie Sie sicher schon bemerkt haben werden.
1: Hab ich.
6: Man kennt sich hier. Und es verirren sich so gut wie nie Menschen von außerhalb hierher. Warum auch immer.
1: Tja, Sie werden verzeihen, aber mir ist leider Gottes gerade Ihr werter Name entfallen.
6: Skelton. Ebenezer Skelton.
1: Richtig, Mr. Skelton.
6: Es freut mich, Sie kennenzulernen.
1: Ja, mich freut es auch.
6: Möchten Sie zunächst einer Unterrichtsstunde bei den Knaben oder bei den Mädchen beiwohnen?
1: Ich, wenn es Ihnen nichts ausmacht, würde ich mit den Knaben beginnen wollen.
6: Na, warum sollte es mir was ausmachen? Wir haben hier nichts zu verbergen, nicht das Geringste. Ich hoffe, das wird dann auch später so in Ihrem Bericht stehen.
1: Wenn dem so ist, natürlich. Ich hoffe, dass Sie sich nicht bedroht fühlen durch meinen Besuch. Ich versichere Ihnen, dass ich...
6: Ja, schon gut. Ich verstehe. Oh ja, ich verstehe nur zu gut. Wenn Sie jetzt so freundlich wären, mir zum Unterrichtsraum der Knaben zu folgen.
1: Selbstverständlich.
6: Hier entlang. Bitte.
1: Ja, danke. Sagen Sie mal, Mr. Skelton, sind wir uns nicht gestern spät nachmittags bereits einmal begegnet?
6: Gestern Nachmittag?
1: Ganz recht.
6: Nicht, dass ich wüsste. Wie kommen Sie darauf?
1: Es war auf dem Hohlweg von der Straße hier hoch zum Dorf. Vielleicht haben Sie mich nicht bemerkt. Ich habe zwar verzweifelt versucht, mit Ihnen ins Gespräch zu kommen, aber Sie haben gar nicht reagiert.
6: Ich bitte sehr um Verzeihung, das sagen zu müssen, aber es handelt sich allem Anschein nach um eine Verwechslung. Sie müssen jemand anderem begegnet sein. Ich bin gestern Nachmittag auch gar nicht mehr nach draußen gegangen.
1: Aber ich...
6: Wie Sie sehen, bin ich auch nicht sonderlich gut zu Fuß.
1: Ja, eben. Genauso verhielt es sich mit dem Mann, der auf jenem Hohlweg wortlos an mir vorübergegangen ist. Ich sah sein Gesicht für einen Moment sehr deutlich und ich bin mir jetzt überaus sicher, dass Sie es waren.
6: Ich war es nicht. Selbst wenn ich nicht bedingt durch Ihren überraschenden Besuch noch einiges an Mehrarbeit zu tun gehabt hätte, wäre ich gestern Nachmittag ganz bestimmt nicht mehr nach draußen gegangen. Der Nebel hier macht mir immer... das Atmen schwer. Ich habe keine vollständig gesunde Lunge mehr, wenn Sie verstehen.
1: Tja, das ist alles höchst merkwürdig, würde ich sagen.
6: Ach was, Sie werden schlicht einer Illusion aufgesessen sein. Daran kann ich nun weiß Gott nichts Merkwürdiges finden. Wenn wir uns nun aber bitte ausschließlich dem eigentlichen Grund Ihres Besuchs zuwenden könnten, das würde ich sehr begrüßen.
1: Natürlich. Bitte.
6: Danke sehr. Dies ist Mr. Fraser. Er wird heute eine Stunde unserem Unterricht beiwohnen. Zeigt euch also von eurer besten Seite. Er ist nämlich Schulinspektor Ihrer Majestät, der Königin. Und somit ein Mann mit einigen Befugnissen.
1: Guten Morgen, Jungs.
7: Guten Morgen, Mr. Fraser.
6: Hinsetzen. Schlagt jetzt Seite 164 auf. Carter, lies vor.
0: Es war unschwer zu übersehen gewesen, dass Ebenezer Skelton gelogen hatte, denn nach der Erwähnung unseres Zusammentreffens wurde er zusehends blasser. Auch wenn ich von Anfang an eine starke Abneigung gegen den Schulmeister nicht zu unterdrücken vermochte, musste ich doch anerkennen, dass er die ihm übertragenen Aufgaben bestens erledigte. Die Knaben waren allesamt vorbildlich in ihrem Verhalten und ihr Bildungsniveau erstaunlich hoch. Ich sparte daher nicht mit Lob und ließ mich dann von Mr. Skelton zu der Mädchenklasse führen. Auch dort sah ich nur Erfreuliches. Ehrlich gesagt war ich trotzdem froh, dass ich auf den Schulmeister erst wieder bei der nächsten Inspektionsreise in einem Jahr treffen würde. Dies allerdings blieb ein frommer Wunsch, denn als ich das Gebäude verließ, in dem die Mädchen von Mrs. Green unterrichtet wurden, wartete er zu meiner Verwunderung bereits draußen auf mich.
1: Mr. Skelton,
6: Ja.
1: Gibt es noch etwas zu besprechen? Ich dachte, wir wären fertig gewesen.
6: Das sind wir. Im Grunde, wenn ich dennoch 5 Minuten Ihrer sicherlich kostbaren Zeit erbitten dürfte.
1: Was für eine Frage. Natürlich dürfen Sie. Worum geht es denn?
6: Wie Sie sehen, ist das Außenspielgelände der Schule für die Pausen sehr beengt.
1: Allerdings. Und?
6: Es gibt ein brachliegendes Stück Land hinter der Schule, das ideal wäre und das wir sehr gerne nutzen würden. Sehen Sie, dort, das meine ich.
1: Ah, ja. Wem gehört denn das Land?
6: Mr. Wolstenholme.
1: Aber das ist doch wunderbar. Wenn es, wie Sie sagen, brach liegt und Mr. Wolstenholme einem großen Gönner dieser Schule gehört, warum fragen Sie ihn da nicht einfach, ob er es Ihnen überlassen würde?
6: Ich bitte sehr um Verzeihung, aber seit Mr. Wolstenholme auf seinen Stammsitz zurückgekehrt ist, hat er uns noch nicht mit seinem Besuch beehrt. Und ich fürchte, es ist fraglich, ob er das überhaupt tun wird, ehe er gewiss wieder für lange Zeit abreisen wird. Er verbringt ja nur wenig Zeit hier draußen auf dem Land. Ich denke nicht, dass ich mir daher die Freiheit nehmen sollte, ihn in dieser Sache zu behelligen.
1: Aber ebenso wenig kann ich in meinem Bericht die Regierung bitten, einen Erwerb oder eine Schenkung mit Mr. Wolstenholme zu verhandeln.
6: Wie bedauerlich. Ich dachte...
1: Es sei denn...
6: Ja. Sie sagten, es sei denn...
1: Ich hatte für einen kurzen Moment das Gefühl, dass wir nicht allein wären.
6: Was wollen Sie damit sagen, Sir?
1: Dass ich mir sicher bin, dass eine dritte Person anwesend war. Gerade eben noch.
6: Ich bitte abermals um Vergebung, aber es ist...
1: Ja, dass wir hier augenscheinlich vollkommen alleine stehen, sehe ich auch.
6: Dann verstehe ich nicht, warum...
1: Ich habe zwischen Ihnen und mir einen dritten Schatten auf dem Boden gesehen. Zwar nur für einen Moment, aber ich habe ihn gesehen. Das kann ich beschwören.
6: Einen Schatten?
1: Ja, doch.
6: Aber wie sollte denn...
1: Ich weiß es doch auch nicht. Dass hier nichts ist, was einen zusätzlichen Schatten geworfen haben kann, sehe ich auch.
6: Ich fürchte, Sie müssen sich getäuscht haben.
1: Das sind aber ziemlich viele Täuschungen für nicht einmal einen Tag, den ich hier in Pit End aufsitze, oder?
6: Was soll ich dazu sagen?
1: Zurück zum Thema.
6: Ja.
1: Sollten Sie mit Mr. Wolstenholme zusammentreffen, so dürfen Sie ihm gerne sagen, dass ich es sehr wünschenswert fände, wenn er Ihnen das Stück Land überlassen würde.
6: Oh, ich bin Ihnen zu großem Dank verpflichtet, Sir. Allerdings hatte ich gehofft, dass Sie Ihren Einfluss etwas direkter nutzen würden, um...
1: Sehen Sie, da ist er wieder. Dieser Schatten. Der Schatten eines sehr schlanken Knaben zeichnete sich deutlich zwischen Ihrem und meinem Schatten an der Mauer des Schulgebäudes ab. Aber das müssen Sie doch gesehen haben.
6: Ich habe nichts gesehen.
1: Das gibt es doch nicht.
6: Sind Sie sicher, dass es der Schatten eines Knaben war?
1: Ganz sicher. Eines Knaben, der vielleicht 13 oder 14 Lenze zählt.
6: Seltsam. Aber hier ist weit und breit kein Knabe. Das ist auch kein Wunder, denn ich habe Ihnen Stillarbeit aufgetragen für die Zeit, da ich mit Ihnen spreche.
1: Wenn es kein Knabe war, der uns einen Streich spielen wollte, dann...
6: Hier ist nirgendwo eine Möglichkeit, sich zu verstecken. Das sehen Sie doch selbst.
1: Was kann es dann gewesen sein?
6: Eine Illusion, Sir. Verzeihen Sie, dass ich das so direkt sagen muss, aber es war eine Illusion. Eine Illusion und nichts weiter.
1: Jetzt verstehe ich. Sie haben ihn auch gesehen, diesen Schatten. Ist es nicht so?
6: Nein, nein.
1: Doch, das haben Sie. Und nur deshalb sind Sie so eingeschüchtert.
6: Ich schwöre bei meiner Ehre, ich habe nichts gesehen.
1: Es fällt mir sehr schwer, das zu glauben. Die Reaktion, die ich an Mr. Skelton während unseres Gesprächs beobachtet hatte, legten vielmehr den Verdacht nahe, dass er nur zu genau wusste, was hier vorging,
0: aber unter keinen Umständen darüber reden wollte oder reden durfte. Zutiefst verärgert über diese sich vor mir auftürmende Mauer des Schweigens, drehte ich mich grußlos auf dem Absatz um und lenkte meine Schritte in der Mittagssonne zurück zum Gasthof. Gerade als ich dort ankam, hielt ein von einem herrlichen Fuchs gezogener Einspänner davor.
8: Bleib stehen! Ganz ruhig! Ja, so ist es gut.
2: Aber das ist doch...
8: Dein alter Studienfreund Philipp Wolstenholme, stets zu deinen Diensten.
2: Oh, lass dich umarmen, lieber Freund.
8: Nichts lieber als das. Ist lange her, was?
2: 12 Jahre, wenn ich richtig gezählt habe.
8: Das hast du.
2: Aber du siehst keinen Tag älter aus als damals in Oxford.
8: Ja, das Kompliment kann ich nur zurückgeben.
2: Na, ich weiß nicht.
8: Aber ich weiß es. Und vor allem weiß ich, dass du für die nächsten 3 Tage mein Gast auf Blackwater Chase sein wirst.
2: Oh, so gerne ich das möchte, aber ich...
8: Spar dir die Mühe, ich werde kein Nein akzeptieren.
2: Aber ich habe noch 3 weitere Schulen zu inspizieren.
8: Dann wirst du diese Schulen eben telegrafisch darüber in Kenntnis setzen, dass du durch unvorhergesehene Umstände leider gezwungen bist, die bereits ausgemachten Termine um einige Tage oder vielleicht sogar eine Woche zu verschieben. Und das ist ja nicht einmal gelogen.
2: Tja,
8: nun komm schon, gib dir einen Ruck. Wo es dich doch schon einmal hierher in diese gottverlassene Einöde verschlagen hat und ich zufälligerweise, was selten genug vorkommt, gerade hier weile, da wäre es doch zu schade, die Zeit nicht für ein ausgiebiges Wiedersehen zu nutzen.
2: Vielleicht hast du recht.
8: Nicht vielleicht, ganz bestimmt sogar habe ich das.
2: Also schön.
8: Wusste ich es doch.
9: Ah, Mr. Wolstenholme. Guten Tag, Sir.
8: Das wünsche ich Ihnen auch, Frau Wirtin. Es ist sogar ein sehr guter Tag für mich, denn er brachte mir das unverhoffte Wiedersehen mit einem seit langen Jahren schmerzlich vermissten Freund.
9: Das freut mich sehr für Sie beide, Sir.
8: Weniger freuen wird es Sie, dass ich Ihnen Ihren Gast nun augenblicklich entführen werde.
9: Och, machen Sie sich keine Sorgen, Sir. Mr. Fraser wollte sowieso nur noch eine Nacht bleiben.
8: Umso besser. Bringen Sie bitte sein Gepäck herunter.
9: Gern. Es wird nicht lange dauern.
8: Das hoffen wir. Wollen der Herr dann schon mal in der Kutsche Platz nehmen?
2: Nichts lieber als das. Und das, obwohl ich weiß, dass du selber kutschieren wirst.
8: Na, warte. Für dich werde ich noch den nötigen Respekt vor meinen Fahrkünsten lehren.
2: Das wird vergebene Liebesmühe bleiben.
8: Oh, sag das nicht.

0: Blackwater Chase war ein sehr beeindruckender Gebäudekomplex, welcher von einem ausufernden Parkgelände umgeben war. In diesem befand sich auch der kleine See mit dem geheimnisvollen schwarzen Wasser, dem die ganze Anlage ihren Namen verdankte. Nachdem wir zusammen gespeist hatten, führte mich mein Freund durch die Ahnengalerie und die für Repräsentationszwecke genutzten Räume, ehe er mir am Nachmittag dann Teile des Parks zeigte. Das Abendessen nahmen wir in einem Eichenholz vertäfelten hohen Raum ein, der ringsum mit Wappenschilden und Waffen aus vergangenen Jahrhunderten geschmückt war.
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2: Wenn das Wetter morgen einigermaßen trocken ist, werden wir im Moor auf die Jagd gehen. Solltest du dich entschließen, noch ein paar Tage länger zu bleiben, könnten wir auch nach Broomhead rüberfahren und an einer Treibjagd mit der Meute des Duke teilnehmen. So etwas hast du bestimmt noch nicht erlebt.
0: Um ehrlich zu sein, war ich überhaupt noch nie jagen.
2: Was? Dann wird es aber Zeit.
0: Ich weiß auch gar nicht, ob das was für mich ist.
2: Bestimmt ist das was für dich. Warst du schon mal in einer Mine, in der Steinkohle abgebaut wird?
0: Nein, auch noch nie.
2: Du liebe Güte, dann wird das ja für dich ein Aufenthalt hier bei mir mit jeder Menge neuer Erlebnisse. Ich werde dich in den Karsholtenstollen mitnehmen und dir die Höhlen der Gnome und Trolle dort unten zeigen.
0: Ist das einer der Stollen, die dir gehören?
2: Allerdings. Im Übrigen gehören mir hier alle Stollen unter Tage.
0: Oh.
2: Ich bin so eine Art Hades der Gegend hier und herrsche über die Unterwelt genauso wie über die Oberwelt. Hier gibt es überall unter dem Moor Kohle. Einer der ertragreichsten Schächte liegt übrigens direkt hier unter uns.
0: Oh.
2: Ja, ich weiß, das ist keine sehr angenehme Vorstellung, aber du kannst beruhigt sein. Es ist noch nie etwas passiert. Da unter uns arbeiten rund 40 meiner Bergleute, wobei jetzt dürfte so langsam Feierabend sein. Bis weit in den Park hinein, da gibt es noch Verzweigungen, die zu schönsten Hoffnungen Anlass geben. Da wird man noch jahrzehntelang Kohle abbauen können. Mein Vater hat vor rund 25 Jahren einmal damit begonnen und der damit erwirtschaftete Gewinn trägt seitdem nicht unwesentlich zu unserem Wohlstand bei. Das ist doch dringend nötig, denn all diese Herrlichkeit hier und in der Londoner Residenz zu erhalten, verschlingt jährlich so einiges.
0: Oh, kann ich mir vorstellen. Du musst somit also unermesslich reich sein.
2: Ich kann mich nicht beklagen. Aber Wohlstand ist leider Gottes nicht mit Glück gleichzusetzen oder gar Zufriedenheit. Ich versuche mir seit nun schon an die 10 Jahren, um genau zu sein, seit mein Vater gestorben ist, beides zu kaufen. Willst du meine diesbezüglichen Errungenschaften sehen?
0: Gern.
2: Dann nimm die Lampe dort mit. Wir müssen ganz nach oben.
0: Ja. Der Hausherr führte mich in die Etage des Hauses, die gänzlich unmöbliert war. Dort lagerten Unmengen Kisten und Kartons. Oh, was ist denn das alles um Himmels Willen?
2: Das, was ich über die Jahre gekauft habe. Es steht immer drauf, Marmor aus Italien, Griechenland und Asien, Gemälde alter und neuer Meister aus der ganzen Welt, antike Schätze vom Nil.
0: Und vom Euphrat und Tigris. Email aus Persien. Porzellan aus China. Bronze aus Japan.
2: Ja.
0: Skulpturen aus Peru. Oh, antike Waffen, Mosaike, Elfenbein und Holzschnitzereien. Tierhäute, Tapetenrollen, alte italienische Kabinette.
2: Auch das?
0: Etruskisches Terrakotta. Oh, Das sind ja Schätze aus aller Herren Länder, die du hier vereinigt hast, Philipp.
2: Ja, und die ich bis heute nicht einmal ausgepackt habe. Ich denke, das sagt doch alles, oder?
0: Aber warum erfreust du dich nicht einfach daran?
2: Es hat mich erfreut, diese Dinge zu kaufen. Immer mehr und mehr.
0: Willst du sie nicht mal auspacken?
2: Eines Tages vielleicht, wenn ich verheiratet sein werde oder... Wenn ich Räumlichkeiten gefunden habe, in denen ich meine Schätze der Öffentlichkeit präsentieren kann.
0: Du denkst an ein Museum?
2: Warum nicht? Der Reiz des Sammelns besteht ja vor allem darin, immer etwas Neues zu finden, das man haben möchte und nicht im Besitzen. Das versteht nicht jeder. Im Grunde ist das ähnlich wie bei der Fuchsjagd. Der Spaß besteht in der Jagd und weniger im Töten des Fuchses.
0: Wir blieben bis tief in die Nacht zusammen, wobei der Hausherr den Großteil der Unterhaltung bestritt und ich mich auf das höfliche Zuhören beschränkte. Am nächsten Tag gingen wir 7 Stunden auf Rebhuhnjagd ins Moor. Der darauffolgende Tag war dafür vorgesehen, mir den Carshalton-Stollen zu zeigen. Ich muss gestehen, dass ich nicht über die Kondition meines Freundes verfügte und daher durch seinen Diener des Morgens nur schwer zu wecken war, da mich die Jagd tags zuvor doch sehr angestrengt hatte.
3: Oh, hoffentlich wird die Führung durch Hades Reich heute etwas weniger anstrengend als die Jagd gestern.
4: Mr. Wolstenholme hat mir aufgetragen, Ihnen auszurichten, dass es besser sei, das morgendliche Bad auszulassen und es lieber erst nach der Besichtigung zu nehmen.
3: Oh, ach du meine Güte, auch das noch. Ist wohl ziemlich dreckig da unten, was?
4: Ich fürchte ja, Sir. Hier sind der wasserfeste Mantel und eine Kappe.
3: Danke.
4: Der Herr trug mir außerdem auf, Ihnen zu sagen, dass es von Vorteil sei, sich darunter sehr warm anzuziehen, da es in den Stollen recht kühl ist.
3: Na prima.
4: Es ist auch über Tage heute sehr frisch.
3: Ja, und neblig, wie ich sehe.
4: Fürwahr.
3: Na schön. Obwohl ich es nur zu gerne würde, werde ich mich doch nicht drücken. Sagen Sie Mr. Wolstenholme, dass ich in wenigen Augenblicken unten sein werde.
4: Sehr wohl.
0: Als ich mich dem Speisezimmer näherte, vernahm ich dort bereits erregte Stimmen. Zu meiner grenzenlosen Verwunderung stand mein Freund von 10 oder 12 Bergmännern umringt am Kamin.
2: Fraser, tritt nur ein. Es gibt ganz erstaunliche Neuigkeiten zu vermelden. Vermutlich muss das Anwesen umbenannt werden.
3: Wieso das, wenn ich fragen darf?
2: Weil es den Blackwater-See nicht mehr gibt.
3: Was?
2: Ja. Stell dir vor, heute Nacht ist er auf Nimmerwiedersehen im Erdreich versickert, nachdem dieses offenbar an einer Stelle abgesackt ist. Die gesamten Stollen unter meinem Grundstück sind daraufhin geflutet worden. Dein Ausflug in die Unterwelt muss daher wohl leider ausfallen. Was mir sehr leid tut, denn ich weiß ja, wie sehr du dich darauf gefreut hattest.
3: Ich weiß gar nicht, was ich sagen soll.
2: Das ging mir vor 5 Minuten nicht anders, das kannst du mir glauben.
5: Wir können dem Herrgott sehr dankbar sein, dass die Katastrophe nachts eingetreten ist. Denn andernfalls wären meine Kumpels und ich in den Stollen wohl ersoffen wie die Ratten.
2: Weiß Gott, ja. Wir müssen unserem Schöpfer in der Tat danken, dass es nicht noch schlimmer gekommen ist.
5: Mhm.
2: In diesem Sinne, macht euch an die Arbeit mit den Pumpen. Ihr wisst, was zu tun ist.
5: Sehr wohl, Sir. Kommt, Männer.
2: Alles in Ordnung? Du bist ja ganz blass um die Nase, Fraser.
3: Es ist eine entsetzliche Vorstellung, dass ein ganzer See so einfach über Nacht im Erdboden verschwindet.
2: Natürlich. Das kommt zwar selten vor, aber es kommt vor. Besonders in Gegenden, in denen Bergbau betrieben wird, so wie hier. Da können schon mal ganze Häuser oder Landstriche plötzlich auf Nimmerwiedersehen absacken.
3: Wie ungemein beruhigend.
2: Ach, keine Sorge, ich denke nicht, dass wir derzeit hier in Blackwater Chase ein weiteres Unglück dieser Art zu befürchten haben.
3: Naja, die Vorstellung, dass sich das ganze Wasser des Sees jetzt hier unter uns in der Tiefe befindet, ist, ehrlich gesagt, kein besonders angenehmer Gedanke.
2: Denk lieber nicht weiter drüber nach. Geh jetzt nach oben und zieh deine lustige Verkleidung wieder aus. Du kannst hier nach Jimmy klingeln, wenn er dir ein schönes, heißes Bad einlassen soll.
3: Oh, das wäre tatsächlich jetzt genau das Richtige.
2: Na, siehst du. Ich werde den Vormittag für Schreibkram nutzen müssen. Immerhin verschwindet nicht jeden Tag ein ganzer See und muss dann wieder mühsam aus der Tiefe nach oben gepumpt werden. Es gilt nun, einiges zu organisieren.
3: Das kann ich mir vorstellen.
2: Wir können, wenn du magst, ja gegen Mittag mal zum Ufer spazieren und uns den Schlamassel dort aus der Nähe betrachten.
3: Ja, sehr gerne. Bis später.
2: Bis später.
0: Es hingen immer noch Nebelschwaden in der kühlen Novemberluft, als wir beide zum Seeufer spazierten.
3: Ja. Ich glaube, ich habe vollkommen die Orientierung verloren. Ist es noch weit?
2: Nein, gar nicht. Hinter der Biegung ist es schon.
3: Aber das ist doch... Ja, ja, natürlich.
2: Was ist denn?
3: Der schlaksige Junge mit der Angelrute über der Schulter. Ich habe ihn schon einmal gesehen. Und zwar an dem Abend, als ich hier ankam. Da war es auch schon so dunstig.
2: Welchen Jungen meinst du?
3: Den, der da gerade vorne über die Straße in Richtung See gegangen ist. Na, der wird eine schöne Enttäuschung erleben, wenn er sieht, dass der See, in dem er offenbar angeln will, gar nicht mehr da ist.
2: Du machst mir ein bisschen Angst.
3: Ich?
2: Ja.
3: Aber wieso denn?
2: Ich weiß überhaupt nicht, worüber du sprichst. Ich habe niemanden gesehen.
3: Aber du musst doch... Er ist von da vorne gekommen und dann dort drüben wieder verschwunden.
2: Da war niemand, das kann ich beschwören.
3: Du musst ihn doch gesehen haben.
2: Hab ich aber nicht.
3: Seltsam. Ich bin mir ganz sicher, dass ich ihn gesehen habe. Ein schlaksiger Junge. Vielleicht 13 oder 14 Jahre alt.
2: Also...
3: In grauer Kleidung und mit einer langen Angelrute über der Schulter. Er trug eine kleine Nickelbrille und hat strohblondes Haar. Genau wie in dem Hohlweg an dem Abend, an dem ich ankam.
2: Das musst du geträumt haben. Kein lebendes Wesen hat gerade unseren Weg gekreuzt. Nicht mal ein Kaninchen. Da war nichts. Gar nichts.
3: Es fällt mir schwer, das zu glauben. Denn ich habe noch nie in meinem Leben mit offenen Augen geträumt. Komm, lass uns sehen, ob er da nicht vielleicht doch irgendwo ist.
2: Fraser, du...
3: Nur um ganz sicher zu gehen. Bitte, komm.
2: Na schön.
3: Aber da ist ja wirklich niemand. Weit und breit niemand.
2: Hab ich doch gesagt. Gräm dich nicht. Das passiert den Besten von uns. Du bist einer Illusion aufgesessen.
3: Illusion.
2: Das ist doch kein Beinbruch.
3: Das sagt sich so leicht. Mir passiert sowas, seit ich hier bin, leider öfter.
2: Dann wird es dafür auch eine ganz natürliche Erklärung geben. Vermutlich hast du nur ein bisschen zu viel gearbeitet in der letzten Zeit.
3: Und wenn schon. Aber man möchte doch seinen Sinneswahrnehmungen vertrauen können.
2: Reg dich nicht so auf. Das wird sich schon alles wieder finden. Ja. Komm, wir wollen uns da vorne mal das schlammige Loch im Boden ansehen, wo gestern noch der See war.
3: Ja.
2: Du liebe Güte. Sieh dir das an. Oh,
3: unglaublich. So etwas habe ich noch nie in meinem ganzen Leben gesehen.
2: Außer hier und da ein paar Pfützen im Schlamm ist nichts mehr von den Wassermassen zu sehen.
3: Nein.
2: Ah, da vorne sind meine Bergarbeiter. Komm, wir wollen uns zu ihnen gesellen.
3: Ich bin gespannt, ob sie schon etwas bewirkt haben.
2: Das werden wir gleich wissen.
0: Es herrschte große Betroffenheit bei der Gruppe von Minenarbeitern. Sie hatten alle ihre Kopfbedeckungen abgenommen und starrten gebannt in den Schlamm. Vor meinem Freund neigten sie kurz ihre Köpfe und wirkten sehr betroffen.
2: Was ist denn mit euch? Macht ihr so traurige Gesichter, weil das Wasser weg ist? Das wird nicht schwer zu finden sein. Oder ekelt ihr euch etwa vor dem schwarzen Schlamm?
5: Naja, wisst es nicht, Sir. Es ist da unten etwas im Schlamm, das durch das Unglück nun ans Tageslicht kam.
2: Ach ja?
5: Ja, das ist es, was uns so erschüttert.
2: Was ist es, um Himmels Willen?
5: Seht selbst, Sir. Lasst den Herrn nach vorne, Männer.
2: Ja, aber... Ihr macht mich neugierig.
5: Dort hinten, seht ihr?
2: Ich sehe eine Menge am Boden des Sees verrottetes Gehölz und... Oh, was ist das da?
3: Guter Gott!
2: Eine Angelrute?
5: Ja, es ist eine Angelrute, Sir. Und ich fürchte, es ist die Hand eines Toten, die sie hält.
2: Was? Was sagst du da?
5: Es ist ein unbestatteter Leichnam, der durch das Unglück zum Vorschein kam.
3: Der Junge mit der Angelrute. Das ist er.
6: Das gibt es doch nicht.
2: Was steht hier noch rum? Los, steigt hinab und bergt diesen Leichnam. Ja. Auf der Stelle. Hier ist ein Sovereign für jeden, der mit anfasst. Wir müssen uns so schnell es geht Gewissheit verschaffen, um wen es sich handelt.
5: Kommt, Männer!
7: Ja, los! Ja, ans Werk!
2: Und dann werden wir natürlich auch nach der Polizei schicken müssen.
0: Die Minenarbeiter sanken beinahe bis zur Brust in den Schlamm ein, erzielten aber nach beträchtlichen Mühen den gewünschten Erfolg. Der Körper musste schon sehr lange unter Wasser gewesen sein, denn er war schon weidlich verwest.
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5: Jemand hat dem armen Kerl einen schweren Stein an die Füße gebunden und ihn im See versenkt.
2: Gott im Himmel, es ist wirklich ein Junge. Mhm. Er mag vielleicht 13 oder 14 Jahre alt gewesen sein, als er starb.
5: Starb, Sir?
2: Ja.
5: Er wurde ermordet.
2: Was?
5: Das sieht man hier doch ganz deutlich.
3: Ja, der gesamte Hinterkopf ist zertrümmert.
2: Aber diese Verletzungen könnten doch auch einem Unfall geschuldet sein.
5: Und es war dann auch ein Unfall, dass dem Jungen ein Stein an die Beine gebunden wurde? Was?
3: Er ist hinterrücks erschlagen worden. Und sollte dann wohl für alle Zeiten in den schwarzen Wassern des Sees vor den Augen der Welt verborgen bleiben. Zumindest war das wohl die Absicht desjenigen, der dieses junge Leben auf so brutale Art und Weise beendet hat.
2: Ich bin mir nicht sicher, ob sich herausfinden lassen wird, um wen es sich handelt. Die Verwesung ist schon zu weit fortgeschritten.
5: Immerhin kann man sagen, dass der Junge blondes, kurzes Haar hatte und eine kleine Brille mit runden Gläsern getragen hat.
3: Und graue Kleidung. Genau so habe ich ihn zweimal gesehen.
5: Sie haben ihn gesehen, Sir?
3: Ja, ich...
2: Ach was! Mr. Fraser ist bloß einer Illusion aufgesessen.
3: Einer Illusion, ja, Philipp?
2: Ja.
3: Und das gleich zweimal?
2: Was weiß denn ich? Das herauszufinden ist alles Sache der Polizei.
5: Mir fällt da gerade etwas ein.
2: Ja? Nur heraus damit. Wenn du etwas weißt, dann...
5: Ich will niemanden beschuldigen, Sir. Aber die Sache mit der Angelrute erinnert mich an etwas.
2: An was denn?
5: Der Schulmeister. Er hatte vor einiger Zeit, es mag so etwas über ein Jahr her sein, doch Besuch von seinem Neffen.
2: Mhm. Und?
5: Nun ja... Der Junge ging so gerne zum Angeln an den See und er war genau in diesem Alter. Der arme Kerl war nicht gerade der Hellste, aber angeln, das konnte er. Da machte ihm niemand was vor. Und er ging seiner Leidenschaft nach, wann immer sich die Gelegenheit dazu bot. Mhm. Ich habe ihn oft gesehen. Er wirkte dann mit einem Mal immer ganz glücklich. Daher erinnere ich mich auch überhaupt an den jungen Kerl.
3: War er denn strohblond?
5: Das war er. Und er trug auch eine Nickelbrille.
3: Das ist ja nicht zu fassen.
5: Ja.
2: Wir werden also mit Ebenezer Skelton sprechen müssen. Und zwar schnell.
3: Allerdings.
5: Es gäbe da auch noch eine andere Möglichkeit, wie man etwas über den toten Jungen herausfinden könnte.
2: Was? Spuck's schon aus, zum Teufel!
5: Seine Schnürstiefel. Die sehen genauso aus wie die der Schuster im Dorf anfertigt. Simon wird sich bestimmt erinnern, für wen er diese Stiefel gemacht hat.
2: Gut,
3: dann fahren wir am besten erst zu diesem Schuster. Weißt du, wo er seine Werkstatt hat, Philipp?
2: Ja, natürlich.
5: Nehmen Sie einen der Stiefel mit.
3: Ja.
0: Der Schuster verwies uns ebenfalls an den Schulmeister, da er sich sicher war, dass er diese Schnürstiefel im Jahr zuvor für dessen zu Besuch weilenden Neffen gefertigt hatte. Mit all diesen Informationen suchten wir sodann Ebenezer Skelton auf.
2: Es tut mir wirklich sehr leid, Mr. Skelton.
9: Das muss es nicht.
3: Gibt es jemanden, den Sie benachrichtigen müssen? Die Mutter des Kindes zum Beispiel. Das wird ja Ihre Schwester oder Ihre Schwägerin sein.
9: Jamies Mutter ist tot. Er ist dann bei seiner Großmutter aufgewachsen. Sie ist eine sehr arme Frau und war dankbar, dass ich ihr finanziell unter die Arme griff, damit sie sich gut um den Jungen kümmert.
3: Das ehrt sie.
9: Finden Sie?
3: Oh ja.
9: Das würden Sie sicher nicht sagen, wenn Sie alles wüssten.
2: Und was wäre das?
9: Ich wollte mich freikaufen, indem ich dieser Frau Geld gab, um sich um meinen Bastard zu kümmern.
2: Was?
3: Dieser Junge, Jamie, war Ihr Sohn?
9: Mein illegitimer Sohn, ja. Seine Großmutter wollte dann immer mehr Geld von mir. Sie drohte mir damit, meinen guten Ruf zu zerstören, wenn ich nicht bezahlen würde. Das brachte mich zunehmend in finanzielle Schwierigkeiten, sodass ich irgendwann beschloss, ihr den Jungen wegzunehmen und ihn hier als meinen Neffen auszugeben. Das war die schlechteste Idee, die ich jemals gehabt habe. Es stellte sich schnell heraus, dass das Weib zwar das viele Geld von mir genommen hatte, der Junge aber meist sich selbst überlassen blieb. Tagelang hat sie ihn in den Keller gesperrt oder draußen herumstreifen lassen. Er war extrem zurückgeblieben. Ich würde sagen, dass er, obwohl er 13 Jahre alt war, vom Intellekt her auf dem Niveau eines Fünfjährigen war. In der Schule kam er überhaupt nicht mit. Er konnte nicht schreiben, lesen und rechnen. Und schaffte es auch nicht längere Zeit, aufmerksam dem Unterricht zu folgen oder stillzusetzen. Er stahl sich oft fort oder erschien gar nicht erst in der Klasse. Es war ein einziger Albtraum. Aufmerksam dem Unterricht zu folgen oder stillzusetzen. Stahl sich oft fort oder erschien gar nicht erst in der Klasse. Es war ein einziger Albtraum. Schwester aber

0: so schwer fällt. Er wurde dann immer renitenter. Ich wusste mir keinen Rat mehr.
1: Aber Sie hätten doch um Hilfe bitten können. Es gibt doch...
0: Verstehen Sie denn nicht? Ich hatte Angst. Angst davor, meinen guten Ruf, meine Stellung, einfach alles zu verlieren. Mein einziger Wunsch war, dass er aufhören sollte, mir das Leben schwer zu machen. Ich wollte, dass er verschwindet und alles mit einem Schlag wieder so wäre wie bisher.
2: Und dann haben Sie ihn...
0: Ja. Es kam wieder zu einem schrecklichen Streit. Es war am Ufer des Sees mit dem schwarzen Wasser in Ihrem Park, Sir. Er wollte einfach nicht hören. Ich weiß nicht mehr genau, wie es kam, dass ich plötzlich diesen Stein in der Hand hatte. Er wandte sich von mir ab und wollte weiter angeln. Und ich
2: Sie haben zugeschlagen.
0: Ja. Wieder und wieder. So lange, bis er sich nicht mehr gerührt hat. Ich habe ihn dann in einem Gebüsch am Ufer versteckt. Im Schutz der Nacht kam ich dann mit einem Seil zurück und habe dafür gesorgt, dass sein Leichnam für immer vor den Augen der Welt verborgen bleiben würde.
2: Und das wäre er auch sicher, wenn der See nicht urplötzlich leer gelaufen wäre.
0: Im Grunde bin ich froh darüber. Jetzt ist es heraus. Vielleicht wird mich das von den Heimsuchungen erlösen, denen ich mich, seitdem ich ihn umgebracht habe, ausgesetzt sehe.
1: Was? Sie haben ihn also doch gesehen?
0: Ja. Und ich war zutiefst schockiert, dass Sie ihn auch sahen, Mr. Fraser. Das können Sie mir glauben. Sein Geist ist immer um mich. Ich sehe auch auf diesen Schatten, von dem Sie neulich sprachen. Manchmal ist er auch komplett zu sehen. Er blickt mich dann an. Mit diesem leeren, halbblöden Blick, den ich an ihm so sehr verabscheut habe zu seinen Lebzeiten. Er ist auch jetzt hier. Ich fürchtete zunächst, über diese Erscheinungen meinen Verstand zu verlieren. Ist es nicht sonderbar, an was man sich alles zu gewöhnen vermag?
2: Seien Sie froh, dass Sie sich so gut an neue Dinge gewöhnen. Denn jetzt werden Sie sich für den Rest Ihrer Tage an ein Leben bei Wasser und Brot in einer feuchten Gefängniszelle gewöhnen müssen.
0: Das, Mr. Wolstenholme, ist mir vollkommen klar. Es wird eine Erlösung für mich sein, Buße für das tun zu dürfen, was ich getan habe. Und der arme Junge kann endlich in geweihter Erde ruhen und so hoffentlich seinen Frieden finden.
3: Dies stellte sich indes als Irrtum heraus. Denn im Gefängnis fühlte sich Ebenezer Skelton noch mehr von den Erscheinungen seines toten Sohnes verfolgt. Die Gefängnisleitung fürchtete sogar zeitweise, dass er für unzurechnungsfähig erklärt werden müsste.
4: Peter, helfen Sie mir! Er will nicht gehen! Seht Sie doch, da in der Ecke setzt er und starrt mich an! Mit diesem Blick, diesem furchtbar leeren Blick. Der arme, dumme Junge, Sie müssen ihn doch sehen. Schauen Sie doch hin. Er ist da. Immer da.
3: Den auf das Frühjahr festgelegten Prozessbeginn erlebte der Schulmeister schon nicht mehr. Er starb noch vor dem Jahreswechsel durch eigene Hand in seiner Zelle, wie mir mein Freund Philip Wolstenholme brieflich mitteilte. Das Jahr darauf trafen Philip und ich uns in London.
2: Weißt du, woran ich immer denken muss bei der Sache?
1: Daran, dass ich den Jungen auch gesehen habe.

0: habe. Auf jenem Hohlweg während meiner Anreise. Und dann, als wir zusammen zum See gingen.
1: Ja, es war schon eine ziemlich merkwürdige Illusion. Besonders nach dem, was wir jetzt alles über die Sache wissen.
0: War es eine Illusion?
1: Das vermag ich nicht zu entscheiden. Seltsam bleibt, dass du auch den Schulmeister gesehen haben willst bei deiner Anreise.
0: Ich habe ihn gesehen.
1: Wie auch immer.
0: Und ich bin mir sicher, dass ich damals einen Abglanz der Situation zu sehen bekommen habe, als Skelton ihm zum See nachging und seinen Jungen so brutal getötet hat.

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0: Im Jahre 1866 war es, da sorgten Berichte über seltsame Vorkommnisse auf hoher See für weltweites Aufsehen in den Gazetten. Wo immer Menschen aufeinander trafen, gab es danach für Monate nur ein einziges, alles beherrschendes Gesprächsthema. Nachdem das Interesse an dem sogenannten Seeungeheuer zwischendurch wieder etwas abgeflaut war, brandete es nach einem spektakulären Vorfall am 5. März des Jahres 1867 wieder heftig auf. Mein treuer Diener Conseil und ich waren gerade im Auftrag der französischen Regierung nach einem mehrwöchigen Forschungsaufenthalt im wilden Nebraska wieder in New York angekommen, von wo aus wir uns nach Frankreich einzuschiffen gedachten. Immerhin war ich damals stellvertretender Leiter des Naturhistorischen Museums in Paris. Tja, das ist nicht zu glauben. Hör dir das hier mal an, mein Junge, was die Zeitung schreibt.
1: Wie es dem Herrn Professor belieben. Ich bin ganz Ohr.
0: Nachdem die Angaben in den verschiedenen Logbüchern der Schiffe, die im Jahr 1866 dem Seeungeheuer begegnet waren, sämtlich in der Beschreibung der gewaltigen Größe, der ungewöhnlichen Struktur und beängstigenden Schnelligkeit übereinstimmten, stellt der neueste Bericht nun wohl alles in den Schatten, was bisher über das Untier bekannt ist. Sollte es zur Gattung der Wale gehören, so kann schon jetzt festgestellt werden, dass es um ein Vielfaches größer und auch gewaltiger ist als alle bisher von der Wissenschaft registrierten Exemplare dieser Spezies. In der Nacht des 5. März stieß die Moravian aus der Flotte der Montreal Ocean Company auf einen unter der Wasseroberfläche liegenden Felsen, so dachte man zunächst, der indes auf keiner Karte eingezeichnet war. Dank der stabilen Beschaffenheit ihres Rumpfes und eines Kombinationsantriebs aus Segeln und modernster Dampftechnik gelang es dennoch, die 237 Passagiere, welche sich auf dem Schiff befanden, um nach Kanada zu reisen, im nächstgelegenen Hafen in Sicherheit zu bringen.
2: Gott sei es gedankt.
0: Im Trockendock entdeckte man dann, dass der Stahlrumpf der Moravian über die gesamte Länge durch einen Gegenstand von ungewöhnlicher Härte, eine Einbuchtung in Form eines gleichschenkligen Dreiecks, erfahren hatte. Der Rumpf hat nach Angaben der Reederei eine Dicke von immerhin 5 cm Stahl. Sollte etwa erneut das sogenannte Monster für diese massive Beschädigung verantwortlich sein, das bereits im vergangenen Jahr für Angst und Schrecken auf den Weltmeeren gesorgt hat?
1: Was kann das nur bedeuten? Könnte der Herr Professor mir das bitte erklären?
0: Das, mein lieber Conseil, dürfte